0: Folgend, ähnlich wie die Rente. Aus Berlin, Ronny Tochau.
1: Bei einem Angriff auf ein großes islamisches Zentrum in San Diego sind 3 Menschen getötet worden. 2 mutmaßliche Angreifer seien in einem Auto auf dem Parkplatz tot aufgefunden worden, sagte ein Polizeisprecher. Die US-Behörden gehen aktuell davon aus, dass sich die Verdächtigen im Alter von 17 und 19 Jahren selbst das Leben nahmen. Die Polizei betrachtet die Attacke bis auf Weiteres als ein Hassverbrechen. Nach dem Einsturz eines Mehrfamilienhauses im sächsischen Görlitz sind 2 von den ursprünglich 5 Vermissten wohlauf. Das teilte eine Polizeisprecherin mit. Nun werde noch nach 3 Personen gesucht, die nicht erreichbar seien. Ob sich die Vermissten unter den Trümmern befinden, ist weiter unklar. Möglicherweise habe es in dem Haus eine Gasexplosion gegeben, schrieb die Polizei auf X.
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3: Hallo auf die Straßen. Aktuell liegen uns keine Meldungen vor. Ihr habt freie Fahrt. In 30 Minuten gibt es hier das nächste Update. Kommt gut und sicher an euer Ziel.
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3: Bei euch in Schweich sind es aktuell 9 Grad, in Saarburg messen wir ebenfalls 9 und auch Trier meldet 9 Grad. In der Nacht sinkt das Thermometer auf frische 10 Grad. So wird das Wetter morgen. Es erwartet euch ein Tag mit Wolken und Regen bei anfangs 10 Grad. Im Laufe des Tages steigt das Thermometer auf bis zu 16 Grad an.
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1: Gibt es eigentlich was Romantischeres als eine Rockband, die sich schon in der Highschool gegründet hat?
2: Nicht. Frag mal nach bei Green Day, U2, Van Halen, Red Hot Chili Peppers und wie sie alle heißen. Ich würde sagen nein.
1: Ja, und das gilt auf jeden Fall auch für All Time Low aus dem schönen Towson, einem Vorort von Baltimore.
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1: Hier sind sie jetzt mit ihrer neuen Scheibe Falling for Strangers.
0: Jetzt.

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1: Ich bin David Riemer. Bei einem Angriff auf ein großes islamisches Zentrum im US-Bundesstaat San Diego sind 3 Menschen getötet worden. Die Polizei geht davon aus, dass sich 2 mutmaßliche Angreifer im Alter von 17 und 19 Jahren selbst das Leben nahmen. Die Attacke werde bis auf Weiteres als Hassverbrechen eingestuft, so ein Polizeisprecher. Die SPD will sich innerhalb der Bundesregierung für eine rechtliche Grundlage für einen Mietendeckel in den Ländern einsetzen. Das hat SPD-Generalsekretär Klüssendorf erklärt. In Berlin hatte das Bundesverfassungsgericht solch einen Mietendeckel gekippt, mit dem Argument, dass der Bund für Mietrecht zuständig sei und nicht die Länder.
2: Der Berliner Mietendeckel bedeutete für viele Mieter zuerst, dass sie weniger zahlen mussten. Dann hatten Vermieter plötzlich Anspruch auf Nachzahlungen, als die Regelung gekippt wurde. Dass die Bundes-SPD ausgerechnet jetzt wieder eine rechtliche Grundlage schaffen will, damit Bundesländer jeweils für sich Mietendeckel festlegen können, liegt an der bevorstehenden Abgeordnetenhauswahl in Berlin, wo die SPD aktuell in Umfragen hinten liegt. Die Union lehnt Mietendeckel allerdings ab und innerhalb der Bundesregierung gibt es sowieso schon zahlreiche Streitthemen. Aus Berlin, Jan-Henner Reitze.
1: Bundesinnenminister Dobrindt will den Zivilschutz in Deutschland ausbauen und dafür insgesamt 10 Milliarden Euro investieren bis zum Jahr 2029. Über diese Pläne in einem Eckpunktepapier soll die Bundesregierung morgen in ihrer Kabinettssitzung beraten.
3: Nach dem Ende des Kalten Krieges wurde vieles für überflüssig gehalten, Schutzbunker zum Beispiel. Doch wegen der Bedrohung durch Russland hat die Regierung vor gut einem Jahr Ausnahmen von der Schuldenbremse beschlossen, auch für den Zivilschutz. Mit den 10 Milliarden Investitionen sollen zum Beispiel jetzt 1.000 Spezialfahrzeuge angeschafft werden und über 100.000 stapelbare Feldbetten. Außerdem soll die Warn-App Nina so weiterentwickelt werden, dass sie den Weg zum nächsten Schutzraum anzeigen kann. Dafür müssen aber wohl noch viele Schutzräume überhaupt erst wieder eingerichtet werden. Aus Berlin, Ronny Tochau.
1: Zum Fußball. Pep Guardiola steht einem Medienbericht zufolge vor dem Rücktritt als Coach von Manchester City. Laut der britischen Zeitung Daily Mail wird der Spanier den englischen Fußballclub zum Saisonende verlassen. Als Topfavorit auf die Nachfolge gilt Ex-Chelsea-Coach Enzo Maresca. Guardiola gewann mit City unter anderem 6-mal die Meisterschaft und 2023 die Champions League. Er hat in Manchester noch einen Vertrag bis 2027.
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4: Auf der A1 Richtung Saarbrücken liegen zwischen Mehring und der Raststätte Hochwald West Gegenstände auf der Fahrbahn. Gute Fahrt.
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4: Bei euch in Saarburg sind es aktuell 9 Grad, in Trier messen wir ebenfalls 9 und auch Vaihen meldet 9 Grad. In der Nacht sinkt das Thermometer auf frische 10 Grad. So wird das Wetter morgen. Es erwartet euch ein Tag mit Wolken und Regen bei anfangs 10 Grad. Im Laufe des Tages steigt das Thermometer auf bis zu 16 Grad an.
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1: Und jetzt haben wir eine brandneue Kombo für euch, die bislang kaum einer kennt. Und das wollen wir ändern, nämlich Harsh aus Paris. Im Juli erst ihr zweites Album raus und wollen echte Gefühle mit echten Gitarren verbinden.
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1: Hier sind Harsh mit Back to Life.
0: Jetzt. Yes.

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1: Ich bin David Riemer. US-Präsident Trump hat einen angeblich für heute geplanten Angriff auf den Iran abgesagt. Er habe das Militär angewiesen, die Attacke nicht durchzuführen, schrieb er auf der Plattform True Social. Gleichzeitig soll das Militär bereit sein, einen umfassenden, groß angelegten Angriff zu beginnen, falls keine akzeptable Vereinbarung mit dem Iran erzielt werde.
2: Einige Golfstaaten, darunter Katar und Saudi-Arabien, hätten ihn gebeten, von dem geplanten Militärschlag zunächst abzusehen, weil gerade ernsthafte Verhandlungen im Gange seien, erklärte Trump weiter. Aus Respekt sei er dieser Bitte nachgekommen. Zuvor hatte Trump den Druck auf den Iran wieder mal hochgeschraubt und gedroht, den Krieg wieder aufzunehmen. Die Uhr ticke, der Iran solle nun schnell handeln, hatte Trump gewarnt. Seit Anfang April gilt eine von ihm einseitig verhängte, oftmals sehr wackelige Waffenruhe. Aus den USA, Tina Eck.
1: Union und SPD sind sich einig, dass die automatische Diätenerhöhung für Bundestagsabgeordnete in diesem Jahr ausgesetzt werden soll. Er sei dafür, diese Idee aus der Union schnellstmöglich umzusetzen, sagte SPD-Generalsekretär Klüssendorf.
3: Man könne nicht bei Krankenversicherung, Rente und Pflege über Einsparungen diskutieren und sich gleichzeitig eine Diätenerhöhung von 500 Euro pro Monat genehmigen, so SPD-Generalsekretär Klüssendorf. Auch Unionsfraktionschef Spahn hatte sich offen gezeigt für einen Verzicht auf die anstehende automatische Diätenerhöhung zum 1. Juli. Er verstehe, dass Bürger, wenn sie verzichten müssten, das auch von Abgeordneten erwarteten, so Spahn. Die Diäten werden seit 2014 jedes Jahr angepasst, der allgemeinen Lohnentwicklung folgend, ähnlich wie die Rente. Aus Berlin, Ronny Tochau.
1: Bei einem Angriff auf ein großes islamisches Zentrum in San Diego sind 3 Menschen getötet worden. 2 mutmaßliche Angreifer seien in einem Auto auf dem Parkplatz tot aufgefunden worden, sagte ein Polizeisprecher. Die US-Behörden gehen aktuell davon aus, dass sich die Verdächtigen im Alter von 17 und 19 Jahren selbst das Leben nahmen. Die Polizei betrachtet die Attacke bis auf Weiteres als ein Hassverbrechen. Nach dem Einsturz eines Mehrfamilienhauses im sächsischen Görlitz sind 2 von den ursprünglich 5 Vermissten wohlauf. Das teilte eine Polizeisprecherin mit. Nun werde noch nach 3 Personen gesucht, die nicht erreichbar seien. Ob sich die Vermissten unter den Trümmern befinden, ist weiter unklar. Möglicherweise habe es in dem Haus eine Gasexplosion gegeben, schrieb die Polizei auf X.
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4: Hallo auf die Straßen. Aktuell liegen uns keine Meldungen vor. Ihr habt freie Fahrt. In 30 Minuten gibt es hier das nächste Update. Kommt gut und sicher an euer Ziel.
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4: In Trier haben wir aktuell 7 Grad. In Schwaich ebenfalls 7 Grad. Konz meldet 10 Grad. In der Nacht sinkt das Thermometer auf frische 10 Grad. So wird das Wetter morgen. Es erwartet euch ein Tag mit Wolken und Regen bei anfangs 10 Grad. Im Laufe des Tages steigt das Thermometer auf bis zu 16 Grad an.
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Marketing-Experten sagen, die nächsten 3 Sekunden entscheiden, ob du dran bleibst oder nicht. 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Dann gleich weiter so. Metallica.

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1: Die All American Rejects. Sie bringen im Mai ihr erstes Album seit 13 Jahren raus. Krass. Gehen mit Sandbox auch auf Tour und sind am 10. Juni in Berlin. Ihr Name kommt aus einer Textzeile aus dem Green Day Song Reject. Da heißt es nämlich: So when the smoke clears, here I am, your reject All American.
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1: Hier sind die All American Rejects mit ihrer ersten Single seit 13 Jahren. Hier ist King Kong.
0: Yes.

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1: Ich bin David Riemer. Bei einem Angriff auf ein großes islamisches Zentrum im US-Bundesstaat San Diego sind 3 Menschen getötet worden. Die Polizei geht davon aus, dass sich 2 mutmaßliche Angreifer im Alter von 17 und 19 Jahren selbst das Leben nahmen. Die Attacke werde bis auf Weiteres als Hassverbrechen eingestuft, so ein Polizeisprecher. Die SPD will sich innerhalb der Bundesregierung für eine rechtliche Grundlage für einen Mietendeckel in den Ländern einsetzen. Das hat SPD-Generalsekretär Klüssendorf erklärt. In Berlin hatte das Bundesverfassungsgericht solch einen Mietendeckel gekippt, mit dem Argument, dass der Bund für Mietrecht zuständig sei und nicht die Länder.
2: Der Berliner Mietendeckel bedeutete für viele Mieter zuerst, dass sie weniger zahlen mussten. Dann hatten Vermieter plötzlich Anspruch auf Nachzahlungen, als die Regelung gekippt wurde. Dass die Bundes-SPD ausgerechnet jetzt wieder eine rechtliche Grundlage schaffen will, damit Bundesländer jeweils für sich Mietendeckel festlegen können, liegt an der bevorstehenden Abgeordnetenhauswahl in Berlin, wo die SPD aktuell in Umfragen hinten liegt. Die Union lehnt Mietendeckel allerdings ab und innerhalb der Bundesregierung gibt es sowieso schon zahlreiche Streitthemen. Aus Berlin, Jan-Henner Reitze.
1: Bundesinnenminister Dobrindt will den Zivilschutz in Deutschland ausbauen und dafür insgesamt 10 Milliarden Euro investieren bis zum Jahr 2029. Über diese Pläne in einem Eckpunktepapier soll die Bundesregierung morgen in ihrer Kabinettssitzung beraten.
3: Nach dem Ende des Kalten Krieges wurde vieles für überflüssig gehalten, Schutzbunker zum Beispiel. Doch wegen der Bedrohung durch Russland hat die Regierung vor gut einem Jahr Ausnahmen von der Schuldenbremse beschlossen, auch für den Zivilschutz. Mit den 10 Milliarden Investitionen sollen zum Beispiel jetzt 1.000 Spezialfahrzeuge angeschafft werden und über 100.000 stapelbare Feldbetten. Außerdem soll die Warn-App Nina so weiterentwickelt werden, dass sie den Weg zum nächsten Schutzraum anzeigen kann. Dafür müssen aber wohl noch viele Schutzräume überhaupt erst wieder eingerichtet werden. Aus Berlin, Ronny Tochau.
1: Zum Fußball. Pep Guardiola steht einem Medienbericht zufolge vor dem Rücktritt als Coach von Manchester City. Laut der britischen Zeitung Daily Mail wird der Spanier den englischen Fußballclub zum Saisonende verlassen. Als Topfavorit auf die Nachfolge gilt Ex-Chelsea-Coach Enzo Maresca. Guardiola gewann mit City unter anderem 6-mal die Meisterschaft und 2023 die Champions League. Er hat in Manchester noch einen Vertrag bis 2027.
4: Und jetzt für euch das Südwesten-Update mit Martin Fischer. Nach dem Flugzeugabsturz in Limburger Hof wird die Ursache jetzt von Staatsanwaltschaft und der zuständigen Bundesstelle geprüft. Das Ergebnisse kommen, können es aber noch Monate dauern. In Trier könnte das Bad an den Kaiserthermen durch einen Neubau ersetzt werden. Ein neues Hallenbad soll aber frühestens gegen 2030 fertig sein. Und nach der konstituierenden Sitzung des Landtags gestern wurden auch die zukünftigen Minister für Rheinland-Pfalz vereidigt. Wir waren für euch vor Ort und haben die neue Bildungsministerin Ute Eiling-Hüttich gefragt, was jetzt im Fokus steht.
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5: Gut auf die Straßen. Aktuell gibt's nur eine Meldung und zwar für den Kreis Kusel. Da ist immer noch die Talstraße zwischen Hundheim und Offenbach wegen eines Feuerwehreinsatzes gesperrt. Das Ganze wohl auch noch bis heute Vormittag 10 Uhr und in beiden Richtungen. Eine Umleitung ist aber auch schon für euch eingerichtet. Gute Fahrt.
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6: Aktuell messen wir bei euch in Mülheim Kärlich 7 Grad, in Saarburg 5 und Engelhardt in Landau auch 7 Grad.
5: Genau, bis 20 Grad gibt's heute noch. Dazu kriegen wir zuerst Sonne und Wolken im Wechsel, teils schon mit kurzen Schauern, die dann aber vor allem gegen Abend mit zunehmender Bewölkung mehr werden. Und morgen, da wird's richtig nass.
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5: Morgen! Ich war übrigens am Wochenende wandern mit meinem Hund und mit meiner Freundin.
7: Weil?
5: In einem Moor. Ah, ja. Das war sehr schön. Aber ich habe natürlich auch so ein bisschen links und rechts der Wege geguckt und dachte so, vielleicht finde ich ja noch so ein bisschen Bärlauch. Ich meine, im Moor, da muss
7: natürlich.
5: Es doch.
7: Natürlich!
5: So. Und dann habe ich aber mit Erschrecken festgestellt, oh, die Bärlauchsaison ist schon vorbei.
7: Oh nein.
5: Und dann habe ich sofort natürlich auch an was gedacht? Habe ich schon genug Spargel gegessen?
7: Ach so, au!
5: Weil da haben wir ja noch ein bisschen Zeit.
7: Ich wollte gerade sagen.
5: Bis zum, was, 24. Juni ist
7: irgendwo so, ja genau.
5: Aber so lang?
7: Das noch ist noch nicht mehr.
6: Noch ein Monatchen, ja. Ich habe zu wenig gegessen, das kann ich dir jetzt schon aber sagen.
5: Mhm. Ja. Da müssen wir noch mal ran.
6: Das ist schlecht.
5: Okay, gut. Gut, dass du Bescheid gesagt hast.
6: Ja, genau. Das ist so ein kleiner Warnschuss.
5: Dankeschön.
6: Sehr gut.
5: Dann sind wir jetzt gut informiert. Können gut informiert reinstarten in unseren Dienstag. 4:05. Jetzt die Broilers mit Ist da jemand? Und zum Start gibt's noch einen Rock-Klassiker von Bryan Adams. Hier ist Run to You.
6: Euch einen schönen guten Morgen.

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0: Minuten nach 5.
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1: U2 hatten ihren Bandnamen, bevor sie gut spielen konnten.

0: Name stand, bevor sie überhaupt richtig Songs schreiben konnten. Sie klangen anfangs, Zitat Bono, ziemlich furchtbar. Hat sich dann ja nochmal gut entwickelt. Glück gehabt.
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8: Mit Matten Fischer und in Trier könnte das Bad an den Kaiserthermen durch einen Neubau ersetzt werden. Laut den Stadtwerken hat ein Gutachten gezeigt, dass eine Komplettsanierung des alten Hallenbads wirtschaftlich nicht sinnvoll wäre. Das Gebäude und die Technik seien größtenteils stark überaltert. Ein neues Bad soll möglichst an einem anderen Standort entstehen. So könnte der alte Betrieb dann bis zum Umzug weiterlaufen. Ein neues Förderprogramm des Bundes für kommunale Schwimmbäder komme gerade recht. Die Stadt will nun prüfen, ob man sich um Zuschüsse bewirbt. Im Fokus stehen vor allem Schwimmmöglichkeiten für Schulen, Vereine und Freizeitschwimmer. Ein neues Hallenbad könnte dann aber frühestens gegen 2030 fertig sein. Gestern hat die konstituierende Sitzung des Landtags in Mainz stattgefunden, pünktlich zum Verfassungstag. Dabei wurden auch die zukünftigen Minister für Rheinland-Pfalz vereidigt. Wir waren für euch vor Ort und haben die neue Bildungsministerin Ute Eiling-Hüttich gefragt, was für sie in den kommenden Jahren im Fokus steht.
9: Kinder und Jugendliche zu unterstützen, bestmöglich, dass die wirklich alltagstauglich werden, dass sie lebenstauglich werden. Da gibt es so viele Möglichkeiten und ich habe einfach gesehen, dass das hier einfach möglich ist und bringe Erfahrung mit. Ich habe es heute schon mal gesagt, nicht unbedingt eine Blaupause. Aber Dinge, die vielleicht in Bayern gut laufen, muss man hier nicht neu erfinden und trotzdem wird es eine rheinland-pfälzische Bildungspolitik.
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10: Gut auf die Straßen. Aktuell gibt's nur eine Meldung und zwar für den Kreis Kusel. Da ist immer noch die Talstraße zwischen Hundheim und Offenbach. Wegen eines Feuerwehreinsatzes gesperrt. Das Ganze wohl auch noch bis heute Vormittag 10 Uhr und in beiden Richtungen. Eine Umleitung ist aber auch schon für euch eingerichtet. Gute Fahrt.
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11: Aktuell messen wir bei euch in Mülheim-Kärlich 7 Grad, in Saarburg 5 und Engelhardt in Landau auch 7 Grad.
10: Genau, und bis 20 Grad gibt's heute noch. Dazu kriegen wir zuerst Sonne und Wolken im Wechsel, teils schon mit kurzen Schauern, die dann aber vor allem gegen Abend mit zunehmender Bewölkung mehr werden. Und morgen, da wird's richtig nass.
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13: 2 Minuten vor 5:30. Jetzt für euch The Neck mit My Sharona. Die Foo Fighters, Best of You. Und wir starten mit Guns N' Roses und Live and Let Die. Schönen guten Morgen.
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4: Ich bin Katrin Müller. US-Präsident Donald Trump hat einen angeblich für heute geplanten Angriff auf den Iran abgesagt. Er habe das Militär angewiesen, die Attacke nicht durchzuführen, schrieb er auf der Plattform Truth Social. Gleichzeitig soll das Militär demnach bereit sein, einen umfassenden, groß angelegten Angriff zu beginnen, falls keine akzeptable Vereinbarung mit dem Iran erzielt werde.
5: Einige Golfstaaten, darunter Katar und Saudi-Arabien, hätten ihn gebeten, von dem geplanten Militärschlag zunächst abzusehen, weil gerade ernsthafte Verhandlungen im Gange seien, erklärte Trump weiter. Aus Respekt sei er dieser Bitte nachgekommen. Zuvor hatte Trump den Druck auf den Iran wieder mal hochgeschraubt und gedroht, den Krieg wieder aufzunehmen. Die Uhr ticke, der Iran solle nun schnell handeln, hatte Trump gewarnt. Seit Anfang April gilt eine von ihm einseitig verhängte, oftmals sehr wackelige Waffenruhe. Aus den USA, Tina Eck.
4: Bundeskanzler Friedrich Merz ist heute Nachmittag zu Gast bei der Fraktionssitzung der SPD im Bundestag. Geplant sind eine Rede und eine Aussprache sowie ein Vorabstatement.
6: Pfiffe wie bei seiner Rede beim Deutschen Gewerkschaftsbund muss Merz zwar nicht befürchten, aber innerlich brodelt es auch in dem ein oder anderen SPD-Abgeordneten. Denn mit der Union tun sich einige Gegensätze auf, ob in Sachen Spritpreise, Steuern oder Rente. Merz will es dennoch schaffen, bis zur Sommerpause ein großes Reformpaket zu schnüren. Wie realistisch das ist und wie weit sich die Union dafür eventuell verbiegen muss, davon wird Merz bei der SPD-Fraktion einen Eindruck bekommen. Aus Berlin, Jan-Henna Reitze.
4: Bei einem Angriff auf ein großes islamisches Zentrum in San Diego sind 3 Menschen getötet worden. 2 mutmaßliche Angreifer seien in einem Auto auf dem Parkplatz tot aufgefunden worden, sagte ein Polizeisprecher. Die Behörden gehen davon aus, dass sich die Verdächtigen im Alter von 17 und 19 Jahren selbst das Leben nahmen. Die Polizei betrachtet die Attacke als Hassverbrechen. Auch das FBI wurde eingeschaltet. US-Präsident Donald Trump sprach von einer entsetzlichen Situation. Zum Sport. Pep Guardiola steht einem Medienbericht zufolge vor dem Rücktritt als Coach von Manchester City. Wie die britische Zeitung Daily Mail berichtet, wird der Spanier den Premier League Club zum Saisonende verlassen. Guardiola gewann mit Manchester City unter anderem 6-mal die Meisterschaft und 2023 erstmals die Champions League.
7: Und jetzt für euch das Südwesten-Update mit Martin Fischer. Nach dem Flugzeugabsturz in Limburger Hof wird die Ursache jetzt von Staatsanwaltschaft und der zuständigen Bundesstelle geprüft. Bis Ergebnisse kommen, können es aber noch Monate dauern. In Trier könnte das Bad an den Kaiserthermen durch einen Neubau ersetzt werden. Ein neues Hallenbad soll aber frühestens gegen 2030 fertig sein. Und nach der konstituierenden Sitzung des Landtags gestern wurden auch die zukünftigen Minister für Rheinland-Pfalz vereidigt. Wir waren für euch vor Ort und haben die neue Bildungsministerin Ute Eiling-Hüttig gefragt, was jetzt im Fokus steht.
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8: Gute auf die Straßen. Zwei Meldungen gibt's. Einmal für die A8 Richtung Stuttgart. Vorsicht bitte zwischen Karlsbad und Pforzheim. West ist hier ein LKW liegen geblieben. Und Vorsicht auch noch auf der A620. Saarbrücken Richtung Saarlouis. Zwischen Saarlouis Mitte und Wallerfang. Da liegt ein totes Reh auf der Fahrbahn. Das war's dann schon. Ich wünsche euch eine gute und sichere Fahrt durch den Dienstag.
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9: Aktuell messen wir bei euch in Mülheim Kärlich 7 Grad, in Saarburg 5 und Engelhard in Landau auch 7 Grad.
8: Genau, und bis 20 Grad gibt's heute noch. Dazu kriegen wir zuerst Sonne und Wolken im Wechsel, teils schon mit kurzen Schauern, die dann aber vor allem gegen Abend mit zunehmender Bewölkung mehr werden. Und morgen, da wird's richtig nass.
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2: Und dem Engelhardt.
8: Guten Morgen. Ey, und habt ihr das hier gesehen? Beängstigende Studie. 40% der 15-Jährigen in Deutschland können nicht richtig lesen und rechnen.
10: Ja. Ah, lesen war ich auch, glaube ich, so okay in der Schule. Aber ich konnte gut zeichnen.
8: Nein.
10: Mathe war ich dafür. Das war schrecklich. Das war ein Arschloch.
8: Ja. Also ich habe in meinen bislang 43 Lebensjahren auch noch nie Kurvendiskussion anwenden müssen.
10: Kommt das auch schon mit 15?
8: Tatsächlich, das ist 9. Klasse. Da ist mein Sohn, genau jetzt, der hat gerade mir das erzählt. Die machen gerade Grundlagen fürs Abitur, das ist genau das.
10: Bah, hätte ich ja gar kein... Also da stehe ich lieber noch früher auf, als damals in der Schule, bevor ich nochmal Mathe habe.
8: Ey, absolut. Aber trotzdem, also 40%, die nicht richtig rechnen können, ist schon übel. Damit liegen wir im internationalen Vergleich auf Platz 34.
10: So, und da waren wir ja sogar beim ESC besser.
8: Gut, wir halten fest, du gehörst auch zu diesen 40%. Du rechnest auch so, oder?
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0: Wanna Be My Girl um 12 nach 6.
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0: So ein Rockstar sind auch manchmal ganz schön nur kleine Angeber, oder?
2: Ja. Na, safe. Das gehört schon auch so ein bisschen mit dazu, oder?
0: Aber, also ja, aber sie können einen geschwollenen Scheiß von sich geben, du lieber Himmel. Also ihr dürft ja gerne mal raten, wer wohl folgendes Zitat über seinen großen Durchbruchssang 1987 gesagt
2: sehr
0: hat.
2: Sehr gut.
0: Ich wollte von dem Verstecken fliehen, die Mauern einreißen,
2: natürlich,
0: die mich in meinem Inneren gefangen hielten. Ich wollte die Flamme spüren. Alter.
2: Jo, das klingt auf jeden Fall so, als wolltest du jemanden damit ganz gewaltig beeindrucken und höchstwahrscheinlich war es eine Frau.
0: Voll, also ehrlich, also es war tatsächlich Bono von U2 und er hat das über einen seiner bekanntesten Songs gesagt, in dem es um ein Land in seiner eigenen Einbildung geht, ein Land, in dem die Straßen keine Namen haben.
2: Da hat er sich aber auch zu was hinreißen lassen, oder?
0: Ich sag's ja, du Angeber.
2: Und dabei hat man doch eigentlich immer gedacht, es geht dabei um Äthiopien, weil Bono damals 1985 nach Live Aid da hingereist ist und den Song ja auch da geschrieben hat und damals viele Straßen in dem, klar, wahnsinnig armen Land einfach keine Straßennamen hatten.
0: Das war naheliegend, aber nein, Mr. Paul David Hewson hat nur von den Straßen in seinem Kopf gesprochen. Hier ist einer der bis heute größten Songs von U2, für den sie übrigens mal 23 Millionen Dollar für einen Autohersteller für einen Werbedeal abgelehnt haben. 23
2: wow.
0: Millionen Dollar, weil sie nicht wollten, dass man sich an den Song immer nur als, das ist ja der aus der Werbung.
2: Verstehe ich, absolut.
0: Aber musst du auch erstmal machen. 23
2: stimmt.
0: Millionen? Boah. Hier sind U2, hier ist Where the Streets Have No Name.
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11: Ich bin Uwe Burkhardt von der katholischen Kirche. Wenn Teams erfolgreich sein wollen, dann kommt es nicht nur auf Taktik, Fitness oder Spielfreude an, sondern auch auf den Teamgeist. Doch wer oder was ist der Teamgeist? Ein Geist, ein Gespenst, ein Hirngespinst? Wohl kaum, denn sonst würden nicht alle von ihm reden und daran glauben. Allerdings, der Teamgeist lässt sich nur erkennen an seinen Wirkungen. Ein Team kommt wie umgekrempelt aus der Kabine und dreht das Spiel zum Beispiel. Das hat der Teamgeist gemeinsam mit dem Heiligen Geist. Denn auch der Heilige Geist ist vor allem zu erkennen an seinen Wirkungen. Beispiel Pfingsten, jetzt am Sonntag. Die verschüchterten, ängstlichen Jünger treten nach dem Pfingstwunder auf mit breiter Brust, voll des Heiligen, des Geistes Gottes. Das führte damals in Jerusalem mächtig zu Irritationen. Sind die betrunken? Nein, nur begeistert. So vollauf begeistert, dass sie danach viele, viele andere ebenfalls begeistern. Wofür könnt ihr euch komplett begeistern? Oder worüber habt ihr andere schon mal komplett begeistert erlebt? Womöglich sogar vom Geist Gottes, vom

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1: Mit Matten Fischer, und in Trier könnte das Bad an den Kaiserthermen durch einen Neubau ersetzt werden. Laut den Stadtwerken hat ein Gutachten gezeigt, dass eine Komplettsanierung des alten Hallenbads wirtschaftlich nicht sinnvoll wäre. Das Gebäude und die Technik seien größtenteils stark überaltert. Ein neues Bad soll möglichst an einem anderen Standort entstehen. So könnte der alte Betrieb dann bis zum Umzug weiterlaufen. Ein neues Förderprogramm des Bundes für kommunale Schwimmbäder komme gerade recht. Die Stadt will nun prüfen, ob man sich um Zuschüsse bewirbt. Im Fokus stehen vor allem Schwimmmöglichkeiten für Schulen, Vereine und Freizeitschwimmer. Ein neues Hallenbad könnte dann aber frühestens gegen 2030 fertig sein. Gestern hat die konstituierende Sitzung des Landtags in Mainz stattgefunden, pünktlich zum Verfassungstag. Dabei wurden auch die zukünftigen Minister für Rheinland-Pfalz vereidigt. Wir waren für euch vor Ort und haben die neue Bildungsministerin Ute Eiling-Hüttig gefragt, was für sie in den kommenden Jahren im Fokus steht.
2: Kinder und Jugendliche zu unterstützen, bestmöglich, dass die wirklich alltagstauglich werden, dass sie lebenstauglich werden. Da gibt es so viele Möglichkeiten, und ich habe einfach gesehen, dass das hier einfach möglich ist, und bringe Erfahrung mit. Ich habe es heute schon mal gesagt, nicht unbedingt eine Blaupause. Aber Dinge, die vielleicht in Bayern gut laufen, muss man hier nicht neu erfinden, und trotzdem wird es eine rheinland-pfälzische Bildungspolitik.
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3: Gute auf die Straßen, das hier sind die wichtigsten Meldungen. Auf der A3 Richtung Köln ist aktuell ein Auto liegen geblieben zwischen Dietz und Montabaur. Fahrt also bitte vorsichtig. Und auf der A8 Richtung Stuttgart zwischen Karlsbad und Pforzheim West auch nochmal ein Liegenbleiber. Ansonsten sind die Straßen frei. Habt ihr noch was gesehen? Vielleicht auch einen Blitzer? Dann schreibt uns das gerne per WhatsApp über unsere App. Ich wünsche euch eine gute und sichere Fahrt.
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4: Aktuell messen wir bei euch in Mülheim-Kärlich 7 Grad, in Saarburg 5 und Engelhardt in Landau auch 7 Grad.
3: Genau, bis 20 Grad gibt's heute noch. Dazu kriegen wir zuerst Sonne und Wolken im Wechsel, teils schon mit kurzen Schauern, die dann aber vor allem gegen Abend mit zunehmender Bewölkung mehr werden. Und morgen, da wird's richtig nass.
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3: Um 6.32 Uhr.
4: Und ihr kennt den Struggle doch bestimmt auch. Ihr kommt aus dem Wochenende, wo ihr wieder ehrenlos gefressen und getrunken habt und sagt dann so, aber nächste Woche, da mach ich mal ein bisschen weniger. Da ist mal ein bisschen weniger.
3: Ja.
4: Was passiert? Ich komme zur Arbeit. Was sagst du? Hier, der Kollege, der bringt nachher mit. Und heute Mittag, da gehen wir Pommes und Burger essen. Und heute Abend bin ich auch noch eingeladen zum Essen. Das heißt, ich habe heute, statt weniger, esse ich noch mehr. Aber ich kann nichts dafür.
3: Stimmt.
4: Ich kann
3: aber du könntest dich dafür ja zurückhalten. Du, also, ne, wie gesagt, heute gibt der Kollege einen aus, gibt Mettbrötchen. Das muss man ja nicht essen. Okay, habe ich verstanden. Alles okay.
4: Ja, du kannst auch gleich sagen, dass jetzt wir keine Sendung mehr zusammen machen wollen. Was ist das denn?
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0: 182 Watts, My Age Again um 6.39 Uhr, gleich 20 vor 7.
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0: Und wir haben diese Kategorien unserer Show genommen, um euch die geilen Stories hinter den Songs zu erzählen, aber auch, um mal Songs rauszuhauen, die viel zu selten im Radio laufen. Und da hat mir tatsächlich der Engelhardt einen richtigen Flow ins Ohr gesetzt und den kriegt ihr jetzt auch.
1: Ja, ich bin ein Riesenfan der Rival Sons und ihr Song Shooting Stars ist einer meiner ganz großen Favoriten.
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0: So, und den spielt er mir den einen Tag an und ich fand ihn schon ziemlich gut. Und dann habe ich den Tag danach bei mir zu Hause Alexa gesagt, hier, spiel mal geile Mucke. Und was kommt? Klar, Shooting Stars.
1: Also es ist immer noch spooky, finde ich, aber es zeigt eben auch, geiler Song.
0: Absolut. Und was das Tolle an solchen Stories ist, meine Jungs feiern den jetzt auch ab. Der Große kommt von der Schule, Rucksack in der Ecke, Jacke aus. Und bevor er seinem alten Vater mal anständig Hallo sagt, geht erstmal der Befehl an Alexa. Spiel Shooting Stars von den Rival Sons.
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0: richtig ein bisschen Gänsehaut bekommen jetzt hier mit der Sonne und so.
1: Du bist auch richtig gut mitgegangen, wie sich das gehört. So kann man mal aufwachen. Die Rival Sons mit Shooting Stars. Wir haben es genau 7:15.
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1: So, und noch ist dieses Sommergefühl ja nicht so richtig angekommen, auch wenn die Sonne jetzt gerade ein bisschen aufgeht. Aber ansonsten schifft es einfach noch zu oft.
0: Ah, ja, das stimmt. Das war schon wieder nervig, aber... bald ist es geschafft, spätestens am Wochenende, vielleicht habt ihr es schon gehört, da ballert die Sonne, 28 Grad sind
1: so angesagt. 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

0: Die Stones und Painted Black um 6:49, 11 Minuten vor 7. Jetzt gibt's die New Radicals. You Get What You Give und das ist in Linkin Park mit In The End.
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6: Ich bin Katrin Müller. Nur einmal am Tag die Preise erhöhen, nämlich um 12 Uhr. Diese Regelung gilt seit April an deutschen Tankstellen. Dagegen wurde tausendfach verstoßen, wie eine Auswertung des Verbraucherdienstes Mehr Tanken zeigt.
7: Fast jede fünfte Tankstelle soll laut dieser Auswertung gegen die 12-Uhr-Regel verstoßen haben und das soll in dem beobachteten Zeitraum insgesamt rund 17.000 Mal passiert sein. Die meisten Verstöße wurden in Bayern festgestellt, in Berlin sei die Quote am niedrigsten. Der Bundesverband Freier Tankstellen nimmt Tankstellenbetreiber in Schutz. Der Prozess von der Preisänderung bis hin zur Datenübermittlung ans Kartellamt sei lang und verschiedene Faktoren könnten dazu führen, dass eine Preisänderung erst verzögert übermittelt wird. Fiona Reinhardt, Nachrichtenredaktion.
6: US-Präsident Donald Trump hat nach eigenen Angaben einen angeblich für heute geplanten Angriff auf den Iran abgesagt. Gleichzeitig soll das Militär demnach jederzeit bereit sein, einen umfassenden, groß angelegten Angriff zu beginnen, falls keine akzeptable Vereinbarung mit dem Iran erzielt werde. Laut Trump haben Saudi-Arabien, Katar und die Vereinigten Arabischen Emirate um eine Verschiebung um 3 Tage gebeten. Wenige Tage nach einem Staatsbesuch von US-Präsident Donald Trump in Peking reist Kreml-Chef Wladimir Putin auf Einladung des chinesischen Staatschefs Xi Jinping nach China. Bei dem 2-tägigen Besuch solle es um die Beziehungen beider Länder und internationale und regionale Probleme gehen, kündigte der Kreml an.
8: Rund 40 Dokumente sollen während des Besuchs unterzeichnet werden. Russland will den Handel mit dem Nachbarland ausbauen und zum Beispiel noch mehr Öl und Gas liefern. Putin, der heute in Peking ankommt und dann am Mittwoch auch Staatschef Xi trifft, wird von mehreren Regierungsmitgliedern und Chefs großer Konzerne begleitet. Putin will sich auch aus erster Hand über die Reise von US-Präsident Trump nach China vorige Woche informieren. Der Kreml betonte aber hier in Moskau, es gebe keinen Zusammenhang zwischen den beiden Besuchen. Aus Moskau, Ulf Mauder.
6: Wer die neue Kaufprämie für Elektroautos nutzen will, kann die staatliche Unterstützung ab heute beantragen. Bundesumweltminister Carsten Schneider will das entsprechende Förderportal am Vormittag freischalten. Das Antragsverfahren soll digital ablaufen. Förderfähig sind Kauf und Leasing neuer Elektroautos, bestimmter Plug-in-Hybride, die sowohl mit Strom als auch mit Treibstoff fahren können, sowie Elektroautos mit sogenannten Reichweitenverlängerern.
9: Und jetzt für euch das Südwesten-Update mit Martin Fischer. Nach dem Flugzeugabsturz in Limburger Hof wird die Ursache jetzt von Staatsanwaltschaft und der zuständigen Bundesstelle geprüft. Bis Ergebnisse kommen, können es aber noch Monate dauern. In Trier könnte das Bad an den Kaiserthermen durch einen Neubau ersetzt werden. Ein neues Hallenbad soll aber frühestens gegen 2030 fertig sein. Und nach der konstituierenden Sitzung des Landtags gestern wurden auch die zukünftigen Minister für Rheinland-Pfalz vereidigt. Wir waren für euch vor Ort und haben die neue Bildungsministerin Ute Eiling-Hüttig gefragt, was jetzt im Fokus steht.
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0: Gute auf die Straßen. Auf der A3 Richtung Köln haben wir zwischen Dietz und Montabaur immer noch einen Liegenbleiber. Fahrt da bitte vorsichtig. Außerdem Vorsicht auf der A6 Richtung Mannheim. Zwischen Sinsheim und Wiesloch-Raunberg liegt ein Metallteil auf der Fahrbahn. Auf der A48 Richtung Koblenz, zwischen Hörgrenzhausen und Bendorf-Neuwied haben wir auch nochmal Gegenstände. Vorsicht. Und in Saarbrücken auf der Pfaffenkopfstraße zwischen Abzweig nach Saarbrücken, Burbach und Altenkessel. Da haben wir aktuell eine Unfallstelle, die ist ungesichert. Fahrt da bitte auch vorsichtig.
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10: Aktuell Messeburg in Mülheim-Kärlich 7 Grad, in Saarburg 5 und Engelhardt in Landau auch 7 Grad.
0: Genau, bis 20 Grad gibt's heute noch. Dazu kriegen wir zuerst Sonne und Wolken im Wechsel, teils schon mit kurzen Schauern, die dann aber vor allem gegen Abend mit zunehmender Bewölkung mehr werden. Und morgen, da wird's richtig heiß.
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0: Guten Morgen.
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0: Morgen. Zwei Zahlen, die erstmal nur wichtig sind, und zwar 60 und 900. Einmal die 60 steht für 60 Sekunden, die ihr gleich wieder habt bei 60 Second Spezial, ja, um so viele Fragen wie möglich richtig zu beantworten. Und der Preis in dieser Woche ist 900 Euro. Wie und Mathe. Also ist 900 Euro wert. Das ist erstmal alles, was ihr wissen müsst. Und wenn ihr Bock habt mitzuspielen, dann jetzt gerne anrufen. 01806 86 86 85 kostet 20 Cent pro Anruf aus dem Festnetz. Mobil ist es mehr.
10: Und was ist 900 Euro wert? Nicht ein Grill, sondern zwei. Ihr kriegt von uns ein exklusives Kopp-Grill-Duo-Set, nämlich Gasgrill und klassischer Holzkohlegrill zusammen, wenn ihr jetzt mitspielt bei 60 Seconds Spezial. 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Jetzt anrufen, mitspielen bei 60 Seconds Spezial und gleich zwei Grills gewinnen. Ist Grills die Mehrzahl von Grill? Ja, oder?
0: Grilletten.
10: Ah, Grille. Zwei Grille.
0: Grilli.
10: Grilli. Oh, Grilli ist auch sehr schön. Wir haben es 5:07. Ihr gewinnt jetzt mehrere Grills. Und wir hören Billy Idol mit White Wedding. Schönen guten Morgen.
0: Morgen.

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1: Und heute spielen wir mit der Sarah aus Alflen. Guten Morgen.
2: Guten Morgen.
1: Sarah Alflen in der Eifel. Du hast gerade schon gesagt, das kennt gar keiner.
2: Nein.
1: Dann hast du jetzt mal die Möglichkeit, euren Ort bekannt zu machen. Wie viele Leute wohnen denn da?
2: Knapp 900 tatsächlich.
1: Oh, das ist aber das klein.
2: Ist wunderschön hier.
1: Sehr gut. Aber dann ist es ja wahrscheinlich wirklich so ein idyllisches Örtchen, oder?
2: Ja, voll. Oh, alles da, was man braucht. Aber.
1: Also in meinem Heimatort waren auch nur 800 Leute. Das ist manchmal auch gar nicht so schlecht.
2: Ich würde es nicht anders haben wollen.
3: Solange man für frische Brötchen nicht in den nächsten Ort fahren muss, ist für mich alles okay.
2: Genau, haben wir hier.
1: Sehr gut. Oh krass, bei mir gab es noch nicht mal mehr das. Oha,
2: oh je.
1: Dann ja. Wäre ich
2: wir
1: immer
2: haben,
1: auf.
2: Wir haben alles, wir haben sogar einen Metzger.
1: Oh, na, dann tipptopp. Sehr gut. Sarah, dann darfst du jetzt bei 60 Seconds zeigen, was du kannst. Wie viele Punkte muss Sarah schlagen?
3: Es sind 9 Punkte von David aus Hannover.
1: Gut.
2: Aha.
1: Dann gucken wir, in welcher Kategorie. Du sagst bitte Stopp.
2: Stopp.
0: Wissensgebiet Musik.
2: Oh.
1: Ist nicht schlecht, wolltest du sagen.
2: Ja, genau. Das wollte ich sagen.
1: Und dann aber noch schnell gedacht, lieber nicht zu hoch fliegen jetzt. Aber das macht nichts. Wir machen einfach das, was wir können. Mehr muss es gar nicht werden, Sarah.
2: Prima.
1: Auf geht's. Erste Frage. Wo arbeitete Martin Gore von Depeche Mode vorher? Bei einer Bank oder bei einer Zeitung?
2: Bei einer Bank.
1: Korrekt. Jim Morrison war Sänger von welcher Band?
2: Ach du liebes Lieschen.
1: Fast. Die Doors. In welchem Jahr starb Freddie Mercury? 1991 oder
2: 1997? 1997.
1: Nein. Wahr oder falsch? Metallica hat eine eigene Whisky-Marke.
2: Wahr.
1: Richtig. Von welcher Band ist Roxanne?
2: Roxanne.
1: Von welcher Band?
2: Weiter.
1: The Police. Wurde Tina Turner schon in einem Biopic-Film verfilmt? Ja oder nein?
2: Ja.
1: Ja oder nein? Bryan Adams' Summer of 69 ist unter 4 Minuten lang.
2: Nein.
1: Doch. In welchem Takt spielt man einen klassischen Walzer?
2: Im Dreivierteltakt.
1: Aus welcher Stadt stammt die Band Oasis? London oder Manchester?
2: Aus Manchester.
1: Wie heißt die Ruhmeshalle für Rockmusiker?
2: Wall of Fame.
1: Ja. Von welcher Band kommt das Lied 10 kleine Jägermeister?
2: Von den Hosen?
1: Welches Körperteil ist im Logo der Rolling Stones?
2: Ein Arm.
1: Die Zunge. Ja oder nein? Nirvana hat einen Grammy schon gewonnen.
2: Ja.
1: Bei welchem Fernsehsender wurden die Unplugged-Konzerte mal aufgenommen?
2: MTV.
1: Das ist richtig, aber leider war die Zeit schon rum.
2: Ach. Wow.
1: Sarah, welche Rolling Stones kennst du denn mit dem Arm-Logo? Was macht der Arm?
2: Ich bin gerade erst aufgestanden.
1: Das hätte ich jetzt auch gesagt. Aber hey, dafür haben wir doch okaye Punkte gemacht. Wie viel sind es geworden?
3: Der Sieg war zum Greifen nahe, aber am Ende waren es jetzt nur 8 Punkte.
1: Ja.
2: Schade.
1: Zum Greifen nahe mit dem Rolling Stones Arm.
2: Entschuldigung.
1: Sarah, aber es war
2: peinlich.
1: Absolut unterhaltsam mit dir, das ist doch die Hauptsache.
2: Wunderbar, ganz, ganz lieben Dank. Ich wünsche euch einen schönen Tag.
1: Wir auch. Liebe Grüße nach Eifel, mach's gut.
2: Tschüss.
1: Ciao.
3: Tschüss.
1: Jawohl. 9 Punkte stehen immer noch. Da könnt ihr schon heute Mittag ran. Da haben wir die nächste Spielrunde. 60 Seconds Spezial um 12 und um 17 Uhr gibt's auch nochmal eine. Anmelden jederzeit gerne per App oder per Homepage.
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2: Stellt euch mal vor, ihr seid Rockstars, habt eine eigene Band und ihr wollt einen Namen finden, der soll scharf sein, heiß und auch funky. Na klar, kommt man da auf Red Hot Chili Peppers, was auch sonst. Anthony Kiedis und seine Jungs wollten einen Namen, der ihre explosive Mischung eben aus Funk, Rock und Punk einfängt. Red Hot Chili Peppers, scharf, heiß und ein bisschen verrückt, genau wie ihre Musik und ihre Auftritte.
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6: Mit Matten Fischer und in Trier könnte das Bad an den Kaiserthermen durch einen Neubau ersetzt werden. Laut den Stadtwerken hat ein Gutachten gezeigt, dass eine Komplettsanierung des alten Hallenbads wirtschaftlich nicht sinnvoll wäre. Das Gebäude und die Technik seien größtenteils stark überaltert. Ein neues Bad soll möglichst an einem anderen Standort entstehen. So könnte der alte Betrieb dann bis zum Umzug weiterlaufen. Ein neues Förderprogramm des Bundes für kommunale Schwimmbäder komme gerade recht. Die Stadt will nun prüfen, ob man sich um Zuschauer

0: haben die neue Bildungsministerin Ute Eiling-Hüttich gefragt, was für sie in den kommenden Jahren im Fokus steht.
1: Kinder und Jugendliche zu unterstützen, bestmöglich, dass die wirklich alltagstauglich werden, dass sie lebenstauglich werden. Da gibt es so viele Möglichkeiten und ich habe einfach gesehen, dass das hier einfach möglich ist und bringe Erfahrung mit. Ich habe es heute schon mal gesagt, nicht unbedingt eine Blaupause. Aber Dinge, die vielleicht in Bayern gut laufen, muss man hier nicht neu erfinden und trotzdem wird es eine rheinland-pfälzische Bildungspolitik.
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3: Gute auf die Straßen. Hier kommen die wichtigsten Meldungen aktuell. Auf der A3 Richtung Köln haben wir zwischen Dietz und Montabaur aktuell immer noch einen Liegenbleiber. Fahrt da bitte vorsichtig. Dann Vorsicht auch auf der A48 Richtung Koblenz. Zwischen Hörgrenzhausen und Bendorf-Neuwied liegen Gegenstände auf der Fahrbahn. Und auf der A643 Richtung Wiesbaden zwischen Dreieck-Mainz und Schiersteiner Kreuz aktuell 4 Kilometer Stop and Go. Vorsicht noch in Saarbrücken auf der Pfaffenkopfstraße zwischen Abzweig nach Saarbrücken-Burbach und Altenkessel haben wir nur ungesicherte Unfallstelle.
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4: Aktuell messen wir bei euch in Mülheim-Kärlich 7 Grad, in Saarburg 5 und Engelhardt in Landau auch 7 Grad.
3: Genau, und bis 20 Grad gibt's heute noch. Dazu kriegen wir zuerst Sonne und Wolken im Wechsel, teils schon mit kurzen Schauern, die dann aber vor allem gegen Abend mit zunehmender Bewölkung mehr werden. Und morgen, da wird's richtig nass.
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4: 7:58.
3: Wir haben gerade 60 Second Spezial gespielt mit Sarah und ja, sie hat gesagt, sie war auch gerade erst aufgestanden, aber welches Körperteil zeigt das Rolling Stones Logo?
4: Den Arm, ja klar.
3: Hat sie gesagt, der Arm. Und wir mussten gut lachen, aber ihr hättet aber trotzdem eben den wirklich Anfall hier im Studio hören müssen, als Rockbuddy Michael tatsächlich eine KI benutzt hat und uns hier ein Logo geschickt hat mit einem Mund, wo dann nicht die Zunge raushängt, sondern ein Arm.
4: Also Sarah, wir haben ein neues Rolling Stones Logo.
3: Und es ist beschlossene Sache.
4: Dafür lieben wir euch Rockbuddies einfach.
3: Ja.
4: Weißt du, wir haben ja alle zusammen gelacht, nicht über Sarah. Sarah
3: Nein.
4: hat selber auch sehr gelacht über ihren Rolling Stones Arm. Sarah, wenn du willst, schicken wir dir das Logo auch gerne zu von Michael.
3: Wir machen ein T-Shirt davon.
4: Wir haben unsere eigenen Rolling Stones T-Shirts mit Arm. Oh, stell dir mal vor, die Leute würden uns die ganze Zeit fragen, sag mal, da sind die bescheuert, was ist das denn?
3: Das könnte ein großes Ding werden.
4: Oh, Sarah, ey, du könntest reich werden damit.
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0: Day.
1: Bon Jovi und have a nice day. Um genau 20 vor 8.
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3: Ich würde jetzt mal behaupten, ich muss hier niemanden von unseren Rockbuddies noch davon überzeugen, dass der Besuch eines Iron Maiden Konzerts eigentlich eine sehr gute Idee ist, oder?
1: Besser ist es, ich hoffe auch.
3: Und trotzdem, ich hätte jetzt mal so eine kleine Ode an Iron Maiden Konzerte am Start.
1: Das klingt auf jeden Fall schon mal sehr, sehr, sehr, sehr gut.
3: Ist Gänsehaut, oder?
1: Ja, voll.
3: Und deswegen also, wer jetzt vielleicht auch noch nie auf Iron Maiden Konzert war, ne, so hört es sich an, das ist nicht einfach nur ein Konzert, das ist ein riesiges Live-Spektakel zwischen Rockshow, Theater, Zeitreise und Adrenalinschub. Live sind Bruce Dickinson und Co. auch nochmal fetter als auf der Platte, hat man eben gerade auch gehört, so, ne? Wenn alle mitsingen, ich würde sogar behaupten, erst wenn man die Jungs einmal live gesehen hat, versteht man auch, warum die seit Jahrzehnten so eine Kultband sind.
1: Gehe ich voll mit, absolut.
3: Also, ich habe schon gesagt, Gänsehaut ist da vorprogrammiert.
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0: Made mit Run to the Hills um genau 7:45.
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2: So, Eggers, ich habe dir jetzt nicht gesagt, über was wir jetzt als nächstes sprechen wollen.
0: Das machen wir ja hier ab und an, aber ich ahne bei sowas meist Schlimmes.
2: Nö, musst keine Angst haben. Also, aber du hast mir doch an Vatertag diese WhatsApp geschrieben, ne? Ja. Der du gesagt hast, ne, dass du es echt krass findest, was wir alle schon hier in der Morningshow so aufgezogen haben.
0: Ja, ist ja auch. Wir haben eigenes Bier gemacht, wir waren im Campen im Wald.
2: Voll.
0: Wir waren bei der Müllabfuhr, hallo? Du bist einen Halbmarathon gelaufen, also komm.
2: Genau, und du hast ja auch gesagt, eine Sache fehlt noch.
0: Ja, hier, eine Rockwurst, eine eigene Morningshow Bratwurst von uns.
2: Genau, und das habe ich gestern so moderiert, als du nicht da warst. Und
0: hör auf. No. Machen wir? No way.
2: Also, es sieht alles danach aus, dass das klappen könnte, ja?
0: Du darfst nicht mit meinen Gefühlen spielen. Also, es geht ja im wahrsten Sinne, es geht um die Wurst. Also, buchstäblich geht's um die Wurst. Ja? Da macht man keine Witze.
2: Ja, nee, ich mach da keine Witze. Also, ne, gestern haben wir tatsächlich schon mit den Rock Buddies zusammen Vorschläge gesammelt, wie so eine Rock Buddy Wurst oder Morning Rock Show Wurst schmecken könnte. Guck mal hier.
3: Ja, schöne Rostbratwurst, vielleicht mit ein bisschen Chili oder so, ein bisschen was Scharfes, da wäre ich auf jeden Fall dabei.
0: Boah, ja, ich auch, hab jetzt schon Bock.
2: Und ich habe gestern auch so ein bisschen telefoniert und mit Hilfe von einigen Rock Buddies habe ich jetzt vielleicht sogar schon eine Fleischerei gefunden, ja, die das
0: du
2: mit uns machen würde.
0: Verarscht mich doch!
2: Nein, diese Woche, wenn alles klar geht.
0: Geil! Boah, was müssen wir noch machen? Wann können wir anfangen?
2: Also, du musst dich erstmal wieder beruhigen, würde ich sagen.
0: Schwierig.
2: Wir müssen jetzt erstmal natürlich richtig auf die Kette kriegen, wie das Ding schmecken soll, ne? Da sind jetzt im Grunde genommen uns keine Grenzen gesetzt, aber wir müssen die Rock Buddies mit an den Start bringen.
0: Na,
2: also,
0: klar.
2: Ne, die müssen mitentscheiden.
0: Okay, Leute, also, boah. Wir sammeln also jetzt Ideen, ne? Was soll in unsere Morning Rock Show Bratwurst rein?
2: Ja. Also, ich hätte zum Beispiel Bock auf was Kerniges, so. Irgendwas Würziges, Bärlauch.
0: Natürlich, ja klar, Bärlauch, was auch sonst. Wie wär's denn mit Knoblauch mal, ganz klassisch?
2: Ja, warum nicht? Also Knoblauch gibt's ja nie zu viel, oder?
0: So nämlich.
2: Also Leute, was soll rein? Wie soll unsere Morning Rock Show Wurst schmecken? Es sieht alles danach aus, dass wir das irgendwie hinkriegen.
0: Hammer! Stell dir mal vor.
2: Das wäre so gut. Dann trinken wir unser eigenes Bier und essen unsere eigene Wurst.
0: Wahnsinn.
2: Also schickt uns dazu gerne eine Sprachnachricht über den WhatsApp-Button. Was soll rein in die Morning Rock Show Wurst? 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

0: so ein echtes Sommerding aus 2026. Die neue von Skindred mit Can I Get Her um 7.50 Uhr. 10 Minuten vor 8, jetzt Danko Jones, Guess Who's Back. Und das ist in Nirvana mit Come As You Are.
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10: Ich bin Katrin Müller. Tausende Tankstellen haben nach Darstellung eines Verbraucherdienstes gegen die im April eingeführte 12-Uhr-Regel verstoßen. Demnach erhöhten rund 3.000 von gut 15.200 Tankstellen bis zum Stichtag 11. Mai die Preise insgesamt rund 17.000 Mal zu unerlaubten Zeiten. Wie aus einer Auswertung des Verbraucherdienstes Mehr Tanken auf Basis von Daten der Markttransparenzstelle für Kraftstoffe hervorgeht. Betroffen war fast jede fünfte Tankstelle. Am höchsten war die Quote laut Auswertung in Bayern, am niedrigsten in Berlin. US-Präsident Donald Trump hat einen angeblich für heute geplanten Angriff auf den Iran abgesagt. Er habe das Militär angewiesen, die Attacke nicht durchzuführen, schrieb er auf der Plattform Truth Social. Gleichzeitig soll das Militär demnach bereit sein, einen umfassenden, groß angelegten Angriff zu beginnen, falls keine akzeptable Vereinbarung mit dem Iran erzielt werde.
11: Einige Golfstaaten, darunter Katar und Saudi-Arabien, hätten ihn gebeten, von dem geplanten Militärschlag zunächst abzusehen, weil gerade ernsthafte Verhandlungen im Gange seien, erklärte Trump weiter. Aus Respekt sei er dieser Bitte nachgekommen. Zuvor hatte Trump den Druck auf den Iran wieder mal hochgeschraubt und gedroht, den Krieg wieder aufzunehmen. Die Uhr ticke, der Iran solle nun schnell handeln, hatte Trump gewarnt. Aus den USA, Tina Eck.
10: Bundeskanzler Friedrich Merz ist heute Nachmittag zu Gast bei der Fraktionssitzung der SPD im Bundestag. Geplant sind eine Rede und eine Aussprache sowie ein Vorabstatement.
12: Pfiffe wie bei seiner Rede beim Deutschen Gewerkschaftsbund muss Merz zwar nicht befürchten, aber innerlich brodelt es auch in dem ein oder anderen SPD-Abgeordneten. Denn mit der Union tun sich einige Gegensätze auf, ob in Sachen Spritpreise, Steuern oder Rente. Merz will es dennoch schaffen, bis zur Sommerpause ein großes Reformpaket zu schnüren. Wie realistisch das ist und wie weit sich die Union dafür eventuell verbiegen muss, davon wird Merz bei der SPD-Fraktion einen Eindruck bekommen. Aus Berlin, Jan-Henner Reitze.
10: Zum Fußball. Torwart Manuel Neuer wird nach Informationen der Bild als Nummer 1 im deutschen Nationalteam zur Fußball-WM in diesem Sommer reisen. Bundestrainer Julian Nagelsmann habe den bisherigen Stammkeeper Oliver Baumann angerufen und ihm mitgeteilt, dass er mit Bayern Torhüter Neuer zwischen den Pfosten plane, heißt es. Baumann habe dem Bundestrainer zugesichert, dass er dem DFB-Team auch als Ersatzkeeper für die WM zur Verfügung steht.
13: Und jetzt für euch das Südwesten-Update mit Martin Fischer. Nach dem Flugzeugabsturz in Limburger Hof wird die Ursache jetzt von Staatsanwaltschaft und der zuständigen Bundesstelle geprüft. Bis Ergebnisse kommen, können es aber noch Monate dauern. In Trier könnte das Bad an den Kaiserthermen durch einen Neubau ersetzt werden. Ein neues Hallenbad soll aber frühestens gegen 2030 fertig sein. Und nach der konstituierenden Sitzung des Landtags gestern wurden auch die zukünftigen Minister für Rheinland-Pfalz vereidigt. Wir waren für euch vor Ort und haben die neue Bildungsministerin Uta Eiling-Hüttig gefragt, was jetzt im Fokus steht.
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14: Gude auf die Straßen. Die A6 Richtung Mannheim ist aktuell zwischen Wiesloch-Raunberg und Kreuzwaldorf nach einem Unfall gesperrt. Hier ist auch der Rettungshubschrauber im Einsatz. Ihr steht 7 Kilometer im Stau und die B39, die ist deswegen auch schon komplett überlastet. Am besten ihr umfahrt das Ganze weiträumig. Auf der A60 Richtung Rüsselsheim haben wir zwischen Mainz-Laubenheim und Rüsselsheimer Dreieck 6 Kilometer stockenden Verkehr. Und A620 Richtung Saarbrücken zwischen Völklingen, Geislautern und Saarbrücken, Gersweiler auch schon wieder 4 Kilometer Stau.
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14: Aktuell haben wir bei euch in Koblenz 10 Grad, in Neustadt 10 und Engelhardt in Saarburg auch 10 Grad. Ja, und wir starten heute erstmal mit Sonne und Wolken in den Tag, aber später werden dann die Wolken mehr. Dann kann es auch immer häufiger Regen geben bei 17 bis 20 Grad. Und morgen wird es dann richtig ungemütlich, teilweise mit Starkregen und mit Hagel.
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14: Hello.
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14: Morgen, Bundesliga ist rum und das heißt ja auch, unser Tippspiel beim FC Wadenbeißer, das ist auch durch.
16: Genau, wir gratulieren unserem Gewinner Felix auf Platz 1 mit ganz starken 474 Punkten.
14: Felix. Jetzt die viel wichtigere Frage, aber wo bist du denn gelandet bei dem Tippspiel?
16: Ich bin unter den Top 100, immerhin Platz 91.
14: Von wie vielen insgesamt?
16: 1000.
14: Okay, ja, das ist nicht schlecht.
16: Und
14: das
16: vor allem, unser Kollege Cedric Kunz aus der Rock Arena, der große Fußballprofi, nur Platz 437, nämlich.
14: Aber gut, der hat ja auch vor der Saison gesagt, dass, weiß nicht, Wolfsburg die Überraschung der Saison wird. Also
16: sind sie ja auch geworden. Im Negativen aber, hey.
14: Ja, stimmt. Also wir gratulieren Felix zum Sieg beim FC Wadenbeißer. Herzlichen Glückwunsch.
16: Glückwunsch.
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0: und join me um 9 Minuten nach 8. Und jetzt gibt's die Broilers für euren Start in den Dienstag. Und zwar mit Tanzt du noch einmal mit mir. Wir haben es 9 nach 8, hab ich gerade schon mal gesagt, ne?
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0: Die Broilers.
1: Oh, sehr gut.
0: Tanzt du noch einmal mit mir um 12 nach 8?
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1: Grillst du noch einmal mit mir?
0: Oh ja, ich grill immer wieder mit dir. So, also wir machen Wurst, ja?
1: Es sieht schwer danach aus und ich finde das richtig cool. Ich meine, das haben wir gestern halt mal, ne? Ich hatte quasi noch einen Moderationsplatz frei, hab das einfach mal so ins Mikrofon gesagt. Die Rockbuddies sind voll drauf eingestiegen und es freut mich richtig, dass du jetzt da auch Feuer und Flamme im wahrsten Sinne bist. Du hast sogar schon deine Jacke jetzt hier, deine Hemdjacke ausgezogen,
0: weil die warm geworden ist. Genau, ich habe jetzt richtig Bock auf eigene Wurst und die machen wir dann natürlich nicht nur für uns beide, die machen wir für euch alle. Denn wenn wir eine eigene Wurst machen, dann machen wir das wie mit unserem eigenen Bier.
1: Mhm.
0: Das geht natürlich auch an euch raus, das liegt auch bei euch dann im Sommer auf dem Grill, das Ding.
1: Genau, jetzt habe ich schon eine Fleischerei, die zumindest gesagt hat, ja, wir würden da jeden Spaß mitmachen.
0: Geil.
1: Und das nehmen wir jetzt auch mal wortwörtlich. Also wir können komplett entscheiden, was uns so einfällt, was da rein kann.
0: Also
1: wie die aussehen soll, groß, wie klein.
0: Was soll rinnen in den Brühpimmel? Ihr müsst es jetzt noch sagen. Also einfach, egal was, ja, wir haben alle Möglichkeiten. Was hättet ihr gerne drin in der neuen Morning Rock Show Bratwurst? Sagt uns gerne per Sprachnachricht bei WhatsApp.
3: Moin, ihr zwei Nasen. Hier mal der Timo aus Stadthagen. Also ich wäre für die magische Dreifaltigkeit.
1: Hm?
3: Käse, Bacon, Knoblauch.
1: Boah, ja, hört sich sehr gut an. Wir haben jetzt auch schon einige WhatsApps reingekriegt. Da wird ganz schön übertrieben. Da wird noch mit Bacon umwickelt und gepökelt und... Also ich weiß ja nicht, wo da die Grenzen sind, aber wir sammeln erstmal, oder?
0: Anscheinend gibt es keine. Eure Meinung ist gefragt.
4: Moin, wie wär's denn mit einer Barbecue-Wurst, die leicht würzig, süß nach Barbecue-Soße schmeckt und dazu leckere Röstzwiebeln rein? Das würde ich geil finden.
1: Jemand hat gestern auch schon, man könnte ja was mit Bier und mit Sauerkraut machen.
0: Und vor allen Dingen mit Röstzwiebeln, dass die da drin auch noch so ein bisschen knackig sind.
1: Das geht, glaube ich, nicht, oder? Also, ich weiß es nicht.
0: Ich auch nicht, aber das werden wir ja anscheinend
1: aber
0: rausfinden.
1: Geile Ideen, geile Ideen.
0: Ja, mega geil. Also, schickt uns alles, was ihr wollt. Was soll rein in die Wurst? Eure Sprachnachricht her per WhatsApp.
5: Gute, hier ist der Flo. Mein Vorschlag ist, macht da doch Bier rein. Weil ihr habt eigene Biere, das passt zu euch. Der Geschmack ist super. Macht das doch auch in die Wurst. Und Knoblauch, weil Knoblauch passt überall rein. Knoblauch gibt's nicht zu viel, es schmeckt.
0: Bier in die Wurst, genial.
1: Habe ich schon gestern gesagt, weiß ich nicht, ob das geht, aber auf jeden Fall, wir gehen das Projekt Morning Rock Show Bratwurst an und die verlosen wir natürlich an alle Rockbuddies, oder?
0: Ja, selbstverständlich, die werden dann auch nicht rausgehauen und wenn wir es schon machen, dann machen wir es richtig, dann müssen die dann auch in den Verkauf. Das kriegen wir schon hin. Aber erst müssen wir wissen, was soll rein? Schickt uns weiter eine Sprachnachricht. Was hättet ihr gern in der Morning Rock Show Bratwurst?

0: Evermore von Born to be Wild um 18 Minuten nach 8. Jetzt Guns N' Roses, You Could Be Mine und vorher die neue von den Rolling Stones, Yes, in the Stars.
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0: Eine WhatsApp ist auch okay.
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10: Mit Matten Fischer und in Trier könnte das Bad an den Kaiserthermen durch einen Neubau ersetzt werden. Laut den Stadtwerken hat ein Gutachten gezeigt, dass eine Komplettsanierung des alten Hallenbads wirtschaftlich nicht sinnvoll wäre. Das Gebäude und die Technik seien größtenteils stark überaltert. Ein neues Bad soll möglichst an einem anderen Standort entstehen. So könnte der alte Betrieb dann bis zum Umzug weiterlaufen.

0: Minuten pünktlich zum Verfassungstag. Dabei wurden auch die zukünftigen Minister für Rheinland-Pfalz vereidigt. Wir waren für euch vor Ort und haben die neue Bildungsministerin Ute Eiling-Hüttig gefragt, was für sie in den kommenden Jahren im Fokus steht.
1: Kinder und Jugendliche zu unterstützen, bestmöglich, dass die wirklich alltagstauglich werden, dass sie lebenstauglich werden. Da gibt es so viele Möglichkeiten und ich habe einfach gesehen, dass das hier einfach möglich ist und bringe Erfahrung mit. Ich habe es heute schon mal gesagt, nicht unbedingt eine Blaupause. Aber Dinge, die vielleicht in Bayern gut laufen, muss man hier nicht neu erfinden und trotzdem wird es eine rheinland-pfälzische Bildungspolitik.
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3: Gute, wir machen einen kurzen Blick auf die Straßen. Auf der A6 Richtung Mannheim haben wir zwischen Sinsheim und Kreuzwalldorf nach einem Unfall 6 Kilometer Stau. Und dann nochmal die A6 Richtung Mannheim. Die ist zwischen Wiesloch-Raunberg und Kreuzwalldorf gesperrt. Hier ist der Rettungshubschrauber im Einsatz, 7 Kilometer Stau. Und auch die Ausweichroute, die B39, ist komplett überlastet. Bitte umfahrt das Ganze. A60 Richtung Rüsselsheim zwischen Mainz-Laubenheim und Rüsselsheimer Dreieck 6 Kilometer stockender Verkehr. Und auf der A643 Richtung Wiesbaden zwischen Dreieck Mainz und Schiersteiner Kreuz 4 Kilometer stockender Verkehr. Gute Fahrt.
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3: Aktuell haben wir bei euch in Koblenz 10 Grad, in Neustadt 10 und Engelhardt in Saarburg auch 10 Grad. Ja, und wir starten heute erstmal mit Sonne und Wolken in den Tag, aber später werden dann die Wolken mehr. Dann kann es auch immer häufiger Regen geben bei 17 bis 20 Grad. Und morgen wird es dann richtig ungemütlich, teilweise mit Starkregen und mit Hagel.
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3: Gleich 3 Minuten nach 9:30. Und Grüße an alle Hundefans, so wie ich, die vielleicht auch selbst einen Hund haben. Kennt ihr das auch, diesen Moment, wenn man bei seiner Hundewiese, wo man jeden Tag Gassi geht, merkt, oh, da haben sie endlich mal wieder das hohe Gras abgemäht. Jetzt kriegt man nicht so nasse Schuhe, wenn es vielleicht gerade irgendwie den Tau gibt oder geregnet hat. Und dann merkt man aber auch, ei Karamba, in diesem hohen Gras hatten viele aber den Hundehaufen auch doch nicht weggemacht. Und der Rasenmäher, der hat ihn jetzt so, hat das überall und es ist... Und dann sind die Schuhe nicht nur nass, sondern, naja, dreckig, nennen wir es mal.
4: Alter, dir muss man auch manchmal das Mikrofon wegnehmen, wirklich.
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0: 30 Seconds to Mars mit Kings and Queens um 8.41 Uhr.
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0: So, unsere eigene Wurst. Sie nimmt Formen an.
2: Es geht um die Wurst.
3: Wollte ich schon den ganzen Tag sagen.
0: Sehr gut, das muss auch. Wir wollen jetzt aber wissen, was geht in die Wurst. Und das ist euer Gebiet. Wir brauchen eure Vorschläge, denn diese Wurst, die kommt nicht nur beim Engelhardt und beim Eggers auf den Grill, sondern auch bei euch. Denn wenn wir eine Wurst machen, dann gibt es die natürlich auch für euch. Die verlosen wir, die hauen wir an euch raus. Und deshalb schickt uns gerne eine Sprachnachricht per WhatsApp und sagt uns, was soll rein.
4: Danke, was ganz geil wäre in der Bratwurst, wäre Feta, Bärlauch und Zwiebeln, weil vom Bärlauch stickt man nicht so wie vom Knoblauch.
3: Na gut, machen die Zwiebeln natürlich direkt wieder kaputt, aber okay.
0: Aber ihr habt gute Vorschläge, also muss ich wirklich sagen. Du hast die Leute mit Bärlauch auch angezündet.
3: Ah, sehr gut.
0: Richtig perfekt, geil. Ja. Also immer her mit euren Vorschlägen.
5: Ja, moin ihr Flitzpiepen, hier ist Jula aus Wolfenbüttel. Also zu eurer Bratwurst, da würde ich einfach mal sagen, Chili und Mango, das wäre mal ein Ding. Und vielleicht noch ein Brandy rein oder ein bisschen Whisky.
0: Boah. Also, jetzt müssen wir noch mal ganz kurz festhalten. Das ist ja hier wie ein Fiebertraum. Gestern noch habe ich das einfach so angeschoben, habe gesagt, das wäre vielleicht cool. Jetzt wissen wir immerhin, wir machen scheinbar eine eigene Morning-Rockshow-Bratwurst gemeinsam mit euch, liebe Rockbuddies. Jetzt wissen wir noch nicht, also ihr habt alle so tolle Vorschläge.
3: Mango?
0: Wir gehen ja dann damit zu so einem Fleischermeister und kann ja auch sagen, sein, dass er sagt, können wir machen, schmeckt dann aber scheiße. Also weiß ich nicht, ob der...
3: Ich persönlich mag ja sowieso kein Obst in meinen salzigen Sachen, das hatten wir ja schon ein paar Mal.
0: Also Chili und Mango, die Kombination kennt man ja, aber gibt einem schon so ein bisschen hier Pizza Hawaii-Vibes jetzt, oder?
3: Und Chutney-Vibes auch, ja.
0: Also auf jeden Fall geile Vorschläge aber von euch, immer her damit.
6: Oder man macht so eine Viking-Wurst, so Midgard-Schlange, Jörmugandr heißt die, glaube ich. Und da könnte man ja dann ja Hirsch, Met und Preiselbeeren reinmachen. Das finde ich auch geil.
0: Sag mal, jetzt geht's aber los, ey.
3: Wikingerwurst, finde ich auch super.
0: Met und Preise. Also Leute, ihr seid gut drauf. Ich bin gespannt. Wir brauchen eure Vorschläge. Was soll rein in die Wurst? Schickt uns weiterhin eine Sprachnachricht per WhatsApp.
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0: Metallica, Marian Faithful, The Memory Remains. Wir haben es 8.46 Uhr.
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0: So, noch ist dieses Sommergefühl nicht so richtig angekommen. Also, weil dafür shifts einfach noch zu viel. Auch wenn jetzt so langsam hier und da immer mal Sonne ist, das ist schon mal geil.
2: Das stimmt und ich kann ja auch jetzt hier schon mal vorspoilern. Vielleicht habt ihr das auch schon gehört. Es ist ja jetzt, also wir sind ja jetzt durch mit dem Regen und also
0: ab übermorgen.
2: Ja, ich glaube so ab Donnerstag. Aber ey, am Wochenende bis zu 28 Grad, habt ihr das gehört?
0: Yes! Und Boah. 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
12: Ich bin Katrin Müller. Nur einmal am Tag die Preise erhöhen, nämlich um 12 Uhr. Diese Regelung gilt an deutschen Tankstellen. Dagegen wurde tausendfach verstoßen, wie eine Auswertung des Verbraucherdienstes Mehr Tanken zeigt.
13: Fast jede fünfte Tankstelle soll laut dieser Auswertung gegen die 12-Uhr-Regel verstoßen haben und das soll in dem beobachteten Zeitraum insgesamt rund 17.000 Mal passiert sein. Die meisten Verstöße wurden in Bayern festgestellt, in Berlin sei die Quote am niedrigsten. Der Bundesverband Freier Tankstellen nimmt Tankstellenbetreiber in Schutz. Der Prozess von der Preisänderung bis hin zur Datenübermittlung ans Kartellamt sei lang und verschiedene Faktoren könnten dazu führen, dass eine Preisänderung erst verzögert übermittelt wird. Fiona Reinhardt, Nachrichtenredaktion.
12: US-Präsident Donald Trump hat nach eigenen Angaben einen angeblich für heute geplanten Angriff auf den Iran abgesagt. Gleichzeitig soll das Militär demnach jederzeit bereit sein, einen umfassenden, groß angelegten Angriff zu beginnen, falls keine akzeptable Vereinbarung mit dem Iran erzielt werde. Laut Trump haben Saudi-Arabien, Katar und die Vereinigten Arabischen Emirate um eine Verschiebung um 3 Tage gebeten. Wer die neue Kaufprämie für Elektroautos nutzen will, kann die staatliche Unterstützung ab heute beantragen. Bundesumweltminister Carsten Schneider will das entsprechende Förderportal am Vormittag freischalten. Das Antragsverfahren soll digital ablaufen.
14: Erstmal brauchen die Interessierten eine Bund-ID, mit der sie sich bei den Behörden ausweisen können, denn der Antrag wird online gestellt. In dem Portal können dann die nötigen Nachweise hochgeladen werden. Neben reinen E-Autos werden auch die mit Reichweitenverlängerung und bestimmte Plug-in-Hybride gefördert. Es winken bis zu 6.000 Euro Prämie. Wie hoch der staatliche Zuschuss im Einzelnen ist, hängt von Fahrzeug, Einkommen und Familiengröße ab. 3 Milliarden Euro sind insgesamt im Fördertopf. Das Umweltministerium rechnet damit, dass die Mittel für die nächsten 2 Jahre reichen. Ursula Winkler, Nachrichtenredaktion.
12: Zum Fußball. Torwart Manuel Neuer wird nach Informationen der Bild als Nummer 1 im deutschen Nationalteam zur Fußball-WM in diesem Sommer reisen. Bundestrainer Julian Nagelsmann habe den bisherigen Stammkeeper Oliver Baumann angerufen und ihm mitgeteilt, dass er mit Bayern-Torhüter Neuer zwischen den Pfosten plane, heißt es. Baumann habe dem Bundestrainer zugesichert, dass er dem DFB-Team auch als Ersatzkeeper für die WM zur Verfügung steht.
15: Und jetzt für euch das Südwesten-Update mit Marken Fischer. Nach dem Flugzeugabsturz in Limburger Hof wird die Ursache jetzt von Staatsanwaltschaft und der zuständigen Bundesstelle geprüft. Bis Ergebnisse kommen, können es aber noch Monate dauern. In Trier könnte das Bad an den Kaiserthermen durch einen Neubau ersetzt werden. Ein neues Hallenbad soll aber frühestens gegen 2030 fertig sein. Und nach der konstituierenden Sitzung des Landtags gestern wurden auch die zukünftigen Minister für Rheinland-Pfalz vereidigt. Wir waren für euch vor Ort und haben die neue Bildungsministerin Ute Eiling-Hüttig gefragt, was jetzt im Fokus steht.
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17: Gute, kurzer Blick auf die Straßen. Die A6 Richtung Mannheim, die ist leider immer noch gesperrt. Schon den ganzen Morgen durch zwischen Wiesloch-Raunberg und Kreuz-Walldorf. Hier hat es einen Unfallgleich mit mehreren Autos gegeben. Aktuell auch schon 10 Kilometer Stau. Und auch die Ausweichroute, die B39, ist komplett dicht. Die letzte staufreie Ausfahrt ist Sinsheim-Steinsfurt. Da müsst ihr runter. Dann A60 Richtung Rüsselsheim zwischen Mainz-Laubenheim und Rüsselsheimer Dreieck. 2 Kilometer Stau. Ich wünsche euch eine gute und sichere Fahrt.
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17: Aktuell haben wir bei euch in Koblenz 10 Grad, in Neustadt 10 und Engelhardt in Saarburg auch 10 Grad. Ja, und wir starten heute erstmal mit Sonne und Wolken in den Tag, aber später werden dann die Wolken mehr. Dann kann es auch immer häufiger Regen geben bei 17 bis 20 Grad. Und morgen wird es dann richtig ungemütlich, teilweise mit Starkregen und mit Hagel.
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17: Guten Morgen. Und habt ihr das hier gesehen? Beängstigende Studie. 40% der 15-Jährigen in Deutschland können nicht richtig lesen oder rechnen.
18: Schreib dich nicht ab. Ja, was soll ich sagen? Ich war auch nicht so super gut im Lesen. Mathe war noch viel schlimmer, das war ein Arschloch. Ich war im Basteln ganz gut.
17: Siehst du? Mit der Prickelnadel.
18: Und aus dir ist auch was geworden.
17: Ja.
18: Ich habe bislang in meinen fast 43 Lebensjahren auch noch nie die Kurvendiskussion irgendwo anwenden müssen.
17: Boah. Also kommt das auch schon jetzt mit 15, oder?
18: Das ist 9. Klasse. Mein Sohn ist da genau jetzt dran. Da fängt das an. Grundlagen fürs Abitur, ey.
17: Mhm. Ja, also da ging es bei mir auch gar nicht mehr weiter. Nee, das habe ich gar nicht verstanden.
18: Abfahrt.
17: Von daher, also da stehe ich lieber noch früher auf, als jetzt nochmal in die Schule zu gehen und dann Mathe zu haben.
18: Boah. Absolut. Aber also trotzdem, 40%, die nicht richtig rechnen können, ist schon übel. Mhm. Liegen wir im internationalen Vergleich nur auf Platz 34.
17: Da waren wir ja beim ESC besser.
18: Naja. Also, wir merken schon, du gehörst auch zu diesen 40%. Du rechnest noch so, oder?
19: Hey Mann, geteilt durch 8, 5, 6. Bam, bam, bam. Die Wurzel im Quadrat. Bam, bam, bam.
16: Boah, die beiden haben sie doch echt nicht mehr alle. Aber wir mögen sie trotzdem. 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
1: Und wir haben diese Kategorie in unsere Show genommen, um euch die geilen Stories hinter den Songs zu erzählen, aber auch, um mal Songs rauszuhauen, die viel zu selten im Radio laufen. Und da hat mir tatsächlich der Engelhardt einen richtigen Flow ins Ohr gesetzt und den kriegt ihr jetzt auch.
2: Ja, ich bin ein Riesenfan der Rival Sons und ihr Song Shooting Stars ist einer meiner ganz großen Favoriten.
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1: So, und den spielt er mir den einen Tag an und ich fand ihn schon ziemlich gut. Und dann habe ich den Tag danach bei mir zu Hause Alexa gesagt, hier, spiel mal geile Mucke. Und was kommt? Klar, Shooting Stars.
2: Also es ist immer noch spooky, finde ich, aber es zeigt eben auch geiler Song.
1: Absolut. Und was das Tolle an solchen Stories ist, meine Jungs feiern den jetzt auch ab. Der Große kommt von der Schule, Rucksack in der Ecke, Jacke aus. Und bevor er seinem alten Vater mal anständig Hallo sagt, geht erstmal der Befehl an Alexa. Spiel Shooting Stars von den Rival Sons.
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1: Mit Matten Fischer und in Trier könnte das Bad an den Kaiserthermen durch einen Neubau ersetzt werden. Laut den Stadtwerken hat ein Gutachten gezeigt, dass eine Komplettsanierung des alten Hallenbads wirtschaftlich nicht sinnvoll wäre. Das Gebäude und die Technik seien größtenteils stark überaltert. Ein neues Bad soll möglichst an einem anderen Standort entstehen. So könnte der alte Betrieb dann bis zum Umzug weiterlaufen. Ein neues Förderprogramm des Bundes für kommunale Schwimmbäder komme gerade recht. Die Stadt will nun prüfen, ob man sich um Zuschüsse bewirbt. Im Fokus stehen vor allem Schwimmmöglichkeiten für Schulen, Vereine und Freizeitschwimmer. Ein neues Hallenbad könnte dann aber frühestens gegen 2030 fertig sein. Gestern hat die konstituierende Sitzung des Landtags in Mainz stattgefunden, pünktlich zum Verfassungstag. Dabei wurden auch die zukünftigen Minister für Rheinland-Pfalz vereidigt. Wir waren für euch vor Ort und haben die neue Bildungsministerin Ute Eiling-Hüttich gefragt, was für sie in den kommenden Jahren im Fokus steht.
2: Kinder und Jugendliche zu unterstützen, bestmöglich, dass die wirklich alltagstauglich werden, dass sie lebenstauglich werden. Da gibt es so viele Möglichkeiten und ich habe einfach gesehen, dass das hier einfach möglich ist und bringe Erfahrung mit. Ich habe es heute schon mal gesagt, nicht unbedingt eine Blaupause. Aber Dinge, die vielleicht in Bayern gut laufen, muss man hier nicht neu erfinden und trotzdem wird es eine rheinland-pfälzische Bildungspolitik.
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3: Gute, kurzer Blick auf die Straßen. Die A6 Richtung Mannheim, die ist leider immer noch gesperrt. Schon den ganzen Morgen durch zwischen Wiesloch-Raunberg und Kreuz-Walldorf. Hier hat es einen Unfall gleich mit mehreren Autos gegeben. Aktuell auch schon 10 Kilometer Stau. Und auch die Ausweichroute, die B39, ist komplett dicht. Die letzte staufreie Ausfahrt ist Sinsheim-Steinsfurt. Da müsst ihr runter. Dann A60 Richtung Rüsselsheim zwischen Mainz-Laubenheim und Rüsselsheimer Dreieck. 2 Kilometer Stau. Ich wünsche euch eine gute und sichere Fahrt.
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3: Aktuell haben wir bei euch in Koblenz 10 Grad, in Neustadt 10 und Engelhardt in Saarburg auch 10 Grad. Ja, und wir starten heute erstmal mit Sonne und Wolken in den Tag, aber später werden dann die Wolken mehr. Dann kann es auch immer häufiger Regen geben bei 17 bis 20 Grad. Und morgen wird es dann richtig ungemütlich, teilweise mit Starkregen und mit Hagel.
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0: Quiet Riot mit Come on Feel the Noise um genau 20 vor 10.
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0: Und damit genau Zeit für Annette Radio.
2: Ja, good morning.
0: Annette, ich habe heute erfahren, ich kam wieder, nachdem ich mal einen Tag frei hatte, und plötzlich sagt mir der Engelhardt, ey, Eggers, wir machen den zweiten Fiebertraum nach unserem eigenen Bier, machen wir jetzt auch noch unsere eigene Wurst.
2: Unfassbar, ihr seid so Marketing-Genies.
3: Also er hat mir so eine süße WhatsApp geschrieben, so von wegen, ey, da müssen wir auch mal stolz drauf sein, was wir nicht alles schon geschafft haben. Und jetzt schon das Bier mittlerweile im vierten Jahr. Und was wir aber noch nicht geschafft haben, so auf der Bucketlist, ist die Bratwurst. Und da habe ich das einfach nur moderiert, dass ich das schön fand. Und ja, die Rockbuddies haben mehr oder weniger mich da über die Planke geschickt und gesagt, ja, dann mach doch. Und jetzt machen wir. Und das Geile ist, wir haben auch jetzt wahrscheinlich schon eine Fleischerei am Start, die sagen, wir machen alles mit. Und mit alles meinen wir alles. Also die Rockbuddies, die sind gerade gut am Sammeln, was da so in der Wurst drin sein könnte.
0: Also wir haben Chili, ja, ist ganz viel.
3: Käse auch immer.
0: Käse ist ganz viel. Dein Bärlauch hat auch Anklang gefunden.
2: Ja.
3: Röstzwiebeln hatten wir, Bacon. Dann hat einer gesagt, eine Wikingerwurst, da ist Met drin und Preiselbeeren.
0: Und Hirschwurst.
3: Mango mit Chili hatten wir. Genau, Wild.
0: Es ist alles da. Also man muss jetzt natürlich schauen, was da am Ende möglich ist. Also Bier war ja auch schon ein Vorschlag.
3: Ja,
0: ne?
3: Stimmt.
0: Sie gesagt haben, wenn ihr schon ein eigenes Bier habt, dann packt das doch in die Wurst. Da hätte ich auch Bock drauf. Ich weiß aber gar nicht, geht sowas überhaupt?
3: Also keine Ahnung.
0: Das werden wir dann sehen. Das wird uns ja in die Fleischerei sagen.
3: Also man kann Marinade mit Bier machen.
0: Spätestens. So wie wir das damals gemacht haben mit dieser Wurst damals.
3: Ciderwurst. Ja. Oh, da müssen wir gleich noch drüber reden. Und Annette, wir wollen natürlich wissen, was deine Wurst.
2: Also, kommt da noch? Euer eigenes Zelt. Zelten kommt noch.
0: Oh nee, haben wir schon.
3: Nein, aber wir drei sind ja dafür bekannt, dass wir sehr lebhaft über Essen sprechen können. Deswegen wollen wir natürlich wissen, was du in die Wurst reinhaben wolltest.
2: Gerade noch was Schönes.
0: Naja, dann wird die Wurst erstmal vegan. Ich bin gespannt.
2: Nein, ich bin nicht vegan. Stopp. Nein.
0: Okay, Gott sei Dank. Sehr gut. Dann hören wir deine Vorschläge gleich um 9:15 Uhr.
2: Machen wir.
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14: Ich bin Katrin Müller. Tausende Tankstellen haben nach Darstellung eines Verbraucherdienstes gegen die im April eingeführte 12-Uhr-Regel verstoßen. Demnach erhöhten rund 3.000 von gut 15.200 Tankstellen bis zum Stichtag 11. Mai die Preise insgesamt rund 17.000 Mal zu unerlaubten Zeiten, wie aus einer Auswertung des Portals Mehr Tanken hervorgeht. Das war fast jede fünfte Tankstelle. Die Zahl der Angriffe auf Mitglieder von Parteien hat im vergangenen Jahr massiv zugenommen. Bundesweit registrierte die Polizei 5.140 Straftaten, die sich gegen Parteirepräsentanten oder Parteimitglieder richteten. Das war ein Anstieg um fast 40% gegenüber 2024, wie aus einer Antwort der Bundesregierung auf eine Anfrage der AfD-Fraktion hervorgeht.
0: Seit Jahren steigt die Zahl der Straftaten, die sich gegen Angehörige von Parteien richtet. Ein Grund für den nochmal deutlichen Zuwachs im vergangenen Jahr dürfte das aufgeheizte Klima im Wahlkampf Anfang 2025 gewesen sein. Mit mehr als 1850 Fällen war die AfD besonders stark betroffen, aber auch CDU und Grüne. Die meisten Angriffe kommen aus dem rechten und linken Spektrum, heißt es. Diana Kramer, Nachrichtenredaktion.
14: Wer die neue Kaufprämie für Elektroautos nutzen will, kann die staatliche Unterstützung ab heute beantragen. Das Förderportal soll in Kürze freigeschaltet sein. Das Antragsverfahren läuft ausschließlich digital ab.
15: Gefördert werden E-Autos, bestimmte Plug-in-Hybride und Elektroautos mit sogenannten Reichweitenverlängerern. Ob Kauf oder Leasing spielt keine Rolle. Wichtig ist nur, dass das Auto dieses Jahr neu zugelassen wurde. Die Förderung kann also auch rückwirkend beantragt werden. Wie viel Geld man bekommt, hängt vom Fahrzeug ab, aber auch vom Einkommen und der Familiengröße. Bis zu 6.000 Euro sind maximal drin. Da die Anträge nur online gestellt werden können, ist eine Bund-ID Voraussetzung, also ein Konto, mit dem man sich online gegenüber Behörden ausweisen kann. Fiona Reinhardt, Nachrichtenredaktion.
14: Eine Reise mit einem Kreuzfahrtschiff haben in Deutschland im vergangenen Jahr so viele Menschen wie noch nie unternommen. Rund 1,5 Millionen Urlauber starteten eine Hochseekreuzfahrt von einem deutschen Hafen. Rund 4% mehr als im Vorjahr, wie das Statistische Bundesamt mitteilte. Während der Corona-Pandemie waren die Zahlen stark eingebrochen. Die jüngsten Passagierzahlen liegen aber nun sogar deutlich über denen des Vorpandemiejahres 2019.
16: Und jetzt für euch das Südwest-Update mit Christian Schmidt. Künstliche Intelligenz hat laut einer Studie der Johannes Gutenberg-Universität Mainz große Schwierigkeiten mit dem Mainzer Dialekt. Die Systeme verstehen und produzieren Mainzerisch demnach nur sehr unzuverlässig. In Hessen, da streiken heute Beschäftigte der Deutschen Telekom. Verdi rechnet in Frankfurt mit gut 700 zusätzlich Streikenden aus Rheinland-Pfalz und dem Saarland. Kunden müssen sich also auf längere Wartezeiten einstellen. Und wir bleiben beim Arbeitskampf an den Unikliniken Freiburg, Heidelberg und Tübingen. Kommt es heute nämlich wegen eines Warnstreiks zu längeren Wartezeiten bei geplanten Behandlungen.
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17: Auf der A3 Richtung Köln gibt es zwischen Dierdorf und Neuwied 1 Kilometer Stau. Auf der A61 Richtung Koblenz steht ihr zwischen dem Kreuz Ludwigshafen und dem Kreuz Frankenthal auf 2 Kilometern. In der Gegenrichtung Richtung Ludwigshafen staut es sich zwischen Gau-Bickelheim und Alzey ebenfalls auf 2 Kilometern. Habt eine gute und sichere Fahrt.
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17: In Schweich zeigt das Thermometer 13 Grad. Saarburg meldet 12 Grad, während es in Konz mit 15 Grad etwas milder ist. Und so wird das Wetter heute. Es erwartet euch ein Tag mit Wolken und Regen, das Ganze bei maximal 18 Grad.
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18: Eggers und Engelhardt aus der Morning Rock Show. Die beiden Hallöchen. Würstchen mit ihrer eigenen Wurst. Ihr macht eine eigene Wurst.
19: Wir sind schon unter die Bierbrauer gegangen. Ja. Jetzt, Engelhardt ist unter die Sportler gegangen. Jetzt gehen wir noch unter die Fleischereimeister.
20: Also ach, Meister auch gleich noch.
19: Müllabfuhr können wir auch schon.
20: Ja,
19: boah, was wir alles schon gemacht haben. Geil.
18: Was soll alles rein in die Spezial Morning Rock Show Wurst? Ich hätte noch ein paar Ideen. Kuriose, aber ich weiß auch nicht, ob es geht, aber ihr habt ja Beratung. Also
19: erstmal,
18: ne?
19: Geht alles.
20: Genau, okay, genau. Wir sammeln erstmal.
19: Wir sammeln auch von euch, Rockbuddies, ne? Ihr könnt uns weiterhin Sprachnachrichten per WhatsApp schicken, was soll rein in die Wurst.
20: Ja. Und da haben wir uns ja auch vorhin schon zurückerinnert an die Cider-Wurst. Das war ja wirklich vor Jahren, wo wir Ostern angegrillt haben und ein Rockbuddy uns zumindest ein geiles so Kochrezept für die Wurst gegeben hat.
19: Die Wurst so in den Cider eingelegt und mit Zwiebeln.
20: Das war auch geil, aber der war nicht in der Wurst. Wir machen jetzt den Kram in die Wurst rein.
18: Ach, wir spekulieren gleich nochmal über Größe und Konsistenz.
19: Unbedingt.
18: Ach, Nickelback, how you remind me.
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1: Eggers und Engel hat aus der Morning Workshow. Es kommt ein Morgenshow-Würstchen. Ihr werdet es kreieren.
2: Ja.
1: Schön zum Grillen.
2: Also die Frage ist, wird das ein Würstchen oder wird das eine Wurst?
1: Kleiner oder ein großer Engel?
2: Was?
1: Ein...
2: Bei uns in der Umgebung gibt es was, das nennt sich die Sommerwurst. Das macht ein Fleischer. Und das ist immer so eine recht große...
1: Ja.
2: Kennt ihr auch, oder?
3: Ich finde auch,
2: es ist so ein bisschen so wie so schlesische Bockwurst. Das geht
3: sehr
2: in die
3: gut.
2: Das ist mir immer zu groß.
3: Aber ich klein darf auch nicht.
1: Doch, ich mag diese Nürnberger Kunden. Doch, die fallen zwar immer durch das Grillrost. Das finde ich
3: mag
1: ein bisschen
3: auch
1: nervig.
3: Nicht.
1: Doch.
3: Wir brauchen mehr Platz, damit da mehr rein kann. Weil wenn die nur so klein sind, ja, dann kann da auch nicht so viel rein.
1: Das ist ein Argument.
2: Bei den Kleinen ist natürlich gut, dass ich vergleiche das immer mit Kölsch trinken. Ne?
1: Du,
2: Kölsch ist ja auch nicht viel drin. Dann kriegst du immer wieder ein frisches. Dann steht das nicht so ab. Und die Wurst ist dann immer schön heiß, weil du immer so kleine, immer wieder.
3: Lieber durch und weil kannst du auch mehr von essen. Aber
2: okay.
3: Also muss dick sein.
2: Und lieber grob oder fein, Annette?
1: Das kommt ja auf die Zutaten drauf an, die wir so reinmachen. Ich hatte jetzt auch die Idee, weil ich glaube, das ist spannend. Ich würde es gerne mal schmecken, wenn man so kleine Schokoladenstückchen reinmacht noch.
2: Oh nee, das finde ich abartig.
1: Na, wirklich jetzt? Ja, ich bin ja so ein, ich mag ja süß und
3: oh, ich hasse
1: herzhaft.
3: Das. Wir
1: also
3: haben vorhin auch schon, Mango war auch schon ein Vorschlag.
1: Preiselbeeren finde ich auch super.
2: Ja, das könnte ich mir schon eher
1: bei
2: vorstellen.
1: Bei Wildschwein-Bratwurst gibt es ja immer extra so eine Preiselbeer- Geschichte dazu.
2: Und da könnte so Schokolade oder sowas gar nicht so verkehrt sein.
1: Dann Senf.
3: Aber Senf generell geil. Moment, können wir nicht lieber dann so eine richtig geile Bauernbratwurst, so eine grobe machen und dann quasi kann man die mit Preiselbeeren essen, weil wenn das da drin ist, wird das ja auch warm beim Grillen. Da kann ich mir nicht so gut vorstellen.
1: Was ich auch spannend finde, Backpflaumen.
2: Geil.
1: Meine Oma hat früher immer so einen Schweinebauch gemacht. Das war mit Backpflaumen gefüllt. Das war lecker, ey.
2: Mir läuft original das Wasser im
1: Mund. Das könnte aber passen, finde ich.
2: Ja, voll.
1: Ne?
2: Ich würde gerne was mit Rosmarin vielleicht machen.
1: Oh, ja, ja.
2: Stell dir mal vor, so eine mediterrane Wurst oder sowas.
1: Ja, ganz schön.
3: So Medici-Wurst.
1: Also, vielleicht machen wir 2-3 Varianten, oder?
3: Also, wollte ich gerade sagen,
2: wir fangen ja gerade erst an.
3: Pass auf, das wird auch so ein jährliches Ding wie unser Bier.
1: Ja.
3: Wir fangen jetzt mit der ersten an und dann haben wir im nächsten Jahr wieder eine andere Saisonwurst.
1: Edition.
2: Oh. Super.
3: Oh, das gefällt
2: Let's
3: mir.
2: Let's do it.
3: Wir machen dann auch unseren eigenen Grill. Grillhersteller, meldet euch.
1: Ja.
3: Der ganze Sommer nur noch mit uns.
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2: Und jetzt für euch die drei größten Rocksongs aus dem Jahr 2004.
1: Platz 3.
2: Wir starten mit einem der größten Songs von Papa Roach, nämlich Getting Away with Murder.
1: Platz 2
2: hat damals sogar einen Grammy für die beste Rock-Performance gewonnen, U2 mit Vertigo. Hello, hello,
1: hello. Platz 1.
2: Nicht zu schlagen in diesem Jahr dann aber der Titelsong von einem der geilsten Punkrock-Alben der Musikgeschichte, American Idiot, Green Day.

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0: und Mainz-Gonsenheim auf 3 Kilometern. Auf der A602 Richtung Trier gibt es zwischen Trier-Ehrang und dem Verteilerkreis 1 Kilometer Stau. Gute Fahrt!
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0: In Trier zeigt das Thermometer 14 Grad, in Saarburg 13 und auch in Vaihingen haben wir 14 Grad. Und so wird das Wetter heute. Es erwartet euch ein Tag mit Wolken und Regen, das Ganze bei maximal 18 Grad.
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1: Dieser Sommer gehört uns, das wird ein Feste. Wir haben sie, die geilsten Tickets ever, ja. Alles mit dabei, Rock am Ring, Rockhard, Wacken, ja, Einzelgigs, es ist fantastisch. So, und in dieser Woche kriegt ihr geile Tickets im superheißen Liquimoli Konzertsommer. Für Iron Maiden, ist das großartig, ja, super, oder? Dann macht bitte mit. Und es geht nur über die App. Die müsst ihr euch bitte runterladen. Das ist ja auch überhaupt kein Problem. Das krieg sogar ich hin. Ja, es ist wirklich sehr einfach, kostet natürlich nichts. Und das ist wunderbar. Da meldet ihr euch dann an. Ja, und dann wartet ihr einfach ab. Oh, vielleicht klingelt dann gleich schon mal das Telefon. Das könnte doch sein, ne? Also, das wird großartig, richtig, richtig geil. Iron Maiden, ein Hammergig, das einzige Deutschland-Superkonzert in Hannover. Also, holt euch die Tickets und geht auf die App und wartet ab. Ja, letztes Jahr hatten wir ja auch schon so geile Tickets. Zum Beispiel Katharina hat gewonnen, Rock am Ring, die war total begeistert.
2: Also es war mein erstes Festival, ja. Und das direkt gewonnen und dann so eine tolle Atmosphäre, das war einfach super. Hätte besser nicht sein können.
1: Ja, ist absolut richtig, aber jetzt gibt es in dieser Woche ein Maiden-Ticket, 2.6. in Hannover. Boah, das wird so krass. Und Janina hat letztes Jahr auch ein Maiden-Ticket gewonnen, da waren die nämlich in Bremen. Ja, und die erinnert sich noch richtig, boah, krass, gänsehautmäßig dran.
3: Es war total irre. Ja. Es war total lustig. War regnerisch, ja. Windig, die Stimmung war super. War wirklich toll.
1: Aber das machen wir dieses Jahr anders, ne? Bei Sonnenschein, 2. Juni in Hannover, ein Maiden. Ein fantastisches Fest wird das. Jetzt Can I Play with Madness.

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10: Ich bin Katrin Müller. Wer die neue Kaufprämie für Elektroautos nutzen will, kann die staatliche Unterstützung ab sofort beantragen. Das entsprechende Portal wurde während einer Pressekonferenz mit Bundesumweltminister Schneider freigeschaltet. Das Antragsverfahren soll digital ablaufen.
11: Erstmal brauchen die Interessierten eine Bund-ID, mit der sie sich bei den Behörden ausweisen können, denn der Antrag wird online gestellt. In dem Portal können dann die nötigen Nachweise hochgeladen werden. Neben reinen E-Autos werden auch die mit Reichweitenverlängerung und bestimmte Plug-in-Hybride gefördert. Es winken bis zu 6.000 Euro Prämie. Wie hoch der staatliche Zuschuss im Einzelnen ist, hängt von Fahrzeug, Einkommen und Familiengröße ab. 3 Milliarden Euro sind insgesamt im Fördertopf. Das Umweltministerium rechnet damit, dass die Mittel für die nächsten 2 Jahre reichen. Ursula Winkler, Nachrichtenredaktion.
10: Nach dem Einsturz eines Gründerzeithauses in Görlitz werden weiter 3 Menschen vermisst. Die Feuerwehr muss bei der Suche besonders vorsichtig vorgehen, weil möglicherweise noch Gas austritt. Die Ursache ist noch nicht geklärt, vieles deutet aber auf eine Gasexplosion hin.
12: Bei den Vermissten handelt es sich um 2 rumänische Frauen im Alter von 25 und 26 Jahren sowie um einen 48 Jahre alten Mann mit bulgarischer und deutscher Staatsangehörigkeit. Nach Angaben der Feuerwehr muss jeder Stein und jedes Brett per Hand angehoben werden, um mögliche Hohlräume mit Gas zu entdecken. In der Nacht waren auch 5 Spürhunde im Einsatz. Die Suche soll mindestens den ganzen Tag und notfalls auch die kommende Nacht dauern. Thomas Bleskin, Nachrichtenredaktion.
10: Tausende Tankstellen haben nach Darstellung eines Verbraucherdienstes gegen die im April eingeführte 12-Uhr-Regel verstoßen. Demnach erhöhten rund 3.000 von gut 15.200 Tankstellen bis zum Stichtag 11. Mai die Preise insgesamt rund 17.000 Mal zu unerlaubten Zeiten. Das geht aus einer Auswertung des Verbraucherdienstes Mehr Tanken auf Basis von Daten der Markttransparenzstelle für Kraftstoffe hervor. Das war fast jede 5. Tankstelle. Am höchsten war die Quote laut Auswertung in Bayern, am niedrigsten in Berlin. Zum Fußball. Torwart Manuel Neuer wird nach Informationen der Bild als Nummer 1 im deutschen Nationalteam zur Fußball-WM reisen. Bundestrainer Julian Nagelsmann habe den bisherigen Stammkeeper Oliver Baumann angerufen und ihm mitgeteilt, dass er mit Bayern Torhüter Neuer im Tor plane, heißt es. Baumann habe dann Nagelsmann zugesichert, dass er beim DFB-Team auch als Ersatzkeeper für die WM zur Verfügung steht.
13: Und jetzt für euch das Südwest-Update mit Christian Schmidt. Künstliche Intelligenz hat laut einer Studie der Johannes-Gutenberg-Universität Mainz große Schwierigkeiten mit dem Mainzer Dialekt. Die Systeme verstehen und produzieren Mainzerisch demnach nur sehr unzuverlässig. In Hessen, da streiken heute Beschäftigte der Deutschen Telekom. Verdi rechnet in Frankfurt mit gut 700 zusätzlich Streikenden aus Rheinland-Pfalz und dem Saarland. Kunden müssen sich also auf längere Wartezeiten einstellen. Und wir bleiben beim Arbeitskampf an den Unikliniken Freiburg, Heidelberg und Tübingen. Kommt es heute nämlich wegen eines Warnstreiks zu längeren Wartezeiten bei geplanten Behandlungen.
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15: Auf der A602 Richtung Trier gibt es zwischen Trier-Ehrang und dem Verteilerkreis dichten Verkehr. Auf der A643 Richtung Mainz stockt es zwischen dem Schiersteiner Kreuz und Mainz-Mombach. Gute Fahrt.
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15: In Konz zeigt das Thermometer aktuell 17 Grad. In Saarburg sind es 13 Grad, während wir in Rell 15 Grad messen. In den nächsten Stunden ist es überwiegend bedeckt. Heute Nacht sinkt das Thermometer auf frische 11 Grad. Morgen wird es wechselhaft mit teils bewölktem Himmel und Regen bei bis zu 16 Grad.
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16: Lasst es euch gut gehen. So, setzen wir uns auf die Kiste und donnern los. Lasst es euch gut gehen. Kommt super durch diesen Dienstag. Ja. Nicht ärgern lassen von nichts und niemandem. Hier sind Mötley Crüe und

0: Ah, der Morning Rock Show, ne? Geht's ja um die Wurst. Die Jungs Eggers und Engelhardt bauen so eine eigene Grillwurst. Ist das geil, ja. Und wenn ihr Zutaten habt, wo ihr denkt, so, das könnte vielleicht gut schmecken, ja, die könnten wir da rein kreieren, gerne melden und eben mal eine Sprachnachricht schicken, ja, auf unsere Studio WhatsApp. Ich hatte ja vorgeschlagen, Schokoladenstückchen reinzumachen vielleicht. Könnte gut sein, dieses herzhaft süß. Oder Backpflaumen. Naja, also ihr habt sicher auch noch weitere gute Ideen und passend zu dieser Wurste haben wir bei 60 Seconds, unserer schnellsten Wissensrallye der Welt, das passende Geschenk, ja, den passenden Grill oder gleich zwei. Ja, zwei Grills für unsere Wochensieger, ja. Ein exklusives Grill-Duo-Set im Wert von fast, haltet euch fest, 900 Euro. Boah, ein Gasgrill und ein klassischer Holzkohlegrill mit allem Pipapo, mit Zubehör, was man so braucht, ja. Könnt ihr euch mal angucken, ja. 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Gerne mitmachen. Wir spielen ja dreimal am Tag, 7, 12, 17. Das heißt, die 12er-Runde wartet auf euch, gleich bei mir. Noch neuer Grill, gleich zwei. Das wäre doch was. Also gerne durchklingeln auf unserer Gewinnspiel-Hotline 01806 86 86 85 für 20 Cent pro Anruf aus dem deutschen Festnetz. Oder ihr meldet euch einfach auf unserer App oder Seite. Ich freue mich voll. Hier sind die Foo Fighters. The Pretender.
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8: Auf der A643 Richtung Mainz gibt es zwischen Wiesbaden-Eppelallee und Mainz-Gonsenheim 1 Kilometer Stau. Ihr verliert dort mindestens 5 Minuten Zeit. Gute Fahrt.
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8: In Schweich zeigt das Thermometer derzeit 16 Grad. In Trier und Vaien ist es etwas milder mit jeweils 17 Grad. In den nächsten Stunden ist es überwiegend bedeckt. Heute Nacht sinkt das Thermometer auf frische 11 Grad. Morgen wird es wechselhaft mit

0: lange nicht gehört. Electric Light Orchestra, Don't Bring Me Down. Yo, habt ihr gewählt? Ein Wahnsinnssong, ja. 79, ey, Wahnsinn. Die haben unsere Sachen dann noch im Radio mitgeschnitten, ne? Und haben uns geärgert, wenn die Moderatoren immer dazwischen gelabert haben. Alles war noch auf Platte. Ja, mit dem Dazwischenlabern ist heute auch noch so. Tut mir leid, wenn wir das manchmal machen. Also, damals 79, Electric Light Orchestra. Ein unfassbares Album. Boah, Discovery hatte irgendwie jeder auch im Plattenschrank. Genau, und ihr sagt mega. Mehr davon. Dieser Song ist getestet von euch und wir freuen uns wirklich sehr, wenn ihr den Songtest immer mal wieder mitmacht. Direkt auf unserer App und Seite. Dauert nicht lange, wir stellen immer neue Songs rein. Ja, Classic Rock, alte Sachen, aber natürlich auch echt Alternative Rock, das ganz neue Zeug. Und ihr hört euch das kurz an, ja, und dann votet ihr, was ihr gemeinschaftlich abwählt, wo ihr sagt, boah, bitte nicht, das ist furchtbar. Ja, spielen wir nicht. Und alles, was ihr mögt, kommt euch ans Ohr. Die Ärzte zum Beispiel jetzt mit Hurra! Toller Song, ja. Also gerne mitmachen. Der Songtest. Wir freuen uns sehr und sagen Danke, denn das ist selbstbestimmtes Radio, nicht ein Algorithmus. Ihr seid unsere Rockbuddies. Ihr seid die Bestimmer. Ja, raus kommt ein richtig cooler Mix. Danke dafür.
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6: Ja, nicht immer sind unsere Rockstars und Bands die größten Kirchenfreunde. Und auch Marilyn Manson und der Papst werden sich in diesem Leben wohl nicht mehr auf den Kaffeeklatsch verabreden. Im November 2007 hat der US-Rocker nämlich bei einem Gig erstmal eine Bibel verbrannt. Nicht anders. Ich musste die Bibel einfach verbrennen. Das ist eine schlechte Angewohnheit von mir, sagte er damals. Ganz fett auf seiner Lederjacke stand übrigens auch die Zahl 333. Also half ever, die halbe Zahl des Teufels.
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13: Ich bin Katrin Müller. Wer die neue Kaufprämie für Elektroautos nutzen will, kann die staatliche Unterstützung ab sofort beantragen. Das entsprechende Portal wurde während einer Pressekonferenz mit Bundesumweltminister Schneider freigeschaltet.
14: Gefördert werden E-Autos, bestimmte Plug-in-Hybride und Elektroautos mit sogenannten Reichweitenverlängerern. Ob Kauf oder Leasing spielt keine Rolle. Wichtig ist nur, dass das Auto dieses Jahr neu zugelassen wurde. Die Förderung kann also auch rückwirkend beantragt werden. Wie viel Geld man bekommt, hängt vom Fahrzeug ab, aber auch vom Einkommen und der Familiengröße. Bis zu 6.000 Euro sind maximal drin. Da die Anträge nur online gestellt werden können, ist eine Bund-ID Voraussetzung, also ein Konto, mit dem man sich online gegenüber Behörden ausweisen kann. Fiona Reinhardt, Nachrichtenredaktion.
13: Tausende Tankstellen haben nach Darstellung eines Verbraucherdienstes gegen die im April eingeführte 12-Uhr-Regel verstoßen. Demnach erhöhten rund 3.000 von gut 15.200 Tankstellen bis zum Stichtag 11. Mai die Preise insgesamt rund 17.000 Mal zu unerlaubten Zeiten, wie aus einer Auswertung des Portals Mehr Tanken hervorgeht. Das war fast jede fünfte Tankstelle. Die Zahl der Angriffe auf Mitglieder von Parteien hat im vergangenen Jahr massiv zugenommen. Bundesweit registrierte die Polizei 5.140 Straftaten, die sich gegen Parteirepräsentanten oder Parteimitglieder richteten. Das war ein Anstieg um fast 40% gegenüber 2024, wie aus einer Antwort der Bundesregierung auf eine Anfrage der AfD-Fraktion hervorgeht.
0: Seit Jahren steigt die Zahl der Straftaten, die sich gegen Angehörige von Parteien richtet. Ein Grund für den nochmal deutlichen Zuwachs im vergangenen Jahr dürfte das aufgeheizte Klima im Wahlkampf Anfang 2025 gewesen sein. Mit mehr als 1.850 Fällen war die AfD besonders stark betroffen, aber auch CDU und Grüne. Die meisten Angriffe kommen aus dem rechten und linken Spektrum, heißt es. Diana Kramer, Nachrichtenredaktion.
13: Eine Reise mit einem Kreuzfahrtschiff haben in Deutschland im vergangenen Jahr so viele Menschen wie noch nie unternommen. Rund 1,5 Millionen Urlauber starteten eine Hochseekreuzfahrt von einem deutschen Hafen. Rund 4% mehr als im Vorjahr, wie das Statistische Bundesamt mitteilte. Während der Corona-Pandemie waren die Zahlen stark eingebrochen. Die jüngsten Passagierzahlen liegen aber nun sogar deutlich über denen des Vorpandemiejahres 2019.
15: Und jetzt für euch das Südwest-Update mit Christian Schmidt. Künstliche Intelligenz hat laut einer Studie der Johannes-Gutenberg-Universität Mainz große Schwierigkeiten mit dem Mainzer Dialekt. Die Systeme verstehen und produzieren Mainzerisch demnach nur sehr unzuverlässig. In Hessen, da streiken heute Beschäftigte der Deutschen Telekom. Verdi rechnet in Frankfurt mit gut 700 zusätzlich Streikenden aus Rheinland-Pfalz und dem Saarland. Kunden müssen sich also auf längere Wartezeiten einstellen. Und wir bleiben beim Arbeitskampf. An den Unikliniken Freiburg, Heidelberg und Tübingen kommt es heute nämlich wegen eines Warnstreiks zu längeren Wartezeiten bei geplanten Behandlungen.
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16: Auf der A61 Richtung Mönchengladbach liegen zwischen dem Kreuz Koblenz und Pleit Gegenstände auf dem linken Fahrstreifen. Auf der A65 Richtung Landau brennt in Höhe Insheim ein Fahrzeug auf der Fahrbahn. Auf der A643 Richtung Mainz gibt es zwischen dem Schiersteiner Kreuz und Mainz-Gonsenheim 2 Kilometer Stau. Rechnet mit mindestens 15 Minuten Zeitverlust. Habt eine gute und sichere Fahrt.
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16: In Trier zeigen die Thermometer aktuell 17 Grad. In Irrel ist es mit 15 Grad etwas kühler. Auch in Vaien haben wir 17 Grad. In den nächsten Stunden ist es überwiegend bedeckt. Heute Nacht sinkt das Thermometer auf frische 11 Grad. Morgen wird es wechselhaft mit teils bewölktem Himmel und Regen bei bis zu 16 Grad.
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17: Ja, es gibt eine wundervolle Nachricht. Das Wetter wird gut. Besser. Und Pfingsten sowieso. Und wir kreieren eine eigene Morning-Rock-Show-Wurst. Dazu passend könnt ihr in dieser Woche 2 wundervolle Grills gewinnen. Ja, ein Duo-Set im Wert von fast 900 Euro. Boah, ist das geil, ja. Zur Verfügung gestellt von unserem Partner, der Silver GmbH. Alle Infos findet ihr unter www.kopgrill.de. Da könnt ihr euch diese Grillerchen mal angucken. Natürlich ist jede Menge Premium-Set dabei, also Zubehör, alles, was das Grillerherz so erfreut. Also gerne mitspielen jetzt. Die nächste Runde wartet, 12 Uhr. Ich bin gespannt, welches Wissensgebiet heute drankommt. Ich freue mich auf euch. Gerne durchklingeln auf unserer Gewinnspielhotline 01806 86 86 85 für 20 Cent pro Anruf aus dem deutschen Festnetz. Mobil mehr, bis gleich.
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1: Ja, für die 12er Runde steht der Roman aus Bückeburg bereit. Grüße dich. Hi.
2: Hallo.
1: Hi. Oha, was knispelt bei dir? Kannst du mich gut verstehen?
2: Ja, alles gut.
1: Ja, alles gut. Arbeitest du gerade? Bist du auf der Arbeit?
2: Ja, ich bin auf der Arbeit. Ja, gerade im Lager.
1: Im Lager, du räumst hin und her. Okay.
2: Genau, richtig. Das trifft es ganz genau eigentlich.
1: Okay. Kurze Pause, 60 Sekunden wäre gut, damit wir uns gut verstehen können.
2: Ja, das ist kein Problem. Kein Problem.
1: Ja, so zwei neue Grills wäre schon schön, ne?
2: Ja, das wär passig.
1: Ja, Wetter wird jetzt auch richtig gut. Die Morning Rock Show kreiert eine Grillwurst.
2: Oh ja. Also da wäre die Idee mit der Schokolade auch gar nicht so verkehrt.
1: Das war meine Idee. Also wärst du auch dafür, ja? So kleine Schokostückchen. Ich würde das gerne mal probieren. Schauen wir mal, was wird. Prima.
2: Genau.
1: Gut, dann gucken wir mal, was du für ein Wissensgebiet bekommst. Du sagst laut und deutlich Stopp, ja? Du kannst mich gut verstehen, ja?
2: Ja.
1: Gut, super. Geht los.
0: Stopp. Wissensgebiet Geschichte.
2: Okay.
1: Ja. Ja, okay. Hätte ich mich jetzt auch nicht so drüber gefreut. Aber du bist ein positiver Mensch, denke ich.
2: Ja, das stimmt.
1: Fühl ich, ja. Sehr straight. Und du sagst einfach weiter, wenn du was nicht weißt, ja?
2: Genau.
1: Du Rockstars, okay?
2: Ja.
1: Roman, geht los. In welchem Land wurde die gleichgeschlechtliche Ehe zuerst legalisiert? Niederlande oder Finnland?
2: Niederlande.
1: Welche russische Zarin war auch als die Große bekannt?
2: Weiter.
1: Katharina die Zweite. Ja oder nein? Die chinesische Mauer gehört zu den 7 neuen Weltwundern.
2: Ja.
1: Wer war während der Französischen Revolution Königin von Frankreich?
2: Oh, die Marie Antoinette.
1: Ja, wie hieß das Konzentrationslager bei München?
2: Weiter.
1: Dachau. Zu welchem Land gehörte Helgoland bis 1890?
2: Dänemark.
1: Welcher Feldherr überquerte auf Elefanten die Alpen?
2: Verdammt, Hannibal.
1: Ja, wer half einem Ritter in die Rüstung? Der Page oder der Knappe?
2: Knappe.
1: Welches Land führte als erstes Papiergeld ein?
2: Weiter.
1: China. Ja oder nein? Amelia Earhart flog als erste Frau alleine über den Atlantik.
2: Ja.
1: In welcher deutschen Stadt wurde das Fahrrad erfunden? Mannheim oder Münster?
2: Münster.
1: Mannheim. Was war der Spitzname von US-Präsident Theodore Roosevelt?
2: Keiner, weiter.
1: Teddy.
2: Ja, stimmt.
1: Das war's aber gut.
2: Ja,
1: aber, ja, ich frag mal meine liebe Praktikantin, wie viel waren das jetzt?
3: Es waren 7.
1: Wie viel? Sag mal.
3: 7.
1: Okay, das hat dann leider nicht gereicht ganz, weil wir haben David aus Hannover, der hat 9, der führt.
2: Genau.
1: Das hat aber Spaß gemacht. Machst du wieder mit, ne?
2: Ja, das auf jeden Fall.
1: Unbedingt, ne? Ich wünsche dir einen ganz schönen Tag in deinem Lager.
2: Danke.
1: Nein, also so meine ich es nicht, ne? Ja. Da gibt es ja viel zu tun, ne? Grüß die Kollegen, ja?
2: Mach ich.
1: Und ganz, ganz liebe Grüße. Alles Gute. Ja. Tschüss. Tata.
2: Tschüss. Ciao.
1: Nächste Runde, 17 Uhr. Gerne jetzt schon mal mitmachen.
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4: Heute die Stranglers mit Always the Sun. Zu finden ist der Titel auf ihrem 86er Album Dream Time. Der Song passt ganz gut zum Sommer, denn im Refrain heißt es: Die Sonne, die ist immer da. Always the Sun. In Wirklichkeit geht's um Hoffnung in schweren Zeiten. Always the Sun kann unterschiedlich gedeutet werden. Zum einen thematisiert er Klassenunterschiede, wer muss arbeiten, wer darf spielen. Und obwohl sie in der Schule immer gesagt haben, dass eben jeder das Gleiche bekommt. Der Song kritisiert aber auch politische Eliten. Wie oft hat der Wettermann dir Geschichten erzählt, die dich zum Lachen gebracht haben? Weißt du, da ist es nicht wie bei den Politikern und Anführern, die Sachen nur halb machen. Wer bekommt den Job, den Knopf zu drücken? Übrigens, die Band gab sich den Namen The Stranglers, zu Deutsch die Würger, nachdem sie in einer Zeitung von dem Bostoner Serienmörder Boston Strangler gelesen hatten. Aber zurück zum Text nochmal. Wie viele Freunde haben schon Geld von dir genommen? Deine Mutter hat dir doch gesagt, dass du nicht wetten sollst. Wer hat den Spaß? Und es ist immer derselbe Mann mit einer Pistole. 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
8: Auf der A65 Richtung Landau gibt es zwischen Rohrbach und Insheim 1 Kilometer Stau. Mindestens 8 Minuten Zeitverlust. Gute Fahrt.
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8: In Irl zeigt das Thermometer 15 Grad. In Veien ist es etwas wärmer mit 17 Grad, während Konz ebenfalls 15 Grad meldet. In den nächsten Stunden ist es überwiegend bedeckt. Heute Nacht sinkt das Thermometer auf frische 11 Grad. Morgen wird es wechselhaft mit teils bewölktem Himmel und Regen bei bis zu 16 Grad.

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4: Heute mit einer Verschwörung, die erstmal völlig aus der Luft gegriffen klingt, aber weltweit bis heute viele Anhänger hat, die sich sicher sind, dass Grunge-Legende Kurt Cobain noch lebt. Doch warum glauben Menschen nicht an den Tod des Nirvana-Frontmanns? Ganz einfach. Sie sind sicher, Kurt war der Musik überdrüssig. Er konnte nicht mehr. Kurt soll sich abgesetzt haben. Und tatsächlich gibt es bis heute kein stichhaltiges Beweisbild von Kurt Cobains Tod. Ist er also geflüchtet, weil er in dieser Gesellschaft einfach nicht glücklich wurde?
5: Auf Dauer gesehen macht Geld nicht glücklich.
4: Unglaubliche Aktualität hat die Idee, Kurt Cobain könnte noch leben, durch den Peruaner Ramiro Saavedra bekommen. Er tritt 2012 erstmals vor die Kameras. Mit langer, blonder Mähne, dem typisch leicht gezwungenen Kurt Cobain-Lächeln und Kurts Stimme tritt er in einer Castingshow auf. Yes, you are. Und dann kommt der September 2016. Nirvana verfassen ein Facebook-Posting, das die Welt für ein paar Minuten stillstehen lässt. Dave Grohl und Co. schreiben an ihre Fans.
6: Es ist wahr, Kurt lebt. Wir sind so froh, ihn zurückzuhaben und vergeben ihm all die Trauer, die er in unseren Herzen hinterlassen hat.
4: Doch natürlich ist diese Message alles andere als ernst gemeint. Es war Nirvanas ironische Art, mit dieser Verschwörungstheorie umzugehen. Für sie ist klar, Kurt ist tot. Und so schade wie es ist, er wird niemals zurückkehren.
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8: Ich bin Katrin Müller. Wer die neue Kaufprämie für Elektroautos nutzen will, kann die staatliche Unterstützung ab sofort beantragen. Das entsprechende Portal wurde während einer Pressekonferenz mit Bundesumweltminister Schneider freigeschaltet. Das Antragsverfahren soll digital ablaufen.
9: Erstmal brauchen die Interessierten eine Bund-ID, mit der sie sich bei den Behörden ausweisen können, denn der Antrag wird online gestellt. In dem Portal können dann die nötigen Nachweise hochgeladen werden. Neben reinen E-Autos werden auch die mit Reichweitenverlängerung und bestimmte Plug-in-Hybride gefördert. Es winken bis zu 6.000 Euro Prämie. Wie hoch der staatliche Zuschuss im Einzelnen ist, hängt von Fahrzeug, Einkommen und Familiengröße ab. 3 Milliarden Euro sind insgesamt im Fördertopf. Das Umweltministerium rechnet damit, dass die Mittel für die nächsten 2 Jahre reichen. Ursula Winkler, Nachrichtenredaktion.
8: Nach dem Einsturz eines Gründerzeithauses in Görlitz werden weiter 3 Menschen vermisst. Die Feuerwehr muss bei der Suche besonders vorsichtig vorgehen, weil möglicherweise noch Gas austritt. Die Ursache ist noch nicht geklärt, vieles deutet aber auf eine Gasexplosion hin.
10: Bei den Vermissten handelt es sich um 2 rumänische Frauen im Alter von 25 und 26 Jahren sowie um einen 48 Jahre alten Mann mit bulgarischer und deutscher Staatsangehörigkeit. Nach Angaben der Feuerwehr muss jeder Stein und jedes Brett per Hand angehoben werden, um mögliche Hohlräume mit Gas zu entdecken. Die Suche soll mindestens den ganzen Tag und notfalls auch die kommende Nacht dauern. Thomas Bleskin, Nachrichtenredaktion.
8: Tausende Tankstellen haben nach Darstellung eines Verbraucherdienstes gegen die im April eingeführte 12-Uhr-Regel verstoßen. Demnach erhöhten rund 3.000 von gut 15.200 Tankstellen bis zum Stichtag 11. Mai die Preise insgesamt rund 17.000 Mal zu unerlaubten Zeiten. Das geht aus einer Auswertung des Verbraucherdienstes Mehr Tanken auf Basis von Daten der Markttransparenzstelle für Kraftstoffe hervor. Das war fast jede 5. Tankstelle. Am höchsten war die Quote laut Auswertung in Bayern, am niedrigsten in Berlin. Der Film- und Fernsehschauspieler Alexander Held ist tot. Er starb bereits am vergangenen Dienstag im Alter von 67 Jahren, überraschend nach kurzer Krankheit, wie der eng mit ihm befreundete TV-Produzent Sven Burgemeister der dpa mitteilte. Held lebte zuletzt im österreichischen Erl in Tirol und war unter anderem bekannt für seine Rolle in der ZDF-Krimireihe München Mord. Zudem spielte der gebürtige Münchner in Filmen wie Sophie Scholl, Die letzten Tage, Der Schuh des Manitou oder Der Untergang.
0: Und jetzt für euch das Südwest-Update mit Christian Schmidt. Künstliche Intelligenz hat laut einer Studie der Johannes-Gutenberg-Universität Mainz große Schwierigkeiten mit dem Mainzer Dialekt. Die Systeme verstehen und produzieren Mainzerisch demnach nur sehr unzuverlässig. In Hessen, da streiken heute Beschäftigte der Deutschen Telekom. Verdi rechnet in Frankfurt mit gut 700 zusätzlich Streikenden aus Rheinland-Pfalz und dem Saarland. Kunden müssen sich also auf längere Wartezeiten einstellen. Und wir bleiben beim Arbeitskampf. An den Unikliniken Freiburg, Heidelberg und Tübingen kommt es heute nämlich wegen eines Warnstreiks zu längeren Wartezeiten bei geplanten Behandlungen.
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11: Hallo auf die Straßen. Aktuell liegen uns keine Meldungen vor. Ihr habt freie Fahrt. In 30 Minuten gibt es hier das nächste Update. Kommt gut und sicher an euer Ziel.
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11: In Konz zeigt das Thermometer jetzt 18 Grad. In Vaien sind es 17 Grad. Und in Irl messen wir aktuell 16 Grad. In den nächsten Stunden ist es überwiegend bedeckt. Heute Nacht sinkt das Thermometer auf frische 11 Grad. Morgen wird es wechselhaft mit teils bewölktem Himmel und Regen bei bis zu 16 Grad.
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12: Ja, jetzt ein richtig geiler 90er. Boah, den haben wir ja ewig nicht gehört. Alice Cooper, Feed My Frankenstein. Lasst es euch gut gehen. Ganz schöne Zeit. Ganz schönen Dienstag möglichst. Mit wenig Dienst. Viel, viel Tag.
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9: Auf der A65 Richtung Ludwigshafen zwischen Neustadt Süd und Deidesheim gibt es 1 Kilometer Stau. Ihr verliert dort mindestens 4 Minuten Zeit. Gute Fahrt.
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9: In Saarburg zeigt das Thermometer 14 Grad. In Irre sind es 16 und im Konz messen wir 17 Grad. In den nächsten Stunden ist es überwiegend bedeckt. Heute Nacht sinkt das Thermometer auf frische 11 Grad. Morgen wird es wechselhaft mit teils bewölktem Himmel und Regen bei bis zu 16 Grad.
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1: Ich begrüße Oliver Pirell.
2: Ein dreifaches Yeah, yeah, yeah, yeah, yeah, yeah, yeah. Einer deiner Lieblinge, ne? Lenny Kravitz.
1: Yes.
2: Spielst du öfters mal bei
1: Sexy
2: dir in der Show? Finde ich gut. Das leiten wir weiter.
1: Ja. Da kann gerne mal vorbeikommen.
2: So, ich bin wieder am Start heute. Ich freue mich und habe natürlich auch Thema Cover schlägt Original, Original schlägt Cover, was mitgebracht. Joey Ramone, heute Todestag.
1: Oh ja.
2: Einer der großen Punk-Ikonen Großbritanniens. Und die haben diese Nummer hier rausgebracht.
1: Hammer.
2: Blitzkrieg Bob. Wir hören mal kurz rein. Mit dem Stinkefinger an alle beteiligten großen Bands wie Pink Floyd oder Led Zeppelin standen die Ramones gar nicht drauf.
1: Ja.
2: Gut gecovert, übrigens von den Toten Hosen.
1: Oh.
2: Campino, die geben da auch richtig Gas.
1: Okay. Ja. Sehr gut, passt.
2: Blitzkrieg Bob. Ja, Campino in Bestform.
1: Mag ich, ja. Passt.
2: So, jetzt bin ich gespannt. Punk ja, aber irgendwie dann doch ein bisschen anders. Die Ramones, die Toten Hosen 0171 731 6046.
1: Bin ich gespannt, was da rauskommt.
2: Ich auch.
1: Also wirklich spannend, spannend. Ja, habt dann alle viel Spaß. Schönen Nachmittag.
2: Jo, bis gleich.
1: Dir, Olli Pirell.
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6: Man muss jetzt als Rockstar nicht unbedingt der größte Tierschützer sein, aber bei einem Konzert in der Menge ein Huhn schlachten zu lassen, das kommt auch bei der Allgemeinheit nicht besonders gut an. Egal ob Absicht oder nicht, bei einem Konzert in Toronto im Jahr 1969 haben Alice Cooper eine Henne ins Publikum geworfen. Ganz schlechte Idee. Die Zuschauer rissen das Tier nämlich auseinander. Die Presse machte raus, die Band habe die Henne selbst getötet. Gut, was lernen wir daraus? Das Haustier dann doch lieber zu Hause lassen, wenn man einen Auftritt hat.
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19: Ich bin Dirk Zeitler. Wer die neue Kaufprämie für Elektroautos nutzen will, kann die staatliche Unterstützung ab sofort beantragen. Das entsprechende Portal wurde während einer Pressekonferenz mit Bundesumweltminister Schneider freigeschaltet. Das Antragsverfahren soll digital ablaufen. Nur einmal am Tag erhöhen, nämlich um 12 Uhr. Diese Regelung gilt seit April an deutschen Tankstellen. Dagegen wurde tausendfach verstoßen, wie eine Auswertung des Verbraucherdienstes Mehr Tanken zeigt. Regional zeigen sich dabei deutliche Unterschiede.
0: Fast jede fünfte Tankstelle soll laut dieser Auswertung gegen die 12-Uhr-Regel verstoßen haben und das soll in dem beobachteten Zeitraum insgesamt rund 17.000 Mal passiert sein. Die meisten Verstöße wurden in Bayern festgestellt, in Berlin sei die Quote am niedrigsten. Der Bundesverband Freier Tankstellen nimmt Tankstellenbetreiber in Schutz. Der Prozess von der Preisänderung bis hin zur Datenübermittlung ans Kartellamt sei lang und verschiedene Faktoren könnten dazu führen, dass eine Preisänderung erst verzögert übermittelt wird. Fiona Reinhardt, Nachrichtenredaktion.
19: Die von Bund und Ländern finanzierte Plattform jugendschutz.net hat im vergangenen Jahr mehr als 15.000 Verstöße gegen Jugendschutzbestimmungen im Netz registriert. Meistens ging es um Missbrauchsdarstellungen von Kindern und Jugendpornografie. Das geht aus dem Jahresbericht der Stelle hervor.
14: Es bleibt wohl eine hohe Dunkelziffer, denn längst nicht jeder Verstoß im Netz wird auf der Plattform gemeldet. Aber immerhin, in fast allen Fällen haben die Anbieter nach der Beschwerde die Verstöße aus dem Netz genommen und in etwa 2 von 5 Fällen wurden Ermittler eingeschaltet. Die Experten scannen Social Media und Co. auch selbst. Vor allem der zunehmende KI-Einsatz besorgt sie. So haben etwa künstlich generierte Influencer mit ihrer perfekten Welt oft negative Effekte für das Selbstbild der jungen User. Ursula Winkler, Nachrichtenredaktion.
19: Parallel zum Besuch von Kreml-Chef Putin in Peking hat Russland ein dreitägiges Großmanöver mit zehntausenden Soldaten und Übungen seiner Nuklearkräfte begonnen. Daran nehmen den Angaben zufolge auch 140 Flugzeuge, 73 Marineschiffe und 13 U-Boote teil. 8 dieser U-Boote seien Träger von Nuklearraketen.
20: Und jetzt für euch das Südwest-Update mit Christian Schmidt. Künstliche Intelligenz hat laut einer Studie der Johannes-Gutenberg-Universität Mainz große Schwierigkeiten mit dem Mainzer Dialekt. Die Systeme verstehen und produzieren Mainzerisch demnach nur sehr unzuverlässig. In Hessen, da streiken heute Beschäftigte der Deutschen Telekom. Verdi rechnet in Frankfurt mit gut 700 zusätzlich Streikenden aus Rheinland-Pfalz und dem Saarland. Kunden müssen sich also auf längere Wartezeiten einstellen. Und wir bleiben beim Arbeitskampf an den Unikliniken Freiburg, Heidelberg und Tübingen. Kommt es heute nämlich wegen eines Warnstreiks zu längeren Wartezeiten bei geplanten Behandlungen.
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22: Auf der A65 Richtung Landau gibt es zwischen Deidesheim und Neustadt Nord 1 Kilometer Stau. Auf der A63 Richtung Kaiserslautern steht zwischen dem Kreuz Alzey und Erbis-Büdesheim ein liegengebliebenes Fahrzeug auf dem rechten Fahrstreifen. Auf der A48 Richtung Koblenz liegen zwischen Hörgrenzhausen und dem Rastplatz Aldrichtshof Gegenstände auf der Fahrbahn. Gute Fahrt!
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22: In Schwaich, Saarburg und Trier zeigt das Thermometer einheitlich 16 Grad. In den nächsten Stunden ist es überwiegend bedeckt. Heute Nacht sinkt das Thermometer auf milde 12 Grad. Morgen wird es wechselhaft mit teils bewölktem Himmel und Regen bei bis zu 16 Grad.
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23: Da bin ich wieder frisch geföhnt, top motiviert und einfach nur im Tunnel. Der Tunnelblick, das Ziel, ganz klar eine gute Show. Und die wird gut, denn wir fangen an mit dem Highlight. Cover schlägt Original, Original schlägt die Coverversion. Und da geht's heute um Punk und um die Ramones und um Blitzkrieg Bob. Das Original. Und die Coverversion, auch großartig, kommt von Campino, den Toten Hosen. Ich finde beide Versionen richtig stark. Das heißt, eure Expertise ist gefragt. Welchen Titel spielen wir aus? Das Original, die Ramones oder eben doch die Toten Hosen? 0171 731 60 46. Viel Spaß mit der Show.
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Jo, ganz genau 14.11 Uhr, hier ist die Olli Peral Show. Jetzt mit Everlast, What It Is Like. Direkt danach neue Folge von Cover schlägt Original oder Original schlägt das Cover. Bleibt dran.

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1: 1976 erschütterte ein Debütalbum die internationale Musikszene. Plötzlich gab es Punk. Unangepasst, rotzfrech, laut und rebellisch. Angeführt von den Ramones aus New York City. Sie hassten den etablierten, aufwendig produzierten Rock wie den von Pink Floyd oder Led Zeppelin und hielten mit wilden 3-Akkorde-Songs dagegen. Als das Album erschien, rümpften viele irritiert die Nase oder boykottierten die Songs. Einer der bis heute bekanntesten Nummern auf dem Album ist, klar, Blitzkrieg Bob ist die Bezeichnung für einen militärischen Überraschungsangriff. Und der Song enthält auch den Schlachtruf Hey Ho, Let's Go, später das Erkennungsmerkmal vor allem auf ihren Konzerten. Aber in den 90ern wurde der Titel auch zum Beispiel von der Baseballmannschaft der New York Yankees übernommen und vor ihren Heimspielen im Stadion abgespielt. Die Ramones. So, wer tritt an gegen die Ramones? Es sind die Toten Hosen. 91, da veröffentlichten sie ihr 7. Studioalbum mit dem Titel Learning English. Das Album besteht größtenteils aus Coverversionen von Punk-Nummern, die Ende der 70er in England oder den USA veröffentlicht wurden. So eben auch Blitzkrieg Bob, die Toten Hosen. So, wer macht jetzt das Rennen? 0171 731 6046 und das Warten, das versüße ich euch mit einer ganz abgefahrenen Coverversion. Die läuft so ein bisschen außerhalb der Wertung, aber anspielen wollte ich sie dann doch auf jeden Fall.

0: So, damit wieder zurück zu den Hosen oder den Ramones. Wer macht das Rennen? Bin gespannt. Achtung, wer ist denn da?
1: Ja, moin. Jeremy aus Wunsdorf hier.
0: Ja.
1: Dieses Mal finde ich das Cover geiler als die, als das Original. Liegt wahrscheinlich auch daran, dass ich mit den Toten Hosen und deren Version vom Blitzkrieg Bob aufgewachsen bin. Und das kannte, bevor ich wirklich die Version von den Ramones kannte. Also, meine Meinung, das Cover schlägt das Original.
0: Alles klar, und damit sprichst du mir absolut aus der Seele, denn die Coverversion von den Toten Hosen, die hat was. Also Campino in Bestform, ein bisschen mehr Party noch als bei den Ramones und deswegen Cover schlägt das Original. Ramones, ihr seid raus. Campino und Kollegen drin mit ihrer Version von Blitzkrieg Bob. Das Ganze live und unplugged hier in der Olli Peral Show. Und zwar nur hier. Bester Rock'n'Pop für diesen Dienstag, 19. Mai.

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11: Auf der A3 Richtung Frankfurt liegen zwischen Montabaur und Dietz Metallteile auf allen Fahrstreifen. Auf der A63 Richtung Kaiserslautern gibt es zwischen dem Kreuz Alzey und Erbes-Büdesheim 1 Kilometer Stau. Ursache ist ein liegen gebliebenes Fahrzeug auf dem rechten Fahrstreifen. Der rechte Fahrstreifen ist gesperrt. Habt eine gute und sichere Fahrt.
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11: In Irl zeigt das Thermometer 15 Grad, in Saarburg ebenfalls 15 Grad. In Schweich ist es etwas milder mit 16 Grad. In den nächsten Stunden ist es überwiegend bedeckt. Heute Nacht sinkt das Thermometer auf milde 12 Grad. Morgen wird es wechselhaft mit teils bewölktem Himmel und Regen bei bis zu 16 Grad.
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1: Hier ist Jolli Peral schon an diesem Dienstag und ganz ehrlich, Kinder, diese Woche ist mir sowas von wurscht. Also sowas von Thema bei uns, vor allem in der Morning Rock Show, die Barbecue, die Grillwoche. Und da wollen Eggers und der Engelhardt die zweite Duftmarke setzen, im wahrsten Sinne des Wortes, nach dem eigenen Bier auch eine eigene Wurst auf den Markt bringen. Aber was für ein Rezept darf es denn bitteschön sein? Kein leichtes Unterfangen. Die Wurst, die Morning Rock Show. Wurscht.
2: Wie wär's denn mit der guten Kombi, eine Bärlauch-Chili-Schieß-Bratwurst zu machen mit einem Hauch von Knoblauch?
1: Ja, nicht schlecht.
2: So ein guter Mix von allem.
3: Oder man macht so eine Viking-Wurst, so Midgard-Schlange, Jörmugandr heißt die, glaube ich. Und da könnte man ja dann ja Hirsch, Met und Preiselbeeren reinmachen. Das finde ich auch geil.
1: Von dem Zeug wird man scheinbar high. Ja, fehlt im Grunde genommen dann nur noch der Name. Und da bietet sich eigentlich doch natürlich Hans Wurst an. Ja, 500 Gramm Hans Wurst bitte. Habt ihr eine bessere Idee, dann ran damit an die Morning Rock Show. Das Ganze per WhatsApp-Message 0171 731 60 46. Die große Barbecue-Woche. Später bei mir noch in der Show ein Grillexperte. Jetzt aber erstmal auf das ganz heißes Kiss mit Lee.

Total lucky, kein Wunder, hier ist die Olli Peral Show, montags bis freitags, 14 bis 20 Uhr, heute natürlich auch. Ja, bester Rock and Pop, das waren Franz Ferdinand, eine schottische Indie-Rock-Band, 2001 gegründet, haben schon ein paar Jährchen auf dem Buckel, viele Auszeichnungen erhalten, unter anderem einen Brit Award. Franz Ferdinand und das hier, das sind die Four Non Blondes mit WhatsApp. 14.51 Uhr, die Olli Peral Show, Ausgabe Dienstag, 19. Mai. Achso, ja, guten Tag.

0: vor drei. Hier ist die Olli Peralcho, hallo.
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5: Ich bin Dirk Zeitler. Wer die neue Kaufprämie für Elektroautos nutzen will, kann die staatliche Unterstützung ab sofort beantragen. Das entsprechende Portal wurde während einer Pressekonferenz mit Bundesumweltminister Schneider freigeschaltet. Das Antragsverfahren läuft ausschließlich digital ab, rückwirkend für Zulassungen ab Januar.
6: Viele Interessierte standen offenbar schon in den Startlöchern. Bis zum Ende der Veranstaltung mit Umweltminister Schneider, die gerade mal eine halbe Stunde dauerte, gab es schon über 1800 Anträge. Für den Online-Antrag ist eine Bund-ID nötig, also ein Konto, mit dem man sich online bei Behörden ausweisen kann. Gefördert wird unter anderem der Kauf und das Leasing neuer E-Autos und bestimmter Plug-in-Hybride, die sowohl mit Strom als auch mit Treibstoff fahren können. Die Höhe des Zuschusses hängt von Fahrzeug, Einkommen und Familiengröße ab und kann bei bis zu 6.000 Euro liegen. Tine Klimach, Nachrichtenredaktion.
5: Das Europäische Parlament hat schärfere Regeln zum Schutz der Stahlindustrie vor billiger Konkurrenz aus Ländern wie China beschlossen. Eine Mehrheit der Abgeordneten stimmte in Straßburg dafür, dass deutlich weniger Stahl zollfrei in die EU eingeführt werden darf und darüber hinausgehende Importe mit einem höheren Strafzoll als bisher belegt werden. Vor allem aus China, Indien und der Türkei importierter günstiger Stahl macht den europäischen Herstellern zu schaffen. Die von Bund und Ländern finanzierte Plattform Jugendschutz.net hat im vergangenen Jahr mehr als 15.000 Verstöße gegen Jugendschutzbestimmungen im Netz registriert. Meistens ging es um Missbrauchsdarstellungen von Kindern und Jugendpornografie.
7: Es bleibt wohl eine hohe Dunkelziffer, denn längst nicht jeder Verstoß im Netz wird auf der Plattform gemeldet. Aber immerhin, in fast allen Fällen haben die Anbieter nach der Beschwerde die Verstöße aus dem Netz genommen und in etwa 2 von 5 Fällen wurden Ermittler eingeschaltet. Die Experten scannen Social Media und Co. auch selbst. Vor allem der zunehmende KI-Einsatz besorgt sie. So haben etwa künstlich generierte Influencer mit ihrer perfekten Welt oft negative Effekte für das Selbstbild der jungen User. Ursula Winkler, Nachrichtenredaktion.
5: Parallel zum Besuch von Kreml-Chef Putin in Peking hat Russland ein dreitägiges Großmanöver mit Zehntausenden Soldaten und Übungen seiner Nuklearkräfte begonnen. Daran nehmen den Angaben zufolge auch 13 U-Boote teil. 8 dieser U-Boote seien Träger von Nuklearraketen.
8: Und jetzt für euch das Südwest-Update mit Christian Schmidt. Künstliche Intelligenz hat laut einer Studie der Johannes Gutenberg-Universität Mainz große Schwierigkeiten mit dem Mainzer Dialekt. Die Systeme verstehen und produzieren Mainzerisch demnach nur sehr unzuverlässig. In Hessen, da streiken heute Beschäftigte der Deutschen Telekom. Verdi rechnet in Frankfurt mit gut 700 zusätzlich Streikenden aus Rheinland-Pfalz und dem Saarland. Kunden müssen sich also auf längere Wartezeiten einstellen. Und wir bleiben beim Arbeitskampf an den Unikliniken Freiburg, Heidelberg und Tübingen. Kommt es heute nämlich wegen eines Warnstreiks zu längeren Wartezeiten bei geplanten Behandlungen.
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9: Auf der A63 Richtung Kaiserslautern steht ihr zwischen dem Kreuz Alzey und Erbes-Büdesheim 2 Kilometer im Stau. Rechnet mit etwa 15 Minuten Zeitverlust. Auf der A60 Richtung Mainz gibt es zwischen Hechtsheim West und dem Kreuz Mainz Süd dichteren Verkehr. Ebenfalls dichter Verkehr auf der A61 Richtung Ludwigshafen zwischen Koblenz-Waldesch und Boppard. Habt eine gute und sichere Fahrt.
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9: In Fayen haben wir aktuell 17 Grad, in Trier sind es ebenfalls 17 und Schwaich meldet genauso 17 Grad. In den nächsten Stunden ist es überwiegend bedeckt. Heute Nacht sinkt das Thermometer auf milde 12 Grad. Morgen wird es wechselhaft mit teils bewölktem Himmel und Regen bei bis zu 16 Grad.
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10: Ja, da bin ich wieder, schön, dass ihr mit dabei seid an diesem Dienstag. Und wir starten diese Stunde mit einem Mega-Rock-Klassiker von Journey. 73 gegründet in San Francisco, haben am Anfang ihrer Karriere eher so Jazz-Rock gemacht, hat nicht funktioniert. Dann kam Steve Perry als Sänger und alles wurde gut. Journey. Just

0: Crazy, crazy, crazy. Es ist schon verrückt. Einfach alles ist verrückt. Wir auch. 15.16 Uhr, hier ist die Olli Peral Show und die heute wieder richtig knackig, vor allem mega hot, denn diese Woche ist Barbecue Week bei uns, Grillwoche. Ja, und da sprechen wir natürlich auch über die Grilltrends 2026 und das tue ich jetzt zusammen mit Ingrid Fritsch von der Grillfirma Firma Grillfürst. Hallo erstmal Ingrid.
1: Hey Olli, schön, dass du dich meldest. Schön, dass wir uns zum Thema Grillen austauschen können.
0: Da gehen wir gleich richtig in die Tiefe. Vorher aber noch so erstmal so ein Gefühl, dass heute eigentlich anders gegrillt wird als noch vor 10 Jahren, sagen wir mal, oder?
1: Auf jeden Fall grillen die Leute anders. Mhm. Es hat sich ja fast schon so eine Bewegung gebildet, kann man sagen. Das ging eigentlich vor 10 Jahren gut los, dass das Grillen immer spezieller wurde. Mhm. Früher war das Flachgrillen ja eigentlich überall beliebt. Man ein paar Würstchen auf den Grill wirft so ein normales Nackensteak. Heute ist es so, dass der Anspruch auch der Leute extrem gestiegen ist. Wollen was Asiatisches grillen, einfach ganz andere Ergebnisse bringt, wie das beim Flachgrillen.
0: Heute ist einfaches Grillen fast schon eine Kunst. Ingrid, sprechen wir mal über die Grilltrends in diesem Jahr. Gibt es da welche? Wenn ja, welche sind das?
1: Der große Grilltrend ist auf jeden Fall Plancha-Grillen. Also da ist schon richtig was los auf dem Markt und das ist auch ganz einfach. Kann man tolle Sachen machen, vom Frühstück bis zum Lunch oder zum Abendessen, ist ganz viel möglich.
0: Ingrid, bei einer Sache scheiden sich ja die Geister bei Gas, Kohle oder Elektro. Wie geht's am besten? Was würdest du nehmen? Was ist da zu empfehlen?
1: Gas auf jeden Fall, weil die Auswahl der Geräte, die man mit Gas betreiben kann, halt einfach wächst und immer größer wird. Kohle ist was Klassisches, was immer noch gerne natürlich genutzt wird. Und Elektro, da sind wir ja noch gar nicht da angekommen, wo wir hinkommen werden. Da gibt es aktuell völlig neue Entwicklungen. Da geht es ja immer speziell um die Hitze. Du erreichst halt mit einem althergebrachten Elektrogrill gar nicht die Hitze, die du brauchst, um ein Steak zum Beispiel richtig kross anzubraten.
0: Ingrid, dann vielen Dank. Wir sprechen später noch übers Grillen, denn diese Woche ist Barbecue Week bei uns auch in der Morning Rock Show. Die wollen ihre eigene Wurst auf den Markt bringen. Also da bin ich ganz gespannt. Da schaue ich auch gleich drauf. Jetzt aber erstmal ein Appetithäppchen in Sachen bester Rock'n'Pop. Hier sind Evanescence mit Bring Me to Life. Ganz genau 15.18 Uhr. Jetzt schön, dass ihr mit dabei seid.
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8: Ich bin Uwe Burkhardt von der katholischen Kirche. Wenn Teams erfolgreich sein wollen, dann kommt es nicht nur auf Taktik, Fitness oder Spielfreude an, sondern auch auf den Teamgeist. Doch wer oder was ist der Teamgeist? Ein Geist, ein Gespenst, ein Hirngespinst? Wohl kaum, denn sonst würden nicht alle von ihm reden und daran glauben. Allerdings, der Teamgeist lässt sich nur erkennen an seinen Wirkungen. Ein Team kommt wie umgekrempelt aus der Kabine und dreht das Spiel zum Beispiel. Das hat der Teamgeist gemeinsam mit dem Heiligen Geist. Denn auch der Heilige Geist ist vor allem zu erkennen an seinen Wirkungen. Beispiel Pfingsten, jetzt am Sonntag. Die verschüchterten, ängstlichen Jünger treten nach dem Pfingstwunder auf mit breiter Brust, voll des Heiligen, des Geistes Gottes. Das führte damals in Jerusalem mächtig zu Irritationen. Sind die betrunken? Nein, nur begeistert. So vollauf begeistert, dass sie danach viele, viele andere ebenfalls begeistern. Wofür könnt ihr euch komplett begeistern? Oder worüber habt ihr andere schon mal komplett begeistert erlebt? Womöglich sogar vom Geist Gottes? Vom Heiligen Geist?
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10: Auf der A63 Richtung Kaiserslautern gibt es zwischen dem Kreuz Alzey und Erbis Büdesheim 2 Kilometer Stau. Ebenfalls stockt es auf der A643 Richtung Wiesbaden zwischen Mainz-Mombach und Wiesbaden-Eppelallee auf 1 Kilometer. Gute Fahrt.
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10: In Konz zeigt das Thermometer 17 Grad. In Schweich ebenfalls 17. Aus Irre erreichen uns 16 Grad. In den nächsten Stunden ist es überwiegend bedeckt. Heute Nacht sinkt das Thermometer auf milde 12 Grad. Morgen wird es wechselhaft mit teils bewölktem Himmel und Regen bei bis zu 16 Grad.
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Marketing-Experten sagen, die nächsten 3 Sekunden entscheiden, ob du dranbleibst oder nicht. Und, hat's funktioniert? Dann gleich weiter so. Metallica.

0: Paul Freddy, the greatest entertainer ever. Ever, ever, ever, ever. It's a hard life. 15.46 Uhr, hier ist die Olli Peral Show.
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0: Jo, Samstag geht die große Jubiläumstour von Iron Maiden los. Ganze 50 Jahre feiert die Band dann mit der Run for Your Life Tour. Die Heavy Metal Legenden, ja, lieben einfach die große Bühne, ist doch klar. Mega, dass sie diesen Sommer wieder auch bei uns in Deutschland sind. Präsentiert von uns natürlich. Geile Mucke, Härte und Drama, ja, Härte und Drama, so kann man auch ziemlich gut die Karriere von Iron Maiden beschreiben und die könnt ihr ab Donnerstag, also ab übermorgen, sogar als Doku im Kino sehen.
2: This group created its own universe.
3: We belong together.
4: Iron Maiden hit rock bottom in order to become the greatest band in the world, a second time.
0: Burning Ambition vom Start in Londoner Pubs eben bis hin zu den ganz großen Bühnen in der Doku findet ihr wirklich alles, auch ganz persönliche Einblicke. Wusstet ihr zum Beispiel, dass Bruce Dickinson, Frontmann, Zungenkrebs hatte? Die Band also mal von einer ganz anderen Seite, aber die Liebe auch für die Fans, die bleibt. Wir hören nochmal rein in den Trailer.
5: It was always about the fans.
6: Just with you through thick and thin.
0: Also, Kinders, egal ob ihr schon Teil der Iron Maiden Familie seid oder noch nicht, bald kommt ein mega cooler Film über eine der besten Rockbands aller Zeiten. Da lohnt sich ein Kinobesuch bestimmt und ein Konzertbesuch auch. Und das waren die Rock and Pop News für diesen Dienstag.
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19: Ich bin Dirk Zeitler. Bundeskanzler Merz hat seine schwarz-rote Regierungskoalition zu entschlossenen Anstrengungen für weitere Reformen aufgerufen. Wir brauchen jetzt Ruhe, wir brauchen Vertrauen, wir brauchen aber auch Mut in der Regierung, sagte Merz, bevor er als Gast an der Sitzung der SPD-Bundestagsfraktion teilnahm. Er forderte die Unionsfraktion wie die SPD-Fraktion zudem auf, nicht gegenseitig öffentliche rote Linien aufzuzeigen. Wer die neue Kaufprämie für Elektroautos nutzen will, kann die staatliche Unterstützung ab sofort beantragen. Das entsprechende Portal wurde während einer Pressekonferenz mit Bundesumweltminister Schneider freigeschaltet. Das Antragsverfahren läuft rückwirkend für Neuzulassungen ab Januar.
20: Viele Interessierte standen offenbar schon in den Startlöchern. Bis zum Ende der Veranstaltung mit Umweltminister Schneider, die gerade mal eine halbe Stunde dauerte, gab es schon über 1.800 Anträge. Für den Online-Antrag ist eine Bund-ID nötig, also ein Konto, mit dem man sich online bei Behörden ausweisen kann. Gefördert wird unter anderem der Kauf und das Leasing neuer E-Autos und bestimmter Plug-in-Hybride, die sowohl mit Strom als auch mit Treibstoff fahren können. Die Höhe des Zuschusses hängt von Fahrzeug, Einkommen und Familiengröße ab und kann bei bis zu 6.000 Euro liegen. Tine Klimach, Nachrichtenredaktion.
19: Den deutschen Wäldern machen Folgen von Hitze, Trockenheit und Schädlingen weiterhin zu schaffen. Aber der Zustand unseres Waldes habe sich insgesamt nicht weiter verschlechtert, sagte Bundesagrarminister Rainer bei der Vorstellung des Waldzustandsberichts.
10: Nach wie vor sind 4 von 5 Bäumen in Deutschland krank. Gut erkennbar zum Beispiel an fehlenden Nadeln oder Blättern in den Baumkronen. Vor allem bei Eichen, gut die Hälfte haben hier größere kahle Stellen. Buchen und Fichten geht's dagegen etwas besser. Zwar sind im vergangenen Jahr weniger Bäume abgestorben als vorher, aber insgesamt hat sich der Wald auch noch nicht von den Dürrejahren 2018 bis 2020 erholt. Thomas Thonfeld, Nachrichtenredaktion.
19: Das Europäische Parlament blockiert bis auf weiteres Betrugsermittlungen gegen die CSU-Vizevorsitzende und Europaabgeordnete Angelika Niebler. In einer geheimen Abstimmung votierte eine knappe Mehrheit der Abgeordneten dafür, einen Antrag der Europäischen Staatsanwaltschaft auf Aufhebung der Immunität Nieblers abzulehnen. Der Grünen-Abgeordnete Daniel Freund bezeichnete das Abstimmungsergebnis als schlecht für die Glaubwürdigkeit des Parlaments.
21: Und jetzt für euch das Südwesten-Update mit Talien Warnberger. Nach einem schweren Verkehrsunfall bei Ransbach-Baumbach im Westerwald prüft die Polizei einen möglichen Zusammenhang mit dem Fund einer leblosen Frau. Ein gewaltsamer Tod werde laut den Ermittlern nicht ausgeschlossen. Mehr als 200 Tankstellen in Hessen haben laut eines Verbraucherdienstes gegen die im April eingeführte 12-Uhr-Regel verstoßen. Die Vorgabe wurde eingeführt, nachdem der Irankrieg zu stark steigenden Spritpreisen geführt hatte. Nach vielen regnerischen Tagen hat es der anstehende Wetterwechsel im Südwesten in sich. Der Deutsche Wetterdienst erwartet ab Freitag Werte von bis zu 30 Grad.
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23: Auf der A63 Richtung Kaiserslautern steht ihr zwischen dem Kreuz Alzey und Erbis-Büdesheim auf 2 Kilometern im Stau. Rechnet mit mindestens 10 Minuten Zeitverlust. Auf der A60 Richtung Bingen gibt es zwischen Mainz-Finden und Heidesheim 1 Kilometer stockenden Verkehr. In der Gegenrichtung Richtung Mainz rollt es zwischen Hechtsheim-West und dem Kreuz Mainz-Süd nur zäh. Wir wünschen euch eine gute Fahrt.
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23: Bei euch in Irre sind es aktuell 16 Grad. In Vaien messen wir 17, genauso wie in Schwaich. In den nächsten Stunden ist es überwiegend bedeckt. Heute Nacht sinkt das Thermometer auf milde 12 Grad. Morgen wird es wechselhaft mit teils bewölktem Himmel und Regen bei bis zu 16 Grad.
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26: Ich starte mit einem der geilsten Titelsongs aller Zeiten, überhaupt, forever und überhaupt und sowieso. Veröffentlicht 1990 auf dem Album The Razor's Edge. Gesang Brian Johnson, Gitarrist Angus Young und Co. Und die Band heißt natürlich AC/DC. Thunderstruck in der Olli Peral Show, 16:04 Uhr. Hallo.

0: Natale di grandissimo. Guns N' Roses, Knocking on Heaven's Door. Hier ist die Olli Peral Show an diesem Dienstag und wir hören rein in das Album der Woche. Ein spannendes Album, eines der besten der Metal-Geschichte und laut vielen auch eines der größten und besten aus Großbritannien überhaupt. The Number of the Beast, Iron Maiden 1982. Ein würdiges Album der Woche in dieser Woche. Das Album war damals praktisch ihr Durchbruch, Anfang der 80er. Allerdings wurde ihnen Satanismus vorgeworfen. Der Titel des Albums bezieht sich nämlich auf eine biblische Passage, wo die Zahl 666 offenbart wird. Die Zahl des Teufels. Das Cover zeigt ihr Maskottchen Eddie dann auch noch und den Teufel. Und irgendwie hat die das alles ein bisschen verfolgt und am Ende vielleicht auch sogar ein bisschen belastet. Bild, das Licht flackerte im Studio, die Instrumente gingen kaputt und der Produzent Martin Birch hatte einfach einen Autounfall. Ratet mal, wie viele Pfund er für die Reparatur bezahlen musste. Genau, 666 Pfund, 666. Aber Kinders, das hat sich doch gelohnt. Das am Ende, das Album ist Kult und hat so richtig Pace gemacht und eines der berühmtesten Heavy-Metal-Alben aller Zeiten, auch wenn oder eben gerade wegen der Satanismus-Vorwürfen teilweise in tiefem Fahrwasser. Das Album der Woche, daraus jetzt der Titelsong, The Number of the Beast, bald auch live für euch.
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13: Hallo zusammen, mein Name ist Talia Nürnberger. In Platten hat sich letzte Nacht eine Autofahrerin mit ihrem Wagen überschlagen. Laut der Polizei sei sie in einer Kurve von der Fahrbahn abgekommen. Das Auto sei im Straßengraben auf dem Dach liegen geblieben. Die verletzte Frau wurde in ein Krankenhaus transportiert. Zusätzlich soll sie bei der Fahrt alkoholisiert gewesen sein. In Wittlich startet im Juni der Eventsommer. Wie die Stadt mitteilte, werde das Event an 3 Wochenenden im Juni stattfinden. Auch in diesem Jahr werde der Platz an der Lieser für die Veranstaltung genutzt. Geplant sei ein vielfältiges Programm. Zum Beispiel soll es Konzerte geben, aber auch einen Familientag. Und außerdem aktuell im Südwesten. Nach einem schweren Verkehrsunfall bei Ransbach-Baumbach im Westerwald prüft die Polizei einen möglichen Zusammenhang mit dem Fund einer leblosen Frau. Ein gewaltsamer Tod werde laut den Ermittlern nicht ausgeschlossen. Mehr als 200 Tankstellen in Hessen haben gegen die im April eingeführte 12-Uhr-Regel verstoßen. Das geht aus einer Auswertung des Verbraucherdienstes Mehr Tanken hervor. Die bundesweit höchste Quote gibt es in Bayern, das Schlusslicht bildet Berlin. Die Vorgabe wurde eingeführt, nachdem der Iran-Krieg zu stark steigenden Spritpreisen geführt hatte. Nach vielen regnerischen Tagen hat es der anstehende Wetterwechsel im Südwesten in sich. Der Deutsche Wetterdienst erwartet ab Freitag Werte von bis zu 30 Grad.
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15: Auf der A1 Richtung Köln zwischen Mehring und Schweich liegen Reifenteile auf der Fahrbahn. Auf der A6 Richtung Kaiserslautern stockt es zwischen Mannheim-Sandhofen und dem Kreuz Frankenthal auf 2 Kilometern. Auf der A60 Richtung Bingen ist der Verkehr zwischen Mainz-Finden und dem Dreieck Mainz dicht. Habt eine gute und sichere Fahrt.
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15: In Trier zeigt das Thermometer 17 Grad. Schweich meldet 18 Grad, während es in Vaihingen ebenfalls 17 Grad sind. In den nächsten Stunden ist es überwiegend bedeckt. Heute Nacht sinkt das Thermometer auf milde 12 Grad. Morgen wird es wechselhaft mit teils bewölktem Himmel und Regen bei bis zu 16 Grad.
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0: Hier ist die Olli Peral Show an diesem Dienstag und wir sind heute wieder mega knackig unterwegs, vor allem auch sehr heiß, denn diese Woche, Achtung, es brutzelt schon im Hintergrund, ist Barbecue Week bei uns, die große Grillwoche, und da sprechen wir natürlich auch über die Grilltrends. Das tue ich jetzt zusammen mit Ingrid Fritsch von der Firma Grillfürst. Hallo Ingrid.
1: Hey Olli, schön, dass du dich meldest. Schön, dass wir uns zum Thema Grillen austauschen
0: da
1: können.
0: Da gehen wir gleich richtig in die Tiefe. Vorher aber noch so erstmal so ein Gefühl, dass heute eigentlich anders gegrillt wird als noch vor 10 Jahren, sagen wir mal, oder?
1: Auf jeden Fall grillen die Leute anders. Mhm. Es hat sich ja fast schon so eine Bewegung gebildet, kann man sagen. Das ging eigentlich vor 10 Jahren gut los, dass das Grillen immer spezieller wurde. Früher war das Flachgrillen ja eigentlich überall beliebt. Man ein paar Würstchen auf den Grill wirft oder so ein normales Nackensteak. Heute ist es so, dass der Anspruch auch der Leute extrem gestiegen ist. Wir wollen was Asiatisches grillen, einfach ganz andere Ergebnisse bringt, wie das beim Flachgrillen der
0: Fall war. Ja, heute ist einfaches Grillen fast schon eine Kunst. Ingrid, sprechen wir mal über die Grilltrends in diesem Jahr. Gibt es da welche? Wenn ja, welche sind das?
1: Der große Grilltrend ist auf jeden Fall Plancha-Grillen. Ja, also da ist schon richtig was los auf dem Markt und das ist auch ganz einfach. Kann man tolle Sachen machen, vom Frühstück bis zum Lunch oder zum Abendessen, ist ganz viel möglich.
0: Ingrid, bei einer Sache scheiden sich ja die Geister, bei Gas, Kohle oder Elektro. Wie geht's am besten? Was würdest du nehmen? Was ist da zu empfehlen?
1: Gas auf jeden Fall, weil die Auswahl der Geräte, die man mit Gas betreiben kann, halt einfach wächst und immer größer wird. Kohle ist was Klassisches, was immer noch gerne natürlich genutzt wird. Und Elektro, da sind wir ja noch gar nicht da angekommen, wo wir hinkommen werden. Da gibt es aktuell völlig neue Entwicklungen. Da geht es ja immer speziell um die Hitze. Du erreichst halt mit einem althergebrachten Elektrogrill gar nicht die Hitze, die du brauchst, um ein Steak zum Beispiel richtig kross anzubraten.
0: Ja, erstmal bis hierhin. Da schauen wir später drauf. Ich habe jetzt erstmal mega Appetit bekommen. Muss mir, glaube ich, jetzt erstmal irgendwie ein Nackensteak hier auf flach auf den Grill werfen. Und das Ganze natürlich auch großes Thema in der Morning Rock Show mit Eggers und dem Engelhardt. Die wollen eine eigene Wurst. Die wollen eine eigene Wurst rausbringen sozusagen. Da bin ich echt mal gespannt. Jetzt erstmal weiter rein in Richtung Feierabend mit Best im Rock'n'Pop. Hallo und Mahlzeit.

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12: Ich bin Dirk Zeitler. Wer die neue Kaufprämie für Elektroautos nutzen will, kann die staatliche Unterstützung ab sofort beantragen. Das entsprechende Portal wurde während einer Pressekonferenz mit Bundesumweltminister Schneider freigeschaltet. Das Antragsverfahren soll ausschließlich digital ablaufen.
13: Gefördert werden E-Autos, bestimmte Plug-in-Hybride und Elektroautos mit sogenannten Reichweitenverlängerern. Ob Kauf oder Leasing spielt keine Rolle. Wichtig ist nur, dass das Auto dieses Jahr neu zugelassen wurde. Die Förderung kann also auch rückwirkend beantragt werden. Wie viel Geld man bekommt, hängt vom Fahrzeug ab, aber auch vom Einkommen und der Familiengröße. Bis zu 6.000 Euro sind maximal drin. Da die Anträge nur online gestellt werden können, ist eine Bund-ID-Voraussetzung, also ein Konto, mit dem man sich online gegenüber Behörden ausweisen kann. Fiona Reinhardt, Nachrichtenredaktion.
12: Bundeskanzler Merz hat seine schwarz-rote Regierungskoalition zu entschlossenen Anstrengungen für weitere Reformen aufgerufen. Wir brauchen jetzt Ruhe, wir brauchen Vertrauen, wir brauchen aber auch Mut in der Regierung, sagte Merz, bevor er als Gast an der Sitzung der SPD-Bundestagsfraktion teilnahm. Er forderte die Unionsfraktion wie die SPD-Fraktion zudem auf, nicht gegenseitig öffentlich rote Linien aufzuzeigen. In Görlitz suchen Einsatzkräfte weiter nach möglichen Überlebenden unter den Trümmern eines eingestürzten Hauses. Vermisst werden derzeit 3 Menschen. Die Hoffnung schwindet zwar mit jeder Stunde, heißt es von der Feuerwehr. Aufgegeben werde die Suche aber nicht.
0: Auch am Tag nach dem Einsturz gibt es weiter keine Spur von den Vermissten. Feuerwehrchefin Anja Weigel sagte, die Lage sei schwierig, auch wegen großer Mengen an Schutt und Staub. Vermisst werden 2 rumänische Touristinnen und ein Mann mit bulgarischer und deutscher Staatsangehörigkeit. Die Einsatzkräfte schließen außerdem nicht aus, dass sich zum Zeitpunkt der Explosion weitere Menschen vor dem Haus aufgehalten haben könnten. Thomas Bleskin, Nachrichtenredaktion.
12: Zum Sport. Torwart Manuel Neuer wird nach Informationen der Bild als Nummer 1 im deutschen Nationalteam zur Fußball-WM in diesem Sommer reisen. Bundestrainer Julian Nagelsmann habe den bisherigen Stammkeeper Oliver Baumann angerufen und ihm mitgeteilt, dass er mit Bayern-Torhüter Neuer zwischen den Pfosten plane, berichtet Bild. Baumann habe dem Bundestrainer zugesichert, dass er dem DFB-Team auch als Ersatzkeeper für die WM zur Verfügung stehen werde.
14: Und jetzt für euch das Südwesten-Update mit Talien Wannberger. Nach einem schweren Verkehrsunfall bei Ransbach-Baumbach im Westerwald prüft die Polizei einen möglichen Zusammenhang mit dem Fund einer leblosen Frau. Ein gewaltsamer Tod werde laut den Ermittlern nicht ausgeschlossen. Mehr als 200 Tankstellen in Hessen haben laut eines Verbraucherdienstes gegen die im April eingeführte 12-Uhr-Regel verstoßen. Die Vorgabe wurde eingeführt, nachdem der Irankrieg zu stark steigenden Spritpreisen geführt hatte. Nach vielen regnerischen Tagen hat es der anstehende Wetterwechsel im Südwesten in sich. Der Deutsche Wetterdienst erwartet ab Freitag Werte von bis zu 30 Grad.
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15: Auf der A1 Richtung Köln zwischen Mehring und Schwaich liegen Reifenteile auf der Fahrbahn. In der Gegenrichtung Richtung Saarbrücken hat sich zwischen Schwaich und Mehring ein Unfall ereignet. Auf der A6 Richtung Kaiserslautern kommt ihr zwischen dem Viernheimer Dreieck und dem Kreuz Frankenthal nur stockend voran. Der Verkehr staut sich dort auf 7 Kilometern. Gute Fahrt.
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15: Bei euch in Trier sind es aktuell 17 Grad, in Konz ebenfalls 17 und Saarburg meldet 16 Grad. In der Nacht sinkt das Thermometer auf milde 13 Grad. So wird das Wetter morgen. Es erwartet euch ein Tag mit Wolken und Regen bei anfangs 13 Grad. Im Laufe des Tages steigt das Thermometer auf bis zu 16 Grad an.
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1: Ja, und ich freue mich. Nächste Runde 60 Second Spezial in 10 Minuten. Und da geht's passend zur Barbecue-Woche in dieser Woche um einen passenden Grill von uns. Besser gesagt sind gleich 2. 2 in einem ist nämlich ein COBB-Grill im Wert von rund 900 Euro. Also Gas- und klassischer Holzkohlegrill in einem. Jetzt mitzocken, anmelden über unsere App oder zwischendurch auch mal spontaner Startplatz. Dann nenne ich die Gewinnspiel-Hotline. Viel Glück, in 10 Minuten geht's los. Die schnellste Wissens-Rally der Welt. Wie viel Fragen könnt ihr in 60 Sekunden richtig logischerweise beantworten. Sehr sportlich. Bis dahin aber Zeit für die Foo Fighters, die Bloodhound Gang und das hier zum Auftakt. U2, Angel of Harlem, Best Door Rock and Pop in der Olli Peral Show.

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Toller Preis in dieser Woche. Hier sind die Fuß mit Wheels.

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2: Ralf aus Lappersdorf, da bist du ja. Hier ist Olli, grüß dich.
3: Ja, hallo, grüß dich.
2: It's time for Rock'n'Roll, würde ich mal sagen, ne?
3: Ja, absolut.
2: Ralf, deine Premiere bei 60 oder hast du schon ein paar Runden hinter dir?
3: Das ist das erste Mal. Ich hör's immer in der Früh und dachte, Mensch, da muss ich doch auch mal probieren. Hey. Und jetzt hat's tatsächlich geklappt.
2: Gab's Anmeldedruck von außen?
3: Nein, überhaupt nicht.
2: So Kollegen, Freunde sagen, ah, melde dich da mal
3: an.
2: Nein. So, wir haben folgenden Umstand. David aus Hannover führt mit 9 Punkten.
3: Okay.
2: Aber eine Führung bei Hannover 6-0 hat ja nichts zu sagen. Das ist aber ein anderes Thema. Wir wollen Punkte machen. Es geht um einen Mega-Holzkohle-Gasgrill im Wert von 900 Euro.
3: Oh ja, super.
2: Wie ist das platzmäßig bei dir?
3: Oh ja, das passt schon.
2: Passt schon.
3: Ja, ja.
2: Dann starte ich den Zufallsgenerator von dir. Ein deutliches, lautes Stopp.
3: Okay. Stopp.
0: Wissensgebiet Sport.
3: Um Gottes Willen.
2: Das heißt, ist nicht dein Ding.
3: Nein,
2: gar
3: überhaupt
2: nicht so.
3: Nee.
2: Doch.
3: Weder selber noch zum Gucken.
2: Zweistellig. Frage Nummer 1. Wie lang ist eine typische Boxrunde für Männer? 3 oder 5 Minuten?
3: 3 Minuten.
2: Welcher deutsche Fußballspieler spielt gerade bei FC Liverpool? Das ist Florian.
3: Silbereisen.
2: Wird. Wie lang ist die Strecke beim Marathon gehen? 42 oder 50 Kilometer?
3: 50.
2: Welcher deutsche Biathlonathlet hat vor kurzem seine Karriere beendet? Das war Johannes.
3: Weiß ich
2: Kühn.
3: Nicht.
2: Wie ist der Vorname von Formel-1-Fahrer Norris?
3: Weiß ich
2: Lando,
3: nicht.
2: Lando, wie wird der Taktgeber beim Rudern genannt? Das ist der.
3: Weiß ich nicht.
2: Schlagmann, seit wann gibt es die Tour de France? Seit 1903 oder 53?
3: 1903.
2: Ja oder nein? In Thailand werden Meisterschaften im Elefantenpolo ausgetragen.
3: Ja.
2: Aus welcher Sportart kennt man John Cena?
3: Wrestling.
2: Richtig. Wer ist älter, Thomas Müller oder Manuel Neuer?
3: Manuel Neuer.
2: In welcher Sportart gibt es den Delfinstil im?
3: Schwimmen.
2: Wie heißt der Trainer vom FC Bayern München?
3: Weiß ich nicht.
2: Vincent Kompany. Wo wurde der Surfsport erfunden? Australien oder Hawaii?
3: Hawaii.
2: Für welche Sportart ist Stefan Edberg bekannt?
3: Tennis.
2: Ja, den nehmen wir noch mit. Richtig gut. Und du sagst, du kennst dich nicht aus in Sport.
3: Nein, ich habe drüber gesagt, weiß ich nicht.
2: Ja. Wir haben am Ende gesagt, 9 Punkte müssen wir toppen, haben wir nicht ganz geschafft. Gleichstand, 9 richtige.
3: Na, immerhin.
2: Würde ich doch auch sagen. David wird jetzt wahrscheinlich zugehört haben und sich vielleicht ein bisschen ärgern, aber Ralf, vielleicht reicht es am Ende. Ich melde mich Freitag, sollte sich am Punktestand nichts mehr ändern.
3: Ja, okay, das ist ja super.
2: Alles klar. Grüße rüber nach Lappersdorf.
3: Dankeschön.
2: Und viel Spaß mit der Show.
3: Danke, tschüss.
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2: Ach ja, ist das schön. So freundliche, nette, sympathische Hörer gibt's nur bei uns. Und nur bei uns. Besser Rock and Pop mit REO Speedwagon. Keep on loving you.

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10: Hallo zusammen, mein Name ist Talia Nürnberger. Im Platten hat sich letzte Nacht eine Autofahrerin mit ihrem Wagen überschlagen. Laut der Polizei sei sie in einer Kurve von der Fahrbahn abgekommen. Das Auto sei im Straßengraben auf dem Dach liegen geblieben. Die verletzte Frau wurde in ein Krankenhaus transportiert. Zusätzlich soll sie bei der Fahrt alkoholisiert gewesen sein. In Wittlich startet im Juni der Eventsommer. Wie die Stadt mitteilte, werde das Event an drei Wochenenden im Juni stattfinden. Auch in diesem Jahr werde der Platz an der Lisa für die Veranstaltung genutzt. Geplant sei ein vielfältiges Programm. Zum Beispiel soll es Konzerte geben, aber auch einen Familientag. Und außerdem aktuell im Südwesten. Nach einem schweren Verkehrsunfall bei Ransbach-Baumbach im Westerwald prüft die Polizei einen möglichen Zusammenhang mit dem Fund einer leblosen Frau. Ein gewaltsamer Tod werde laut den Ermittlern nicht ausgeschlossen. Mehr als 200 Tankstellen in Hessen haben gegen die im April eingeführte 12-Uhr-Regel verstoßen. Das geht aus einer Auswertung des Verbraucherdienstes Mehr Tanken hervor. Die bundesweit höchste Quote gibt es in Bayern, das Schlusslicht bildet Berlin. Die Vorgabe wurde eingeführt, nachdem der Iran-Krieg zu stark steigenden Spritpreisen geführt hatte. Nach vielen regnerischen Tagen hat es der anstehende Wetterwechsel im Südwesten in sich. Der Deutsche Wetterdienst erwartet ab Freitag Werte von bis zu 30 Grad.
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11: Auf der A1 Richtung Köln zwischen Mehring und Schweich liegen Reifenteile auf der Fahrbahn. In der Gegenrichtung Richtung Saarbrücken hat sich zwischen Schweich und Mehring ein Unfall ereignet. Auf der A6 Richtung Kaiserslautern stockt der Verkehr zwischen dem Viernheimer Dreieck und Ludwigshafen Nord auf 4 Kilometern. Ihr verliert dort mindestens 8 Minuten. Wir wünschen euch eine gute Fahrt.
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11: In Vaihingen haben wir aktuell 17 Grad, in Schwaich ebenfalls 17 und Saarburg meldet 16 Grad. In der Nacht sinkt das Thermometer auf milde 13 Grad. So wird das Wetter morgen. Es erwartet euch ein Tag mit Wolken und Regen bei anfangs 13 Grad. Im Laufe des Tages steigt das Thermometer auf bis zu 16 Grad an.
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1: Und jetzt haben wir echte Newcomer für euch. Frisch aus den USA und bei uns noch recht unbekannt. The Prop.

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1: Hier ist Olli Peral Show an diesem Dienstag. Und ganz ehrlich, Kinder, diese Woche ist mir sowas von wurscht. Also sowas von. Thema bei uns, vor allem in der Morning Rock Show, die Barbecue, die Grillwoche. Und da wollen Eggers und der Engelhardt die zweite Duftmarke setzen, im wahrsten Sinne des Wortes, nach dem eigenen Bier auch eine eigene Wurst auf den Markt bringen. Aber was für ein Rezept darf es denn bitte schön sein? Kein leichtes Unterfangen. Die Wurst, die Morning Rock Show. Wurst.
2: Wie wär's denn mit einer guten Kombi, eine Bärlauch-Chili-Schieß-Bratwurst zu machen mit einem Hauch von Knoblauch?
1: Ja, nicht schlecht.
2: Ein guter Mix von allem.
3: Oder man macht so eine Viking-Wurst, so Midgard-Schlange, die Jörmugandr heißt die, glaube ich. Und da könnte man dann ja Hirsch, Met und Preiselbeeren reinmachen. Das finde ich auch geil.
1: Von dem Zeug wird man scheinbar high. Ja, fehlt im Grunde genommen dann nur noch der Name. Und da bietet sich eigentlich doch natürlich Hans Wurst an. Ja, 500 Gramm Hans Wurst bitte.

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6: Bruce Springsteen hat seine erste Gitarre verkauft, um ein Motorrad zu kaufen. Als Teenager war ihm ein Bike wichtiger als Musik. Zum Glück hat er es dann später bereut und sich eine neue Gitarre besorgt. Sonst gäb's heute vielleicht keinen Boss, sondern nur einen sehr zufriedenen Motorradfahrer aus New Jersey.
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15: Ich bin Dirk Zeitler. Unionsfraktionschef Spahn will den geplanten Verzicht auf die Erhöhung der Abgeordnetendiäten mit Beschlüssen zur Reform der Krankenversicherung koppeln. Wenn wir den Bürgerinnen und Bürgern Reformen und Belastungen zumuten, sollte auch Politik zeigen, dass sie ihren Teil beiträgt. Das sagte der CDU-Politiker vor einer Sitzung der CDU-CSU-Abgeordneten im Bundestag. Die geplante Koppelung sei ein Zeichen gemeinsamer Verantwortung, fügte Spahn hinzu. Wer die neue Kaufprämie für Elektroautos nutzen will, kann die staatliche Unterstützung ab sofort beantragen. Das entsprechende Portal wurde während einer Pressekonferenz mit Bundesumweltminister Schneider freigeschaltet. Das Antragsverfahren soll ausschließlich digital ablaufen.
0: Gefördert werden E-Autos, bestimmte Plug-in-Hybride und Elektroautos mit sogenannten Reichweitenverlängerern. Ob Kauf oder Leasing spielt keine Rolle. Wichtig ist nur, dass das Auto dieses Jahr neu zugelassen wurde. Die Förderung kann also auch rückwirkend beantragt werden. Wie viel Geld man bekommt, hängt vom Fahrzeug ab, aber auch vom Einkommen und der Familiengröße. Bis zu 6.000 Euro sind maximal drin. Da die Anträge nur online gestellt werden können, ist eine Bund-ID Voraussetzung, also ein Konto, mit dem man sich online gegenüber Behörden ausweisen kann. Fiona Reinhardt, Nachrichtenredaktion.
15: In Görlitz suchen Einsatzkräfte weiter nach möglichen Überlebenden unter den Trümmern eines eingestürzten Hauses. Vermisst werden derzeit 3 Menschen. Die Hoffnung schwindet zwar mit jeder Stunde, heißt es von der Feuerwehr. Aufgegeben werde die Suche aber nicht.
16: Auch am Tag nach dem Einsturz gibt es weiter keine Spur von den Vermissten. Feuerwehrchefin Anja Weigel sagte, die Lage sei schwierig, auch wegen großer Mengen an Schutt und Staub. Vermisst werden 2 rumänische Touristinnen und ein Mann mit bulgarischer und deutscher Staatsangehörigkeit. Die Einsatzkräfte schließen außerdem nicht aus, dass sich zum Zeitpunkt der Explosion weitere Menschen vor dem Haus aufgehalten haben könnten. Thomas Bleskin, Nachrichtenredaktion.
15: Die dänischen Behörden wollen den Kadaver des als Timmy bekannten Buckelwals vor der Insel Anholt entfernen und eine Obduktion ermöglichen. Das Tier liege an einem gut besuchten Strand im flachen Wasser und werde dort Badegäste und Einheimische voraussichtlich stark stören, heißt es von der dänischen Umweltbehörde zur Begründung. Die Bergung des Wals, die Obduktion und die Probenentnahme übernehmen dänische Forscher und Tierärzte.
17: Und jetzt für euch das Südwesten-Update mit Talien Warnberger. Nach einem schweren Verkehrsunfall bei Ransbach-Baumbach im Westerwald prüft die Polizei einen möglichen Zusammenhang mit dem Fund einer leblosen Frau. Ein gewaltsamer Tod werde laut den Ermittlern nicht ausgeschlossen. Mehr als 200 Tankstellen in Hessen haben laut eines Verbraucherdienstes gegen die im April eingeführte 12-Uhr-Regel verstoßen. Die Vorgabe wurde eingeführt, nachdem der Irankrieg zu stark steigenden Spritpreisen geführt hatte. Nach vielen regnerischen Tagen hat es der anstehende Wetterwechsel im Südwesten in sich. Der Deutsche Wetterdienst erwartet ab Freitag Werte von bis zu 30 Grad.
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18: Auf der A1 Richtung Saarbrücken hat sich zwischen Schweich und Mehring ein Unfall ereignet. Auf der A6 Richtung Kaiserslautern stockt der Verkehr zwischen dem Viernheimer Dreieck und dem Kreuz Frankenthal auf 3 Kilometern. Ihr verliert dort mindestens 4 Minuten. Auf der A48 Richtung Dernbach steht ihr zwischen Koblenz Nord und Hörgrenzhausen 2 Kilometer. Mindestens 6 Minuten Zeitverlust müsst ihr dort einplanen. Gute Fahrt.
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18: Bei euch in Irrel zeigt das Thermometer aktuell 16 Grad. In Fayin haben wir ebenfalls 16 Grad. Schweich meldet 17 Grad. In der Nacht sinkt das Thermometer auf milde 13 Grad. So wird das Wetter morgen. Es erwartet euch ein Tag mit Wolken und Regen bei anfangs 13 Grad. Im Laufe des Tages steigt das Thermometer auf bis zu 16 Grad an.
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1: Also Kinders, wenn schon Rush Hour, dann bitteschön mit bestem Rock'n'Pop und der Olli Peral Show. Und ich habe jetzt da richtig knackige Würstchen auf den Rost gelegt, also musikalisch gesehen. Wir starten hier mit Metallica, Enter Sandman. Dann am Start Snow Patrol hatten wir lange nicht mit You Are All I Have und Led Zeppelin mit Stairway to Heaven. Also, so klappt's doch in der Rush Hour. Kommt gut und sicher nach Hause. Fahrt vorsichtig.

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1: Hier ist die Olli Peral Show an diesem Dienstag und wir sind heute wieder mega knackig unterwegs, vor allem auch sehr heiß, denn diese Woche, Achtung, es brutzelt schon im Hintergrund, ist Barbecue Week bei uns, die große Grillwoche, und da sprechen wir natürlich auch über die Grilltrends. Das tue ich jetzt zusammen mit Ingrid Fritsch von der Firma Grillfürst. Hallo Ingrid.
2: Hey Olli, schön, dass du dich meldest. Schön, dass wir uns zum Thema Grillen austauschen
1: da
2: können.
1: Da gehen wir gleich richtig in die Tiefe. Vorher aber noch so erstmal so ein Gefühl, dass heute eigentlich anders gegrillt wird als noch vor 10 Jahren, sagen wir mal, oder?
2: Auf jeden Fall grillen die Leute anders. Mhm. Es hat sich ja fast schon so eine Bewegung gebildet, kann man sagen. Das ging eigentlich vor 10 Jahren gut los, dass das Grillen immer spezieller wurde. Mhm. Früher war das Flachgrillen ja eigentlich überall beliebt. Man ein paar Würstchen auf den Grill wirft oder so ein normales Nackensteak. Heute ist es so, dass der Anspruch auch der Leute extrem gestiegen ist. Wollen was Asiatisches grillen, einfach ganz andere Ergebnisse bringt, wie das beim Flachgrillen der
1: Fall war. Ja, heute ist einfaches Grillen fast schon eine Kunst. Ingrid, sprechen wir mal über die Grilltrends in diesem Jahr. Gibt es da welche? Wenn ja, welche sind das?
2: Der große Grilltrend ist auf jeden Fall Plancha-Grillen. Ja, also da ist schon richtig was los auf dem Markt und das ist auch ganz einfach. Kann man tolle Sachen machen, vom Frühstück bis zum Lunch oder zum Abendessen, ist ganz viel möglich.
1: Ingrid, bei einer Sache scheiden sich ja die Geister, bei Gas, Kohle oder Elektro. Wie geht's am besten? Was würdest du nehmen? Was ist da zu empfehlen?
2: Gas auf jeden Fall, weil die Auswahl der Geräte, die man mit Gas betreiben kann, halt einfach wächst und immer größer wird. Kohle ist was Klassisches, was immer noch gerne natürlich genutzt wird. Und Elektro, da sind wir ja noch gar nicht da angekommen, wo wir hinkommen werden. Da gibt es aktuell völlig neue Entwicklungen. Da geht es ja immer speziell um die Hitze. Du erreichst halt mit einem althergebrachten Elektrogrill gar nicht die Hitze, die du brauchst, um ein Steak zum Beispiel richtig groß anzubraten.
1: Ja, also bis hierhin, da schauen wir später drauf. Ich habe jetzt erstmal mega Appetit bekommen, muss mir, glaube ich, jetzt erstmal irgendwie einen Nackensteak hier auf flach auf den Grill werfen. Und das Ganze natürlich auch großes Thema in der Morning Rock Show mit Eggers und dem Engelhardt. Die wollen eine eigene Wurst, rausbringen sozusagen. Da bin ich echt mal gespannt. Jetzt erstmal weiter rein in Richtung Feierabend mit Best im Rock and Pop. Hallo und Mahlzeit.

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3: Die erste Pink Floyd Live-Platte, Delicate Sound of Thunder, war das erste Album, das im Weltraum gespielt wurde.

Mitschnitt aus dem Nassau-Kolosseum auf Long Island enthält mit Shine On You Crazy Diamond, Time, Wish You Were Here und Another Brick in the Wall einige der wichtigsten Songs der Band. 1988 nahmen dann zwei russische Kosmonauten das Album mit an Bord des Raumschiffs Sojus 7KST.

0: Deine WhatsApp ist auch okay.
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7: Hallo zusammen, mein Name ist Talia Nürnberger. In Platten hat sich letzte Nacht eine Autofahrerin mit ihrem Wagen überschlagen. Laut der Polizei sei sie in einer Kurve von der Fahrbahn abgekommen. Das Auto sei im Straßengraben auf dem Dach liegen geblieben. Die verletzte Frau wurde in ein Krankenhaus transportiert. Zusätzlich soll sie bei der Fahrt alkoholisiert gewesen sein. In Wittlich startet im Juni der Eventsommer. Wie die Stadt mitteilte, werde das Event an 3 Wochenenden im Juni stattfinden. Auch in diesem Jahr werde der Platz an der Lisa für die Veranstaltung genutzt. Geplant sei ein vielfältiges Programm. Zum Beispiel soll es Konzerte geben, aber auch einen Familientag. Und außerdem aktuell im Südwesten. Nach einem schweren Verkehrsunfall bei Ransbach-Baumbach im Westerwald prüft die Polizei einen möglichen Zusammenhang mit dem Fund einer leblosen Frau. Ein gewaltsamer Tod werde laut den Ermittlern nicht ausgeschlossen. Mehr als 200 Tankstellen in Hessen haben gegen die im April eingeführte 12-Uhr-Regel verstoßen. Das geht aus einer Auswertung des Verbraucherdienstes Mehr Tanken hervor. Die bundesweit höchste Quote gibt es in Bayern, das Schlusslicht bildet Berlin. Die Vorgabe wurde eingeführt, nachdem der Iran-Krieg zu stark steigenden Spritpreisen geführt hatte. Nach vielen regnerischen Tagen hat es der anstehende Wetterwechsel im Südwesten in sich. Der Deutsche Wetterdienst erwartet ab Freitag Werte von bis zu 30 Grad.
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8: Auf der A1 Richtung Saarbrücken zwischen Schweich und Mehring hat es einen Unfall gegeben. Auf der A64 Richtung Trier zwischen Trier und dem Übergang zur B52-Trier stockt der Verkehr. Auf der A65 Richtung Landau zwischen Deidesheim und Neustadt-Nord gibt es 1 Kilometer Stau. Gute Fahrt.
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8: In Irl zeigt das Thermometer gerade 16 Grad. In Veien haben wir 17 Grad, genauso wie in Schweich. In der Nacht sinkt das Thermometer auf milde 13 Grad. So wird das Wetter morgen. Es erwartet euch ein Tag mit Wolken und Regen bei anfangs 13 Grad. Im Laufe des Tages steigt das Thermometer auf bis zu 16 Grad an.
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1: Jo, Samstag geht die große Jubiläumstour von Iron Maiden los. Ganze 50 Jahre feiert die Band dann mit der Run for Your Lives Tour. Die Heavy Metal Legenden, ja, lieben einfach die große Bühne. Ist doch klar, mega, dass sie diesen Sommer wieder auch bei uns in Deutschland sind. Präsentiert von uns natürlich. Ziemlich geile Mucke, Härte und Drama, ja, Härte und Drama, so kann man auch ziemlich gut die Karriere von Iron Maiden beschreiben und die könnt ihr ab Donnerstag, also ab übermorgen, sogar als Doku im Kino sehen.
2: This group created its own universe.
3: They belong together.
4: Iron Maiden hit rock bottom in order to become the greatest band in the world, a second time.
1: Maiden Burning Ambition vom Start in Londoner Pubs eben bis hin zu den ganz großen Bühnen in der Doku findet ihr wirklich alles, auch ganz persönliche Einblicke. Wusstet ihr zum Beispiel, dass Bruce Dickinson, Frontmann, Zungenkrebs hatte? Die Band also mal von einer ganz anderen Seite, aber die Liebe auch für die Fans, die bleibt. Wir hören nochmal rein in den Trailer.
5: It was always about the band.
6: Just with you through thick and thin.
1: Also, Kinders, egal ob ihr schon Teil der Iron Maiden Familie seid oder noch nicht, bald kommt ein mega cooler Film über eine der besten Rockbands aller Zeiten. Da lohnt sich ein Kinobesuch bestimmt und ein Konzertbesuch auch. Und das waren die Rock and Pop News für diesen Dienstag.

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5: Na, wer weiß auf Anhieb, was es bedeutet, Straight Edge zu leben. Also, was ich schon mal verraten kann, die Jungs von Rise Against leben zumindest so. Das heißt, sie verzichten auf Alkohol, auf Drogen, Tabak und auch auf häufig wechselnde Geschlechtspartner. Dazu leben sie auch eigentlich noch alle vegetarisch oder vegan. Gut, das natürlich jetzt nicht alles unbedingt aus Fitness, sondern wahrscheinlich eher aus Überzeugungs- oder auch eher aus Tierschutzgründen. Aber gut, wenn man sie so sieht, dann würde ich sagen, Schaden tut's nicht. Sie sind auf jeden Fall alle ganz gut trainiert.
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16: Ich bin Dirk Zettler. Der US-General und NATO-Oberbefehlshaber Grinkewitsch hat bestätigt, dass die Vereinigten Staaten vorerst keine weitreichenden Mittelstreckenwaffen in Deutschland stationieren werden. Die zuvor geplante Verlegung eines sogenannten Long-Range-Fires-Bataillon werde nicht beginnen, sagte der US-General. Eine Abmachung hatte eigentlich vorgesehen, dass die USA von 2026 an in Deutschland wieder Mittelstreckenwaffen mit konventionellen Sprengköpfen stationieren, die weit bis nach Russland reichen. Fast jede fünfte Tankstelle in Deutschland verstößt gegen die 12-Uhr-Regel. Das hat eine Untersuchung des Verbraucherdienstes Mehr Tanken ergeben. Die Spritpreise dürfen seit April nur noch einmal am Tag erhöht werden. Sinken können sie dagegen immer.
17: Gut 15.000 Tankstellen gibt es in Deutschland. 3.000 davon haben die Preise zu unerlaubten Zeiten angehoben. Am häufigsten in Bayern, am seltensten in Berlin. Ein etabliertes System, mit dem Abweichungen von der 12-Uhr-Regel sanktioniert werden könnten, gibt es nicht. Das Kartellamt hat nach eigenen Angaben noch nicht einmal aus allen Bundesländern die Info, welche Landesbehörde überhaupt zuständig wäre. Die Tankstellenbranche sagt, Regelverstöße seien nicht mutwillig. Preisänderungen an der Zapfsäule kämen nicht auf Knopfdruck, sondern durch ein komplexes Berechnungssystem, das technisch bedingt auch mal länger braucht. Thomas Bleskin, Nachrichtenredaktion.
16: 2 Wochen nach seinem Transport Richtung Nordsee wurde der als Timmy bekannte Buckelwal tot vor der dänischen Insel Anholt entdeckt. Der Kadaver soll nun doch untersucht werden.
0: Der Wal liegt an einem gut besuchten Strand im flachen Wasser, schreibt die dänische Umweltbehörde. Wenn man sich Strömung und Wasserstand dort ansieht, ist es demnach sehr wahrscheinlich, dass er ohne Zutun dort liegen bleibt. Dann allerdings fürchten die Dänen, könnte er Badegäste und Einheimische stören. Deshalb soll der Kadaver nun doch geborgen werden und nicht nur das. Die Dänen wollen ihn nach Möglichkeit auch obduzieren und Proben für die Forschung entnehmen. Aus Skandinavien, Julia Weschenbach.
16: Wenige Tage nach US-Präsident Trump ist Kreml-Chef Putin zu einem Besuch in China eingetroffen. Putin sagt in einem vor der Abreise aufgenommenen Video, er freue sich erneut, China zu besuchen. China ist der wichtigste Handelspartner für Russland.
18: Und jetzt für euch das Südwesten-Update mit Talien Warnberger. Nach einem schweren Verkehrsunfall bei Ransbach-Baumbach im Westerwald prüft die Polizei einen möglichen Zusammenhang mit dem Fund einer leblosen Frau. Ein gewaltsamer Tod werde laut den Ermittlern nicht ausgeschlossen. Mehr als 200 Tankstellen in Hessen haben laut eines Verbraucherdienstes gegen die im April eingeführte 12-Uhr-Regel verstoßen. Die Vorgabe wurde eingeführt, nachdem der Iran-Krieg zu stark steigenden Spritpreisen geführt hatte. Nach vielen regnerischen Tagen hat es der anstehende Wetterwechsel im Südwesten in sich. Der Deutsche Wetterdienst erwartet ab Freitag Werte von bis zu 30 Grad.
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19: Auf der A1 Richtung Saarbrücken zwischen Schweich und Mehring hat sich ein Unfall ereignet. Auf der A3 Richtung Frankfurt zwischen Dierdorf und der Raststätte Sessenhausen West liegen Gegenstände auf der Fahrbahn. Rechter und mittlerer Fahrstreifen sind betroffen. Auf der A48 Richtung Dernbach zwischen Bendorf-Neuwied und Höhr-Grenzhausen stockt der Verkehr. Ihr verliert dort mindestens 3 Minuten Zeit. Habt eine gute und sichere Fahrt.
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19: In Veien zeigt das Thermometer 17 Grad, in Saarburg 16 Grad und auch in Trier haben wir 17 Grad. In der Nacht sinkt das Thermometer auf milde 13 Grad. So wird das Wetter morgen. Es erwartet euch ein Tag mit Wolken und Regen bei anfangs 13 Grad. Im Laufe des Tages steigt das Thermometer auf bis zu 16 Grad an.
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2: Ja, Kinders, was wäre die Rush Hour täglich ohne eine neue aktuelle Folge von Cover schlägt Original oder Original schlägt die Coverversion? Und da geht's heute klassisch zu mit 2 Punk-Veteranen. Auf der einen Seite die Ramones, die liefern das Original, und die Toten Hosen haben es aufgegriffen, viele Jahre später gecovert. Um welchen Titel es sich handelt, gleich mehr in 10 Minuten. Bleibt dran und gute Fahrt mit uns, der Olli Peral Show.

0: Original oder Cover? Das ist hier die Frage.
1: 1976 erschütterte ein Debütalbum die internationale Musikszene. Plötzlich gab es Punk. Unangepasst, rotzfrech, laut und rebellisch. Angeführt von den Ramones aus New York City. Sie hassten den etablierten, aufwendig produzierten Rock wie den von Pink Floyd oder Led Zeppelin und hielten mit wilden 3-Akkorde-Songs dagegen. Als das Album erschien, rümpften viele irritiert die Nase oder boykottierten die Songs. Einer der bis heute bekanntesten Nummern auf dem Album ist, klar, Blitzkrieg Bob ist die Bezeichnung für einen militärischen Überraschungsangriff. Und der Song enthält auch den Schlachtruf Hey Ho, Let's Go, später das Erkennungsmerkmal vor allem auf ihren Konzerten. Aber in den 90ern wurde der Titel auch zum Beispiel von der Baseballmannschaft der New York Yankees übernommen und vor ihren Heimspielen im Stadion abgespielt. Die Ramones. So, wer tritt an gegen die Ramones? Es sind die Toten Hosen. 91, da veröffentlichten sie ihr 7. Studioalbum mit dem Titel Learning English. Das Album besteht größtenteils aus Coverversionen von Punk-Nummern, die Ende der 70er in England oder den USA veröffentlicht wurden. So eben auch Blitzkrieg Bob, die Toten Hosen. So, wer macht jetzt das Rennen? 0171 731 6046 und das Warten, das versüße ich euch mit einer ganz abgefahrenen Coverversion. Die läuft so ein bisschen außerhalb der Wertung, aber anspielen wollte ich sie dann doch auf jeden Fall.

0: Und wer macht das Rennen? Bin gespannt. Achtung, wer ist denn da?
1: Ja, moin. Jeremy aus Wunsdorf hier.
0: Ja.
1: Dieses Mal finde ich das Cover geiler als die, als das Original. Liegt wahrscheinlich auch daran, dass ich mit den Toten Hosen und deren Version vom Blitzkrieg Bob aufgewachsen bin. Und das kannte, bevor ich wirklich die Version von den Ramones kannte. Also, meine Meinung, das Cover schlägt das Original.
0: Alles klar, damit sprichst du mir absolut aus der Seele, denn die Coverversion von den Toten Hosen, die hat was. Also Campino in Bestform, ein bisschen mehr Party noch als bei den Ramones und deswegen Cover schlägt das Original. Ramones, ihr seid raus. Campino und Kollegen drin mit ihrer Version von Blitzkrieg Bob, das Ganze live und unplugged hier in der Olli Peral Show.

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4: Hallo zusammen, mein Name ist Talia Nürnberger. In Platten hat sich letzte Nacht eine Autofahrerin mit ihrem Wagen überschlagen. Laut der Polizei sei sie in einer Kurve von der Fahrbahn abgekommen. Das Auto sei im Straßengraben auf dem Dach liegen geblieben. Die verletzte Frau wurde in ein Krankenhaus transportiert. Zusätzlich soll sie bei der Fahrt alkoholisiert gewesen sein. In Wittlich startet im Juni der Eventsommer. Wie die Stadt mitteilte, werde das Event an 3 Wochenenden im Juni stattfinden. Auch in diesem Jahr werde der Platz an der Lisa für die Veranstaltung genutzt. Geplant sei ein vielfältiges Programm. Zum Beispiel soll es Konzerte geben, aber auch einen Familientag. Und außerdem aktuell im Südwesten. Nach einem schweren Verkehrsunfall bei Ransbach-Baumbach im Westerwald prüft die Polizei einen möglichen Zusammenhang mit dem Fund einer leblosen Frau. Ein gewaltsamer Tod werde laut den Ermittlern nicht ausgeschlossen. Mehr als 200 Tankstellen in Hessen haben gegen die im April eingeführte 12-Uhr-Regel verstoßen. Das geht aus einer Auswertung des Verbraucherdienstes Mehr Tanken hervor. Die bundesweit höchste Quote gibt es in Bayern, das Schlusslicht bildet Berlin. Die Vorgabe wurde eingeführt, nachdem der Iran-Krieg zu stark steigenden Spritpreisen geführt hatte. Nach vielen regnerischen Tagen hat es der anstehende Wetterwechsel im Südwesten in sich. Der Deutsche Wetterdienst erwartet ab Freitag Werte von bis zu 30 Grad.
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5: Auf der A61 Richtung Koblenz gibt es zwischen dem Dreieck Bad Neuenahr und Niederzissen 2 Kilometer Stau. Rechnet mit mindestens 5 Minuten Zeitverlust. Auf der A1 Richtung Saarbrücken hat sich zwischen Schwaich und Mehring ein Unfall ereignet. Habt eine gute und sichere Fahrt.
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5: Bei euch in Veilen sind es aktuell 17 Grad, genauso warm ist es in Schwaich. In Irrel messen wir 16 Grad. In der Nacht sinkt das Thermometer auf milde 13 Grad. So wird das Wetter morgen. Es erwartet euch ein Tag mit Wolken und Regen bei anfangs 13 Grad. Im Laufe des Tages steigt das Thermometer auf bis zu 16 Grad an.
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1: Die Foo Fighters haben ihr neues Album Your Favorite Toy rausgebracht und die aktuelle Single heißt

0: insgesamt werden Dave Grohl und Co. auf dieser Scheibe wieder deutlich härter, lauter und einfach wieder hardrockiger.
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2: Hier sind die Foo Fighters mit Of All People.
1: Jetzt.

0: Hier ist die Olli Peralschuh an diesem Dienstag. Und ganz ehrlich, Kinder, diese Woche ist mir sowas von wurscht. Also sowas von. Thema bei uns, vor allem in der Morning Rock Show, die Barbecue, die Grillwoche. Und da wollen Eggers und der Engelhardt die zweite Duftmarke setzen, im wahrsten Sinne des Wortes, nach dem eigenen Bier auch eine eigene Wurst auf den Markt bringen. Aber was für ein Rezept darf es denn bitte schön sein? Kein leichtes Unterfangen. Die Wurst, die Morning Rock Show. Wurscht.
1: Wie wär's denn mit einer guten Kombi, eine Bärlauch-Chili-Schieß-Bratwurst zu machen mit einem Hauch von Knoblauch?
0: Ja, nicht schlecht.
1: Ein guter Mix von allem.
2: Oder man macht so eine Viking-Wurst, so Midgard-Schlange, Jörmugandr heißt die, glaube ich. Ja. Und da könnte man ja dann ja Hirsch, Met und Preiselbeeren reinmachen. Das finde ich auch geil.
0: Von dem Zeug wird man scheinbar high. Ja, fehlt im Grunde genommen dann nur noch der Name. Und da bietet sich eigentlich doch natürlich Hans Wurscht an. Ja, 500 Gramm Hans Wurscht bitte.

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3: Ich bin Dirk Zeitler. Gerade erst war US-Präsident Trump in Peking, nun ist Kreml-Chef Putin zu einem Besuch in China eingetroffen. Moskau hat große Erwartungen an die Gespräche mit Chinas Staatschef Xi.
4: Wenige Tage nach dem Besuch von Donald Trump empfängt China mit Putin den nächsten Staatschef einer Großmacht. Bei den Gesprächen mit Parteichef Xi Jinping wird es vor allem um die enge Partnerschaft beider Länder gehen. Auch die Kriege in der Ukraine und im Nahen Osten dürften Thema sein. Russland will zudem über neue Gaslieferungen nach China sprechen. In Peking wird die schnelle Abfolge der Besuche auch als Aufwertung gesehen. Peking kann zeigen, an China kommt in der Weltpolitik kaum noch jemand vorbei. Aus Shenzhen, Jörn Petring.
3: Der US-General und NATO-Oberbefehlshaber Grinkevich hat bestätigt, dass die Vereinigten Staaten vorerst keine weitreichenden Mittelstreckenwaffen in Deutschland stationieren werden. Die zuvor geplante Verlegung eines sogenannten Long-Range-Fires-Bataillon werde nicht beginnen, sagte der US-General. Eine Abmachung hatte eigentlich vorgesehen, dass die USA von 2026 an in Deutschland wieder Mittelstreckenwaffen mit konventionellen Sprengköpfen stationieren, die weit bis nach Russland reichen. Fast jede fünfte Tankstelle in Deutschland verstößt gegen die 12-Uhr-Regel. Das hat eine Untersuchung des Verbraucherdienstes Mehr Tanken ergeben. Die Spritpreise dürfen seit April nur noch einmal am Tag erhöht werden. Sinken können sie dagegen immer.
5: Gut 15.000 Tankstellen gibt es in Deutschland. 3.000 davon haben die Preise zu unerlaubten Zeiten angehoben. Am häufigsten in Bayern, am seltensten in Berlin. Ein etabliertes System, mit dem Abweichungen von der 12-Uhr-Regel sanktioniert werden könnten, gibt es nicht. Das Kartellamt hat nach eigenen Angaben noch nicht einmal aus allen Bundesländern die Info, welche Landesbehörde überhaupt zuständig wäre. Die Tankstellenbranche sagt, Regelverstöße seien nicht mutwillig. Preisänderungen an der Zapfsäule kämen nicht auf Knopfdruck, sondern durch ein komplexes Berechnungssystem, das technisch bedingt auch mal länger brauche. Thomas Bleskin, Nachrichtenredaktion.
3: Zwei Wochen nach seinem Transport Richtung Nordsee wurde der als Timmy bekannte Buckelwal tot vor der dänischen Insel Anholt entdeckt. Der Kadaver soll nun doch untersucht werden. Die Bergung des Wals, die Obduktion und die Probenentnahme übernehmen dänische Forscher und Tierärzte.
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6: Auf der A61 Richtung Koblenz gibt es zwischen dem Dreieck Sinzig und Niederzissen einen Kilometer Stau. Rechnet mit mindestens 3 Minuten Zeitverlust. Gute Fahrt.
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6: In Irl zeigt das Thermometer 16 Grad. Trier meldet 17 Grad. In Vaien haben wir ebenfalls 16 Grad. In der Nacht sinkt das Thermometer auf milde 13 Grad. So wird das Wetter morgen. Es erwartet euch ein Tag mit Wolken und zeitweise Regen bei anfangs 13 Grad. Im Laufe des Tages steigt das Thermometer auf bis zu 16 Grad an.
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1: Und wir haben jetzt eine Band, die nur in Deutschland so richtig erfolgreich ist, nämlich Lansdowne mit ihrer neuen Scheibe Rescue.

0: ihrer amerikanischen Heimat Boston haben sie es schwer und sie haben tatsächlich auch nur einen deutschen Wikipedia-Eintrag, kein auf Englisch.
1: Aber das ging auch schon anderen großen Bands, wie zum Beispiel Depeche Mode, so, dass sie erst durch ihren Erfolg in Deutschland in die weite Welt weitergezogen sind.
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0: Hier sind Lansdowne mit Rescue.
2: Jetzt.

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3: Ich bin Dirk Zeitler. Der US-General und NATO-Oberbefehlshaber Grinkewitsch hat bestätigt, dass die Vereinigten Staaten vorerst keine weitreichenden Mittelstreckenwaffen in Deutschland stationieren werden. Die zuvor geplante Verlegung eines sogenannten Long-Range-Fires-Bataillon werde nicht beginnen, sagte der US-General. Eine Abmachung hatte eigentlich vorgesehen, dass die USA in Deutschland wieder Mittelstreckenwaffen mit konventionellen Sprengköpfen stationieren, die bis weit nach Russland reichen. Wer die neue Kaufprämie für Elektroautos nutzen will, kann seit heute die staatliche Unterstützung beantragen. Das Antragsverfahren läuft ausschließlich digital ab, rückwirkend für Neuzulassungen ab Januar.
4: Viele Interessierte standen offenbar schon in den Startlöchern. Bis zum Ende der Veranstaltung mit Umweltminister Schneider, die gerade mal eine halbe Stunde dauerte, gab es schon über 1800 Anträge. Für den Online-Antrag ist eine Bund-ID nötig, also ein Konto, mit dem man sich online bei Behörden ausweisen kann. Gefördert wird unter anderem der Kauf und das Leasing neuer E-Autos und bestimmter Plug-in-Hybride, die sowohl mit Strom als auch mit Treibstoff fahren können. Die Höhe des Zuschusses hängt von Fahrzeug, Einkommen und Familiengröße ab und kann bei bis zu 6.000 Euro liegen. Tine Klimach, Nachrichtenredaktion.
3: Zwei Wochen nach seinem Transport Richtung Nordsee wurde der als Timmy bekannte Burkelwal tot vor der dänischen Insel Anholt entdeckt. Der Kadaver soll nun doch untersucht werden.
5: Der Wal liegt an einem gut besuchten Strand im flachen Wasser, schreibt die dänische Umweltbehörde. Wenn man sich Strömung und Wasserstand dort ansieht, ist es demnach sehr wahrscheinlich, dass er ohne Zutun dort liegen bleibt. Dann allerdings fürchten die Dänen, könnte er Badegäste und Einheimische stören. Deshalb soll der Kadaver nun doch geborgen werden und nicht nur das. Die Dänen wollen ihn nach Möglichkeit auch obduzieren und Proben für die Forschung entnehmen. Aus Skandinavien Julia Weschenbach.
3: Die diesjährige ESC-Siegerin Dara ist in der bulgarischen Hauptstadt Sofia von tausenden Fans mit einer Party gefeiert worden. Die Menschenmenge versammelte sich unter den Klängen des ESC-Siegesongs Bangaranga auf dem zentralen Platz vor dem früheren Königsschloss. Die Fans skandierten immer wieder Dara, Dara, bis die Sängerin im exzentrischen Outfit auf die Bühne kam.
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6: Hallo auf die Straßen. Aktuell liegen uns keine Meldungen vor. Ihr habt freie Fahrt. In 30 Minuten gibt es hier das nächste Update. Kommt gut und sicher an euer Ziel.
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6: In Trier sind es aktuell 15 Grad, genauso in Fayen und auch in Konz. In der Nacht sinkt das Thermometer auf milde 13 Grad. So wird das Wetter morgen. Es erwartet euch ein Tag mit Wolken und zeitweise Regen bei anfangs 13 Grad. Im Laufe des Tages steigt das Thermometer auf bis zu 16 Grad an.
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6: In Trier sind es aktuell 15 Grad, genauso in Fayen und auch in Konz. In der Nacht sinkt das Thermometer auf milde 13 Grad. So wird das Wetter morgen. Es erwartet euch ein Tag mit Wolken und zeitweise Regen. Bei anfangs 13 Grad. Im Laufe des Tages steigt das Thermometer auf bis zu

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1: Dass zwei Brüder eine Rockband gründen, das hat Tradition. Eddie und Alex Van Halen zum Beispiel oder natürlich Malcolm und

0: aber auch Joel und Ryan O'Keefe haben das bei Airborne erfolgreich getan. Und die Jungs aus Warrnambool, Australia, haben wieder eine fette neue Nummer am Start.
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0: Hier sind Airborne mit Alive After Death.
1: Yes.

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1: Ich bin David Riemer. Gerade erst war US-Präsident Trump in Peking, nun ist Kreml-Chef Putin seinem Besuch in China eingetroffen. Moskau hat große Erwartungen an die Gespräche mit Chinas Staatschef Xi Jinping.
2: Wenige Tage nach dem Besuch von Donald Trump empfängt China mit Putin den nächsten Staatschef einer Großmacht. Bei den Gesprächen mit Parteichef Xi Jinping wird es vor allem um die enge Partnerschaft beider Länder gehen. Auch die Kriege in der Ukraine und im Nahen Osten dürften Thema sein. Russland will zudem über neue Gaslieferungen nach China sprechen. In Peking wird die schnelle Abfolge der Besuche auch als Aufwertung gesehen. Peking kann zeigen, an China kommt in der Weltpolitik kaum noch jemand vorbei. Aus Shenzhen, Jörn Petring.
1: Der US-General und NATO-Oberbefehlshaber Grinkewitsch hat bestätigt, dass die Vereinigten Staaten vorerst keine weitreichenden Mittelstreckenwaffen in Deutschland stationieren werden. Eine Abmachung hatte eigentlich vorgesehen, dass die USA von 2026 an in Deutschland wieder Mittelstreckenwaffen mit konventionellen Sprengköpfen stationieren, die weit bis nach Russland reichen. 15 Monate lang hat der Landtag von Sachsen-Anhalt den Anschlag auf den Magdeburger Weihnachtsmarkt intensiv aufgearbeitet. Ein zentrales Ergebnis: Schwächen und Fehler im Handeln von Behörden haben es dem Täter zumindest leicht gemacht, die Tat zu begehen. So steht es im Abschlussbericht, den der Parlamentarische Untersuchungsausschuss vorgestellt hat.
3: Ein Betonblock an der falschen Stelle, Schutzkonzepte, die nicht gründlich gecheckt worden sind, Informationen zum späteren Täter, die nicht zentral zusammengeführt wurden. Im Abschlussbericht werden eine ganze Reihe von Fehlern aufgelistet. Und mindestens die Oppositionsfraktionen im Magdeburger Landtag sind sich einig, der Anschlag hätte verhindert werden können. Als Konsequenz soll nun ein Bedrohungsmanagement etabliert werden. Ziel: Gefährder früher aktiv ins Visier nehmen, damit wichtige Hinweise nicht wieder unbeachtet bleiben. Thomas Thonfeld, Nachrichtenredaktion.
1: Den deutschen Wäldern machen gravierende Folgen von Hitze und Trockenheit weiterhin stark zu schaffen. Bei den häufigsten Arten sind nach wie vor 4 von 5 Bäumen krank, wie aus neuen Daten für 2025 hervorgeht. Bundesagrarminister Rainer sprach von einer Stabilisierung trotz ungünstigerer Wetterbedingungen. Umweltverbände mahnen angesichts der Klimakrise, es gebe keinen Grund zur Entwarnung.
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4: Auf der A3 Richtung Köln steht zwischen der Raststätte Landsberg an der Warthe und Dierdorf ein kaputtes Auto auf dem Standstreifen. Gute Fahrt!
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4: Bei euch in Konz sind es aktuell 14 Grad. In Veilchen messen wir 15 und Saarburg meldet 13 Grad. In der Nacht sinkt das Thermometer auf milde 13 Grad. So wird das Wetter morgen. Es erwartet euch ein Tag mit Wolken und zeitweise Regen bei anfangs 13 Grad. Im Laufe des Tages steigt das Thermometer auf bis zu 16 Grad an.
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2: Mit Carlotta Hofmann. Und heute geht's um einen Film, bei dem sich die Geister scheiden. Die einen lieben ihn, während sich die anderen vor Fremdscham kaum noch auf der Couch halten können. Es geht um Saltburn.
3: Wir zwei fallen unter NMDB. Nerds müssen draußen bleiben.
4: Da kann doch bestimmt jeder hin, oder?
3: Oh nein, das geht nur mit Einladung. Hast du dein Postfach gecheckt?
4: Nein, noch nicht.
3: Ich schon. Du hast keine.
2: Ich nehme euch mit an die Oxford University Mitte der 2000er Jahre. Als Außenseiter Oliver Quick sich mit dem charmanten Felix Ketten anfreundet, lädt der ihn über den Sommer mit auf das riesige Anwesen seiner exzentrischen Familie ein.
5: Dann komm doch einfach zu mir. Nach Saltburn.
4: Nein.
5: Doch.
4: Ich würde euch dort nur lästig fallen.
5: Red keinen Scheiß, du wärst meine Rettung, so sieht's aus.
4: Es wäre doch komisch, oder?
5: Wieso? Wir haben Gäste, die bleiben Monate. Besuch von Mom. Und wenn wir dir auf den Sack gehen, kannst du ja gehen. Versprochen.
2: Auf Saltburn ist es heiß. Und das nicht nur wegen den sommerlichen Temperaturen. Ob Vater, Mutter oder Schwester, Oliver wickelt sie alle um seinen Finger.
6: Ich war auch mal lesbisch eine Zeit lang. Aber das war mir alles zu feucht. Männer sind immer schön trocken.
4: War sicher nicht leicht für Venetia. Mit dir als Mutter.
6: Wieso?
4: Naja, weil...
6: Weil was?
4: Weil du eine verdammt schöne Frau bist.
2: Aber auch ein perfekter Sommer geht irgendwann zu Ende. Und so fängt die Fassade langsam an zu bröckeln.
4: Klar, das war schwachsinnig. Ich weiß gar nicht, wieso
5: nicht
4: ich das...
5: Nicht schwachsinnig, es war krank, Mann. Ich weiß gar nicht, was ich sagen soll. Du bist ein gemeiner Lügner, Olli. Warum diese Lügen?
4: Ich wollte dein Freund sein.
2: Saltburn zeigt, zu was uns Besessenheit und Gier treiben können. Aber Achtung, einige Szenen haben es ganz schön in sich. Denn hier wird nicht nur Champagner genüsslich geschlürft. Also mit Vorsicht genießen, solltet ihr einen schwachen Magen haben.
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1: Marketing-Experten sagen, die nächsten 3 Sekunden entscheiden, ob du dranbleibst oder nicht. Und hat's funktioniert? Dann gleich weiter so. Metallica.

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1: Gibt es eigentlich was Romantischeres als eine Rockband, die sich schon in der Highschool gegründet hat?
2: Nicht. Frag mal nach bei Green Day, U2, Van Halen, Red Hot Chili Peppers und wie sie alle heißen. Ich würde sagen nein.
1: Ja, und das gilt auf jeden Fall auch für All Time Low aus dem schönen Towson, einem Vorort von Baltimore.
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1: Hier sind sie jetzt mit ihrer neuen Scheibe Falling for Strangers.
0: Jetzt.

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4: Ich bin David Riemer. Fast jede fünfte Tankstelle in Deutschland verstößt gegen die 12-Uhr-Regel. Das hat eine Untersuchung des Verbraucherdienstes Mehr Tanken ergeben. Die Spritpreise dürfen seit April nur noch einmal am Tag erhöht werden. Sinken können sie dagegen immer.
5: Gut 15.000 Tankstellen gibt es in Deutschland. 3.000 davon haben die Preise zu unerlaubten Zeiten angehoben. Am häufigsten in Bayern, am seltensten in Berlin. Ein etabliertes System, mit dem Abweichungen von der 12-Uhr-Regel sanktioniert werden könnten, gibt es nicht. Das Kartellamt hat nach eigenen Angaben noch nicht einmal aus allen Bundesländern die Info, welche Landesbehörde überhaupt zuständig wäre. Die Tankstellenbranche sagt, Regelverstöße seien nicht mutwillig. Preisänderungen an der Zapfsäule kämen nicht auf Knopfdruck, sondern durch ein komplexes Berechnungssystem, das technisch bedingt auch mal länger brauche. Thomas Bleskin, Nachrichtenredaktion.
4: Wenige Tage nach US-Präsident Trump ist Kreml-Chef Putin zu einem Besuch in China eingetroffen. Putin wird von einer Delegation aus Ministern und Managern von staatlichen und privaten Konzernen begleitet. Bei den Gesprächen auf Einladung von Chinas Staatschef Xi Jinping geht es um einen Ausbau der privilegierten strategischen Partnerschaft beider Länder. China ist der wichtigste Handelspartner für Russland. Den deutschen Wäldern machen Folgen von Hitze, Trockenheit und Schädlingen weiterhin zu schaffen. Aber der Zustand unseres Waldes habe sich insgesamt im Vergleich zu 2024 nicht weiter verschlechtert. Das sagte Bundesagrarminister Rainer bei der Vorstellung des Waldzustandsberichts für das vergangene Jahr.
6: Nach wie vor sind 4 von 5 Bäumen in Deutschland krank. Gut erkennbar zum Beispiel an fehlenden Nadeln oder Blättern in den Baumkronen. Vor allem bei Eichen, gut die Hälfte haben hier größere kahle Stellen. Auch ein Drittel der Kiefern haben deutlich sichtbare Schäden. Das sind etwas mehr noch als im Vorjahr. Buchen und Fichten geht's dagegen etwas besser. Zwar sind im vergangenen Jahr weniger Bäume abgestorben als vorher, aber insgesamt hat sich der Wald auch noch nicht von den Dürrejahren 2018 bis 2020 erholt. Aus Berlin, Thomas Thonfeld.
4: Nach dem Hauseinsturz im sächsischen Görlitz laufen die Arbeiten auch in der Nacht weiter. Die Helfer arbeiteten per Hand an der Beseitigung der Trümmer, sagte eine Polizeisprecherin. In Görlitz war Montagabend ein Mehrfamilienhaus eingestürzt. Grund dafür war möglicherweise eine Gasexplosion. An der Unfallstelle wird nach 3 Menschen gesucht. Von 2 Frauen und einem Mann fehlt jedes Lebenszeichen.
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7: Auf der A3 Richtung Frankfurt zwischen Ransbach-Baumbach und dem Dreieck Dernbach stockt der Verkehr. Gute Fahrt.
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7: In Vaihingen zeigt das Thermometer 15 Grad. Saarburg meldet 13 Grad, während es in Konz 14 Grad sind. In der Nacht sinkt das Thermometer auf milde 14 Grad. So wird das Wetter morgen. Es erwartet euch ein Tag mit Wolken und Regen bei anfangs 14 Grad. Im Laufe des Tages steigt das Thermometer auf bis zu 17 Grad an.
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3: Okay, nur zu, nehmen Sie Platz.
2: Nach dem Tod seiner Frau fällt der ehemalige College-Professor Mark Scout in ein Loch. Mark ist mit seinem Job und seinem Alltag unzufrieden und trifft eine folgenschwere Entscheidung.
4: Mein Name ist Mark S.
5: Ich bin Helly R.
6: Mein Name ist Irving B.
7: Mein Name ist Dylan G.
8: Und ich habe mich aus freiem Willen entschlossen,
9: mich der Prozedur zu unterziehen,
10: die Severance genannt wird.
2: Bei Marks neuem Arbeitgeber Lumen Industries wird durch einen chirurgischen Eingriff ins Gehirn das Erinnerungsvermögen verändert. Wer das Büro betritt, erinnert sich an nichts aus seinem Privatleben. Wer das Büro verlässt, weiß nicht mehr, was er auf der Arbeit getan hat.
11: Ich stimme zu, dass die Lumen Corporation
12: die eine gute Firma ist.
13: Meine Erinnerungen splittet zwischen meinem Arbeitsleben
14: und meinem Privatleben.
2: Die Stimmung in den kalten unterirdischen Büros wird immer mysteriöser. Von Folge zu Folge entwickelt sich ein Thriller, der es wirklich in sich hat.
15: Ich weiß, wenn die Prozedur abgeschlossen ist,
16: ist es mir nicht mehr möglich, auf meine persönlichen Erinnerungen zuzugreifen.
17: Solange ich auf der Severance-Etage von Lumen bin.
2: Spätestens als sein Arbeitskollege Petey spurlos verschwindet, hinterfragt Mark seine Entscheidung und die Lumen Industries. Es beginnt ein dramatischer Kampf zwischen Wahrheit und Lüge.
18: Auf oder zu?
9: Beides.
2: Eine aufregende, packende Serie, die schon nach wenigen Folgen die ersten Bomben platzen lässt und trotzdem mit jeder Episode spannender wird. 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
1: Und jetzt haben wir eine brandneue Kombo für euch, die bislang kaum einer kennt. Und das wollen wir ändern, nämlich Harsh aus Paris. Im Juli erst ihr zweites Album raus und wollen echte Gefühle mit echten Gitarren verbinden.
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1: Hier sind Harsh mit Back to Life.
0: Yes.

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4: Ich bin David Riemer. Gerade erst war US-Präsident Trump in Peking, nun ist Kreml-Chef Putin zu einem Besuch in China eingetroffen. Moskau hat große Erwartungen an die Gespräche mit Chinas Staatschef Xi Jinping.
5: Wenige Tage nach dem Besuch von Donald Trump empfängt China mit Putin den nächsten Staatschef einer Großmacht. Bei den Gesprächen mit Parteichef Xi Jinping wird es vor allem um die enge Partnerschaft beider Länder gehen. Auch die Kriege in der Ukraine und im Nahen Osten dürften Thema sein. Russland will zudem über neue Gaslieferungen nach China sprechen. In Peking wird die schnelle Abfolge der Besuche auch als Aufwertung gesehen. Peking kann zeigen, an China kommt in der Weltpolitik kaum noch jemand vorbei. Aus Shenzhen, Jörn Petring.
4: Der US-General und NATO-Oberbefehlshaber Grinkewitsch hat bestätigt, dass die Vereinigten Staaten vorerst keine weitreichenden Mittelstreckenwaffen in Deutschland stationieren werden. Eine Abmachung hatte eigentlich vorgesehen, dass die USA von 2026 an in Deutschland wieder Mittelstreckenwaffen mit konventionellen Sprengköpfen stationieren, die weit bis nach Russland reichen. 15 Monate lang hat der Landtag von Sachsen-Anhalt den Anschlag auf den Magdeburger Weihnachtsmarkt intensiv aufgearbeitet. Ein zentrales Ergebnis: Schwächen und Fehler im Handeln von Behörden haben es dem Täter zumindest leicht gemacht, die Tat zu begehen. So steht es im Abschlussbericht, den der Parlamentarische Untersuchungsausschuss vorgestellt hat.
6: Ein Betonblock an der falschen Stelle, Schutzkonzepte, die nicht gründlich gecheckt worden sind, Informationen zum späteren Täter, die nicht zentral zusammengeführt wurden. Im Abschlussbericht werden eine ganze Reihe von Fehlern aufgelistet. Und mindestens die Oppositionsfraktionen im Magdeburger Landtag sind sich einig, der Anschlag hätte verhindert werden können. Als Konsequenz soll nun ein Bedrohungsmanagement etabliert werden. Ziel: Gefährder früher aktiv ins Visier nehmen, damit wichtige Hinweise nicht wieder unbeachtet bleiben. Thomas Thonfeld, Nachrichtenredaktion.
4: Den deutschen Wäldern machen gravierende Folgen von Hitze und Trockenheit weiterhin stark zu schaffen. Bei den häufigsten Arten sind nach wie vor 4 von 5 Bäumen krank, wie aus neuen Daten für 2025 hervorgeht. Bundesagrarminister Reiner sprach von einer Stabilisierung trotz ungünstigerer Wetterbedingungen. Umweltverbände mahnen angesichts der Klimakrise, es gebe keinen Grund zur Entwarnung.
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7: Hallo auf die Straßen. Aktuell liegen uns keine Meldungen vor. Ihr habt freie Fahrt. In 30 Minuten gibt es hier das nächste Update. Kommt gut und sicher an euer Ziel.
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7: In Saarburg haben wir aktuell 13 Grad. In Konz und Trier ist es etwas milder mit 15 Grad. In der Nacht sinkt das Thermometer auf milde 14 Grad. So wird das Wetter morgen. Es erwartet euch ein Tag mit Wolken und Regen bei anfangs 14 Grad. Im Laufe des Tages steigt das Thermometer auf bis zu 17 Grad an.
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1: Die All American Reject. Sie bringen im Mai ihr erstes Album seit 13 Jahren raus. Krass. Gehen mit Sandbox auch auf Tour und sind am 10. Juni in Berlin. Ihr Name kommt aus einer Textzeile aus dem Green Day Song Reject. Da heißt es nämlich: So when the smoke clears, here I am, your reject all American.
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1: Hier sind die All American Rejects mit ihrer ersten Single seit 13 Jahren. Hier

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1: Ich bin David Riemer. Bei der geplanten Führerscheinreform kommt der nächste Schritt. Das Bundeskabinett will heute entsprechende Pläne von Verkehrsminister Schnieder auf den Weg bringen. Das Ziel, die Fahrschulausbildung soll moderner, digital und einfacher werden, dadurch sollen die Kosten sinken.
2: Ab dem Jahreswechsel sollen sich Fahrschülerinnen und Schüler zum Beispiel aussuchen können, ob sie die Theorie lieber wie bisher nur in der Fahrschule pauken wollen oder daheim per App. Statt nur im Fahrschulauto zu üben, soll es dann auch möglich sein, bestimmte Fahrten zusammen mit den Eltern zu machen oder in Simulatoren. Wie viele Sonderfahrten nötig sind, soll der Fahrlehrer dann individuell einschätzen. Es müssen nicht mehr zwingend 12 Fahrten über Land, nachts und auf der Autobahn sein. Außerdem sollen beide Prüfungen gestrafft werden, sowohl die theoretische als auch die praktische. Ursula Winkler, Nachrichtenredaktion.
1: Der US-General und NATO-Oberbefehlshaber Grinkewitsch hat bestätigt, dass die Vereinigten Staaten vorerst keine weitreichenden Mittelstreckenwaffen in Deutschland stationieren werden. Eine Abmachung hatte eigentlich vorgesehen, dass die USA von 2026 an in Deutschland wieder Mittelstreckenwaffen mit konventionellen Sprengköpfen stationieren, die weit bis nach Russland reichen. 2 Wochen nach seinem Transport Richtung Nordsee wurde der als Timi bekannte Buckelwal tot vor der dänischen Insel Anholt entdeckt. Der Kadaver soll nun doch untersucht werden.
3: Der Wal liegt an einem gut besuchten Strand im flachen Wasser, schreibt die dänische Umweltbehörde. Wenn man sich Strömung und Wasserstand dort ansieht, ist es demnach sehr wahrscheinlich, dass er ohne Zutun dort liegen bleibt. Dann allerdings fürchten die Dänen, könnte er Badegäste und Einheimische stören. Deshalb soll der Kadaver nun doch geborgen werden und nicht nur das. Die Dänen wollen ihn nach Möglichkeit auch obduzieren und Proben für die Forschung entnehmen. Aus Skandinavien, Julia Weschenbach.
1: Zum Fußball. Der FC Arsenal ist nach 22 Jahren wieder englischer Meister. Die Mannschaft um Nationalspieler Kai Havertz profitierte davon, dass Verfolger Manchester City beim AFC Bournemouth nur 1:1 spielte. Arsenal hatte zuvor Burnley mit 1:0 besiegt. Es ist der 14. Meistertitel für die Gunners. Pep Guardiola verpasst mit Manchester City dagegen den 3. Titel der Saison. Laut Medienberichten wird er am kommenden Sonntag zum Saisonabschluss der Premier League als Trainer der Citizens zurücktreten.
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4: Auf der A3 Richtung Köln zwischen Limburg Süd und Diez steht ein kaputter Lastkraftwagen auf dem Standstreifen. Der rechte Fahrstreifen ist gesperrt. Auf der A62 Richtung Nonnweiler zwischen Reichweiler und Birkenfeld stockt der Verkehr auf 3 Kilometern. Ihr verliert mindestens 5 Minuten Zeit. Gute Fahrt.
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4: In Schweich sind es aktuell 14 Grad. In Irrel und Saarburg messen wir jeweils 13 Grad. In der Nacht sinkt das Thermometer auf milde 14 Grad. So wird das Wetter morgen. Es erwartet euch ein Tag mit Wolken und Regen bei anfangs 14 Grad. Im Laufe des Tages steigt das Thermometer auf bis zu 17 Grad an.

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1: Und jetzt haben wir echte Newcomer für euch, frisch aus den USA und bei uns noch recht unbekannt. The Props

0: haben gerade erst ihre Debüt-EP rausgebracht und bringen uns atmosphärischen Alternative Rock aus Los Angeles mit.
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0: Hier sind The Probs mit Seyama.

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1: Ich bin David Riemer. Milliarden für Feldbetten und Notvorräte. Bundesinnenminister Dobrindt will die Kapazitäten beim Zivilschutz für den Kriegs- und Anschlagsfall massiv ausbauen. Das Kabinett soll heute über ein entsprechendes Eckpunktepapier beraten. Es sieht vor, bis 2029 insgesamt 10 Milliarden Euro in den Bevölkerungsschutz zu investieren.
2: Die Bundesländer machen seit Jahren Druck, dass der Zivilschutz ausgebaut wird. Dobrindt will nun liefern und dafür reichlich Geld in die Hand nehmen. Es geht unter anderem um die Beschaffung von Fahrzeugen, Spezialgeräten und Material für den Notfall. Marode Gebäude sollen instand gesetzt, ehrenamtliche Strukturen gestärkt werden. Aus Berlin, Dirk Zeitler.
1: Fast jede fünfte Tankstelle in Deutschland verstößt gegen die 12-Uhr-Regel. Das hat eine Untersuchung des Verbraucherdienstes Mehr Tanken ergeben. Die Spritpreise dürfen seit April nur noch einmal am Tag erhöht werden, sinken können sie dagegen immer.
3: Gut 15.000 Tankstellen gibt es in Deutschland. 3.000 davon haben die Preise zu unerlaubten Zeiten angehoben. Am häufigsten in Bayern, am seltensten in Berlin. Ein etabliertes System, mit dem Abweichungen von der 12-Uhr-Regel sanktioniert werden könnten, gibt es nicht. Das Kartellamt hat nach eigenen Angaben noch nicht einmal aus allen Bundesländern die Info, welche Landesbehörde überhaupt zuständig wäre. Die Tankstellenbranche sagt, Regelverstöße seien nicht mutwillig. Preisänderungen an der Zapfsäule kämen nicht auf Knopfdruck, sondern durch ein komplexes Berechnungssystem, das technisch bedingt auch mal länger brauche. Thomas Bleskin, Nachrichtenredaktion.
1: Den deutschen Wäldern machen die Folgen von Hitze und Trockenheit weiter stark zu schaffen. Nach neuen Daten für das vergangene Jahr sind 4 von 5 Bäumen